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0: Also Fritz, ich befürchte, wir müssen noch einen Moment warten, bis die Maus zum Hören endlich losgehen kann. Ich habe den Mund nämlich noch voll und dann klebt das Kaubonbon auch immer noch so zwischen den Zähnen.
1: 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Heute
2: mit Klebeband auf Rollen, Honigbrötchen, wenn sie auf den Boden fallen, Kaugummi im Magen und natürlich mit der Maus und dem Elefanten. Hoy, con cinta adhesiva sobre ruedas, panecillos de miel cuando caen al suelo, chicle en el estómago y, por supuesto, con el ratón y el elefante. Das war Spanisch.
3: Ja, haha, sehr lustig. Sag mal, wer von euch hat denn bitte die Computermaus mit Klebeband am Schreibtisch festgeklebt?
0: Ja, ganz klar, war mal wieder keiner von euch, was?
3: Ihr wisst schon, dass wir dann mit der Maus zum Hören nicht anfangen können. Ja, ihr könnt ja schon mal versuchen, unser heutiges Rätsel zu lösen, während ich versuche, die Maus vom Tisch zu lösen. Nee, geht nicht.
4: So. Was ist das?
5: Das braucht man auch in einer Werkstatt.
6: Es gibt welchen, der macht das in Sekunden, was der machen soll.
7: Es gibt's das für Papier.
8: Gibt's auch für Steine.
9: Das gibt's auch für Holz.
10: Meine Mama hat sich damit schon mal die Finger zusammengemacht. Aus Versehen. Die gehen gar nicht mehr auseinander.
11: Man muss immer einen Deckel drauf machen.
12: Sonst trocknet der aus.
13: Manchmal zieht's auch so lange fern.
14: Das braucht man auch zum Tapezieren.
15: Damit kann man die Tapete auf die Wand machen.
16: Gibt's auch in großen Eimern.
17: Kann man im Baumarkt kaufen.
18: Es gibt's welchen zum Basteln.
19: Wir haben auch welchen im Kindergarten.
20: Flüssig in der Flasche.
21: Es gibt's auch welchen, der sind so Stiften drin.
22: Oh, weil jetzt habe ich mich draufgesetzt.
23: Oh, jetzt häng ich total fest.
24: Es ist der Klebstoff.
3: Gut, dass ihr, um die Maus festzukleben, keinen Klebstoff genommen habt. Ja, sonst hätte ich die bestimmt bis jetzt immer noch nicht befreien können. Ja, und kaputt wäre sie dann bestimmt auch noch.

0: Müsste auch mal jemand unser Klebeband. Kennt ihr das? Das gibt's nicht. Wenn man die Rolle so schräg abreißt, so dass man nur noch eine Ecke hat, die man dann so abknibbeln muss. Moment, ich hab's gleich, hoffentlich.
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0: So, ich glaub. Oh, jetzt hab ich's. Und dabei frage ich mich jedes Mal das, was sich auch Mausfan Jona bei uns auf dem Anrufbeantworter gefragt hat.
2: Hallo, ich bin Jona aus Techte und ich möchte gerne wissen, warum klebt Klebeband nicht aneinander fest, wenn es aufgerollt ist?
0: Sehr gute Frage, sag ich doch. Ich kann das Klebeband sogar wieder zurück auf die Rolle kleben und dann wieder abziehen. Ja, verrückt, oder? Wir haben unsere Mausreporter und einen Packexperten Matthias mal auf Jonas Frage angesetzt.
3: Pakete verpacken macht tierisch Spaß, finde ich. Zum Beispiel kann man in so ein Paket ja ein Geschenk reintun und es an die Großeltern verschicken oder an Freundinnen oder Freunde. Damit alles beim Transport mit dem Paketdienst heile bleibt und nicht kaputt geht, dann muss man es zukleben mit Klebeband von der Rolle. Es gibt ja jede Menge unterschiedlicher Klebebänder. Welche, die durchsichtig sind und glänzen zum Beispiel. Andere sind eher braun und man kann nicht durchschauen. Paketband nennt man manche von denen. Oder Kreppband gibt's auch. Das ist oft hell und rau. Es gibt sie in unterschiedlichen Breiten und die meisten haben eine Seite, die klebt und eine Seite, die nicht klebt. Der Kleber wird bei Klebebändern zum Beispiel aus Kautschuk hergestellt. Das ist ein Saft aus der Rinde von Kautschukbäumen. Der wird mit anderen Stoffen zu einer klebrigen Paste vermischt. Wenn so ein Klebeband aber auf der Rolle aufgerollt ist, dann klebt es nicht so fest, dass man es nicht mehr abbekommt von der Rolle. Ein Glück, sonst könnte man es ja gar nicht benutzen. Wenn das Band auf der Rolle aufgerollt ist, dann haftet immer die klebrige Unterseite auf der nicht klebrigen Oberseite. Diese Oberseite hat manchmal eine spezielle Schicht, Trennbeschichtung nennt man die auch. Die verhindert, dass der Klebstoff von der Unterseite des Klebebands zu dolle haften bleibt. Das Band klebt sozusagen auf anderen Materialien besser als auf sich selbst. Es gibt aber noch mehr Tricks. Oft sind auf der klebrigen Seite des Bandes spezielle Klebstoffe aufgetragen. Die reagieren auf Druck und werden erst richtig klebrig, wenn sie fester auf eine Oberfläche gedrückt werden. Wenn das Band einfach nur aufgerollt ist, dann fehlt der Druck und der Klebstoff klebt nur ein bisschen. Doppelseitiges Klebeband gibt's auch, beispielsweise um Fotos aufzukleben. Da ist dann noch ein weiteres Band dazwischen gepappt. Das muss man extra abziehen, sodass das Abrollen funktioniert. So, mein Paket ist übrigens jetzt fertig für den Paketservice. Da kann nichts mehr rausfallen, alles gut zugeklebt.
0: Danke, Matthias, und nimm nicht zu viel Klebeband, sonst bekommt man das Paket immer so schwer auf. Falls auch ihr mal eine Frage an die Maus haben solltet und ist sie auch noch so schwer, immer her damit.
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0: Da hinterlasst ihr ganz einfach euren Namen und eure Frage und wenn ihr wollt, noch ein paar Grüße. Und wir kümmern uns dann um die Antwort.

0: Perfekt. Ja, die Maus und ich haben die Zeit mal genutzt, um unser Studio zu beschriften. Ja, hier, mit diesem Prägegerät. Da kann man Buchstaben auswählen und dann in einen kleinen Klebestreifen reinpressen. Und schon steht da zum Beispiel Monitor. Ja, das kleben wir jetzt hier drauf. Wer das nicht zu Hause hat, der kann natürlich auch einfach, ja, am besten buntes Klebeband nehmen und zum Beispiel seine Schubladen beschriften, was da alles so drin ist. Ganz praktisch. Dann müsst ihr nicht mehr immer jedes Mal reingucken. Wir gucken jetzt erstmal, was unser Experimenteur Joachim zu dieser Frage hier von Maushörerin Lilly zu sagen hat.
1: Hallo, ich heiße Lilly, bin 6 Jahre alt und frag mich, warum das Honigbrötchen immer auf die Honigseite fliegt.
0: Ja, ja, wer kennt das nicht? Joachim, dem ist das letztens erst beim Frühstück passiert. Und nicht nur deshalb ist er auch genau der Richtige, um uns Lillys Frage zu beantworten.
2: Ganz ehrlich, zu einem guten Frühstück gehört für mich ein Honigbrötchen. Aber einmal ist es mir passiert, da ist es mir doch glatt runtergefallen und auf der Honigseite gelandet. Tja, habe ich gedacht, das ist Pech. Und dann habe ich nachgelesen. Und rausbekommen, stimmt nicht, das war kein Pech. Das passiert immer, muss so sein. Ja, es geht fast gar nicht anders. Das Honigbrötchen fällt immer auf die Honigseite, wenn es vom Tisch auf den Boden fällt. Und das liegt nicht am Honigbrötchen, das ist nämlich völlig unschuldig. Es liegt auch nicht am Wetter, an den Geschwistern oder an der Schule. Es liegt am Tisch. Jawohl, der Tisch, auf dem das arme Honigbrötchen liegt, der ist schuld. Also genau gesagt, die Höhe des Tisches. Ach so, warum das so ist? Es steckt tatsächlich Wissenschaft dahinter und die schauen wir uns gemeinsam an. Wenn so ein Brötchen vom Tisch fällt, dann kippt es meistens über die Tischkante. Rutscht es uns aus der Hand, dann kippt es meist über den Handballen. Das heißt, es dreht sich bereits, wenn es anfängt zu fallen. Und es dreht sich weiter beim Fallen. Und es schafft beim Fallen nur eine halbe Drehung. Deswegen klatscht es mit der Honigseite auf den Boden. Warum dreht es sich nicht ganz? Das könnte es, wenn etwa der Tisch höher wäre. Wäre der Tisch über 2 Meter hoch, hätte das Honigbrötchen beim Fallen genügend Zeit, um sich einmal ganz zu drehen und mit der Brotseite auf dem Boden zu landen. Aber das geben unsere Tische einfach nicht her. Zum Glück, denn an 2 Meter hohen Tischen zu sitzen, ist kein Vergnügen. Da passe ich doch lieber auf, dass mir mein Honigbrötchen nicht vom Tisch oder aus der Hand fällt. Euer Joachim.
0: Gut, dass wir das dank unserem Experimenteur Joachim jetzt hier bei uns im Mausstudio nicht mehr ausprobieren müssen. Stimmt, obwohl das mit unserem höhenverstellbaren Schreibtisch bestimmt ganz interessant wäre. Ja, wir genießen dann doch lieber die fleckenfreie Frühstücksshow von Pele Mele.

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1: Bei uns geht's ja heute um alles, was klebt. Und damit Zwolle nicht auch noch kleben bleibt, also sitzen bleibt, eine Klasse in der Schule wiederholen muss, versucht er als weißer Luftpirat genauso griesgrämig und schlecht gelaunt wie die grauen Luftpiraten zu sein. Na, ob ihm das gelingt und ob sie es hinbekommt, Zwolle so grau zu schminken, dass ihn keiner erkennt, das hoffe ich auch.
2: Puh, der war unheimlich, der Per Dekret.
3: Der Kapitän der Luftpiraten. Wenn er wüsste, dass Zwolle ein weißer Luftpirat ist, jemand, der nie streitet und nie wütend ist, dann würde er ihn einsperren.
2: Zwolle hat niemandem was getan.
3: Und Zwolle weiß nicht mal so richtig, dass er in Gefahr ist.
2: Cool, dass Zwolle sich heimlich eingeschlichen hat. Bei der Einschulung, grau geschminkt mit Staub und Luftfeuchtigkeit. Gute Idee. Aber Per Dekret hat gemerkt, dass da etwas nicht stimmt. Und jetzt muss Zwolle schnell zurück zu seinem Vater, oder?
3: Zwolle hutzelte auf seinen Flügelfüßchen die Luftröhre nach unten und surfte durch die Gänge, irrte umher und hatte nicht den Hauch einer Ahnung, wo er sich befand und wo er hin musste. Irgendwann ließ er sich erschöpft an der Wand des Ganges nieder. Er war traurig, verwirrt, verängstigt, hätte am liebsten geweint. Da hörte er eine Stimme, die er genau kannte.
4: Zwolle!
5: Kasper?
3: Neben ihm hockte ein Eisvogel. Ein blauer Eisvogel.
2: Das ist bestimmt Kasper, der blaue Luftikus.
3: Genau, Zwolles bester Freund, der Gestaltwandler.
4: Komm mit mir, ich bring mich nach Hause.
5: Kasper, hurra, ich bin so froh, dass du da bist.
4: Dein Vater, er ist außer sich vor Zorn.
6: 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Zwolle lernt, ein grauer Luftpirat zu sein.
7: Zwolle!
5: Papa!
3: Sie fielen sich in die Arme. Adiaba war froh, dass Zwolle wieder da war. Zugleich war er wirklich wütend auf seinen Sohn.

0: Sag mal, bist du verrückt geworden? Wie kannst du bei mir in der Schule aufkreuzen? Ich hab dir doch verboten hinzugehen. Ich hab dir doch gesagt, du bringst dich in Gefahr.
1: Schrei doch nicht so.
0: Ich schrei, wie ich will.
1: Ist das jetzt Wut?
0: Was?
1: Du schreist, du läufst rot an, du ärgerst dich?
0: Nein! Das ist keine Wut, das ist Sorge. Ich hab mir Sorgen gemacht. Du hast ja keine Ahnung, was auf dem Spiel steht.
2: Adiaba beruhigte sich langsam, schaufelte hin und her, setzte sich auf ein Luftpolster, zündete die Pfeife mit starkem Tobak an und bat Zwolle, zu ihm zu kommen.
3: Es tut mir leid. Vielleicht ist alles meine Schuld. Ich hätte dir die Wahrheit sagen sollen von Anfang an.
1: Dann tu's jetzt, Papa.
2: Adiaba zögerte. Er wusste, es würde ihm sehr schwer fallen, Zwolle alles zu erzählen. Doch dann legte er los. Und Zwolle erfuhr endlich, dass er ein weißer Luftpirat war. Und dass Adiaba ihn eigentlich hätte ausliefern müssen. Und dass per Dekret der Kapitän aller Luftpiraten in Eteria Zwolle einsperren würde. Lebenslang.
1: Einsperren?
2: Adiaba sagte jetzt seinem Sohn, wie sehr er ihn mochte. Ja, liebte. Dass Zwolle in allem das Gegenteil eines gewöhnlichen Luftpiraten war. Dass er Adiabas Leben geändert hatte. Dass er, Adiaba, endgültig die Nase voll hatte von Streitigkeiten aller Art.
3: Aber das alles ist sehr gefährlich. Wenn die anderen herausfinden, dass du ein weißer Luftpirat bist, dann wirst du eingesperrt. Und ich auch, Zwolle, dann kann ich nichts mehr für dich tun.
1: Keiner hat mich in der Schule durchschaut. Die Schminke ist gut. Die halten mich für einen gewöhnlichen Luftpiraten.
3: Noch. Aber du kannst jederzeit auflegen. Ich kann nicht mehr verheimlichen, dass es dich gibt. Du musst jetzt immer mit mir in die Schule kommen. Die anderen werden sich jeden Tag mit dir streiten wollen. Das ist der Sinn der Schule. Streiten lernen, hässlich sein, gemein sein. Du kannst nicht mehr der friedliche, liebenswerte, einzigartige, himmlische, weiße Zwolle bleiben, den ich so sehr...
1: Papa, ich muss dir noch etwas sagen.
3: Was denn?
1: Auf dem Weg nach Hause. Ich habe jemanden getroffen.
3: Wen?
1: Per Dekret.
2: Adiaba kippte wie vom Blitz getroffen vom Luftpolster. Er rappelte sich mühsam wieder auf. Und Zwolle musste alles erzählen.
3: Per Dekret. Und bist du wenigstens einmal wütend gewesen dort?
1: Nein, ich weiß ja gar nicht, wie das geht.
3: Per Dekret. Er wird Verdacht schöpfen. Ein Luftpiratenkind, das nicht wütend ist. Wir müssen uns etwas einfallen lassen.
2: Adiabas Plan war simpel. Zwolle musste spielen. So tun, als ob. Die Nacht über gab Adiaba seinem Sohn einen Crashkurs Streiten für Anfänger. Er übte mit Zwolle das Brüllen, Schreien und hässlich Lachen. Kaspar schüttelte den Kopf, als er das sah. Auch Adiaba fühlte sich nicht wohl dabei, aber er hatte keine Wahl.
3: Gründe. Gründe fürs Streiten. Immer neue Gründe aus der Luft greifen. Eigentum zum Beispiel. Das ist meins und nicht deins. Oder Eitelkeit. Ich bin schön, du bist hässlich. Ich bin schlau, du bist dumm. Oder Rechthaberei. Es ist so, wie ich es sage und keinesfalls anders. Oder Eifersucht. Der einfachste Grund fürs Streiten ist die Streitlust selbst.
1: Und wie geht das?
4: Hey! Suchst du Streit? Willst du dich mit mir anlegen?
3: Oder einfach so jemanden beleidigen. Den anderen auslachen, hässlich lachen, gemein lachen. Aber Zwolle, damit du das nicht falsch verstehst, es ist nicht so, dass Luftpiraten sich immer prügeln. Nein, es geht oft nur um Worte. Die Worte kitzeln neue Worte heraus. Die Worte erzeugen Widerworte, widerwärtige Widerworte. Wie Patronen sind sie, die Worte, die man auf den anderen feuert. Und übrig bleiben nur Patronenhülsen, Worthülsen. Irgendwann ist nicht mehr wichtig, was gesagt wird, sondern nur noch das und wie etwas gesagt wird. Worte werden zu Lauten. Die Laute werden lauter, das Sprechen wird zum Schreien, das Schreien zum Brüllen und das Brüllen zum Donnern. Weißt du was? Wenn ich dir das so erzähle, wird mir eines klar. Eigentlich sind wir Luftpiraten furchtbar dumme Wesen. Nichts als streitsüchtige Schaumschläger.
1: Und ich soll jetzt auch so einer werden?
3: Nur so tun, als ob, Zwolle, bitte. Nur so tun, als ob. Spielen musst du, spielen. Wut spielen, den anderen etwas vormachen.
2: Nach dieser Nacht war Zwolle einigermaßen vorbereitet, um den ersten Schultag zu überstehen. Am frühen Morgen legte er sich noch einmal kurz hin, doch machte er kein Auge zu. Sein Herz schlug schnell in seiner weißen Brust, wenn er daran dachte, was auf ihn zukommen könnte, gleich in der Schule.
5: Fortsetzung folgt.
6: Der erste Schultag ist ja so schon aufregend genug, aber in Zwolles Haut möchte ich jetzt auch nicht stecken. Ja, zum Glück ist sein Papa Adiaba ja auch gleichzeitig sein Lehrer, auch wenn das sonst niemand wissen darf. Deshalb muss das auch unser Geheimnis bleiben.
1: Psst. Hier ist die Maus mit deinem

0: Namensschild braucht, liebe Maus? Okay, die kennen wir doch ewig. Und außerdem ist sie doch wieder in geheimer Mission hier und verrät uns ihren musikalischen Geheimtipp. Und hier ist sie auch schon, Katrin aus unserem Maus-Musikteam. Hallo Katrin.
1: Hallo André.
0: So, magst du vielleicht schon mal hier das selbstgemachte Namensschild dran kleben? Bitte sehr, hier für dich. Ach, nicht nur geschrieben, sondern auch was draufgemalt. Sehr schön. So, jetzt erzähl mal, was ist denn der Geheimtipp, den du uns mitgebracht hast?
1: Joya Marlene, so heißt die Künstlerin. Die habe ich mitgebracht, genauer gesagt einen Song von ihrem neuen Album. The Wind is Picking Up heißt das und ist Joyas zweites Album insgesamt.
0: Okay, also vielleicht keine Newcomerin mehr, aber auf jeden Fall ein Geheimtipp. Jetzt erzähl doch noch, wer ist Joya Marlene eigentlich genau?
1: Ja, keine Newcomerin, trotzdem Geheimtipp. Das beschreibt sie schon sehr gut. Sie ist Anfang 20 und kommt aus unserem Nachbarland, aus der Schweiz. Und einige Leute haben sie auch schon auf dem Schirm, weil die auf ein paar wichtigen Newcomer-Festivals gespielt hat. Also sprich, die war in Hamburg auf dem Reeperbahn-Festival. Und das ist immer so ein Paradies für alle Menschen, die gerne frische Musik von guten neuen Künstlerinnen und Künstlern haben wollen.
0: Ja, okay. Also kann man eventuell schon darauf warten, dass sie bald die ganz großen Bühnen hier erobert. Mhm. Ich bin mal gespannt. Letzte Frage. Was macht ihre Musik für dich zum Geheimtipp?
1: Ja, also ich finde, sie bekommt es super gut hin, Momente einzufangen mit ihrer Musik und zwar über ihre Texte. Und ja, das macht sie so mit so einer ganz bestimmten Leichtigkeit und das, obwohl sie inhaltlich schon teilweise auch sehr ernste Themen aufgreift. Wir hören ja jetzt gleich ihren Song End of the World, also das Ende der Welt heißt das ja übersetzt. Und ja, so schlimm das jetzt auch erstmal klingen mag, ist das trotzdem ein Liebeslied. Im Song spricht sie nämlich eine Person an, zu der sie sagt, hey, selbst das Ende der Welt ist nicht so schlimm. Hauptsache, du bist da.
0: Du sagst es, liebe Maus, das klingt aber echt schön. Also ich glaube, ich weiß auch, was du mit Leichtigkeit meinst. Aber ich finde, das sollten wir uns auf jeden Fall mal selber anhören, um sich ein Bild davon machen zu können. Unser Geheimtipp heute, Joya Marlene mit End of the World. Danke, dass du da warst, liebe Katrin. Und magst du vielleicht dein Namensschild abgeben?
1: Oh ja.
0: Ja, du bist ja in geheimer Mission hier. Alles klar.

0: Empanadas. Spätestens jetzt dürfte Joya Marleen kein Geheimtipp mehr sein. Was für viele, genauso wie für Maus-Fan Lias, immer noch ein Geheimnis ist, ist die Klebekraft einer ganz besonderen Zusammensetzung.
1: Hallo, liebe Maus. Ich wollte von dir wissen, wieso ist der Zuckerguss so klebrig? Ich bin 7 Jahre alt und ich heiße Lias.
0: Gute Frage, die uns Maus-Reporterin Lisa am besten beantworten kann, denn die baut gerade ein Lebkuchenhaus, das ohne Zuckerguss garantiert zusammenfallen würde.
2: Das Beste am Kuchen finde ich den süßen, klebrigen Zuckerguss obendrauf. Und wie klebrig der ist, das probiere ich jetzt mal mit einem kleinen Experiment aus. So, hier habe ich Puderzucker und Wasser. Jetzt mische ich 3 Teelöffel Puderzucker mit ein bisschen Wasser. Ich rühre es glatt. So sagt man das unter Backprofis. Da sollen also keine Klümpchen mehr in der Puderzucker-Wassermischung mehr sein. So, sieht gut aus. Und jetzt kommt der Klebrigkeitstest. Janne, komm noch mal rüber. Teste du doch mal, wie klebrig der Zuckerguss ist.
3: Doch, da ist schon klebrig.
2: Wie klebrig ist der? Ist der so klebrig wie ein Kleber?
3: Nee, der klebt doch nicht in meinem Mund.
2: Also ich würde sagen, 7 von 10 Punkten in Sachen Klebrigkeit. Jetzt aber die Frage, warum? Um die Frage zu beantworten, machen wir noch ein Experiment. Hier habe ich trockenen Puderzucker, also ohne Wasser. Janne, teste doch nochmal. Wie klebrig ist der trockene Puderzucker?
3: Das ist so wie Mehl dann.
2: Also eigentlich nicht so klebrig?
3: Nee.
2: Also nur 1 von 10 Punkten in Sachen Klebrigkeit. Halten wir fest, die Klebrigkeit hat was mit dem Wasser zu tun. Wenn man sich Zucker unter einem extrem guten Mikroskop anguckt, dann sieht man, im Zucker stecken winzig kleine Teilchen Wasserstoff. Das ist ein chemischer Stoff, der in vielen Dingen drin steckt. Im Zucker sind auch noch andere winzig kleine Teilchen, wie Kohlenstoff und Sauerstoff. Diese winzig kleinen Teilchen kleben aneinander und zwar in einer besonderen Form. Die winzig kleinen Teilchen Kohlenstoff sehen aus wie ein Ring. Viele von diesen Kohlenstoffringen sind miteinander verbunden. Und zwar durch Brücken aus Wasserstoff und Sauerstoff. Das könnt ihr euch vorstellen wie ein Gerüst. So eins, das man aus Strohhalmen oder anderen Steckteilen zusammenbauen kann. So sieht also der Zucker unter einem extrem guten Mikroskop aus, wenn er trocken ist. Was passiert aber, wenn er nass wird? Wenn Zucker mit Wasser in Berührung kommt, dann lösen sich die Brücken im Zuckergerüst auf. Das Zuckergerüst kracht sozusagen zusammen. Nun gibt es ja im Zucker die winzigen Teilchen Wasserstoff. Die hängen jetzt nicht mehr im Zuckergerüst fest. Und die winzig kleinen Teilchen Wasserstoff wollen nichts lieber, als sich wieder mit irgendetwas zu verbinden. Und das machen sie auch. Zum Beispiel mit unserer Haut. Was beim Zucker klebt, sind also eigentlich die winzigen Teilchen Wasserstoff. So, und was machen wir jetzt mit dieser Kleberei? Hast du vielleicht eine Idee, Janne?
4: Schmeckt das?
3: Ja.
0: Oh, lecker. Wisst ihr noch, als wir unserem Kameramann Martin auf der Maus-Weihnachtsfeier einen selbstgebackenen Elefantenkuchen überreicht haben? Ja, und dank Lisa wissen wir jetzt auch, warum wir die Buchstaben nicht vom Teller abbekommen haben. Ja, aber mit ohne hat der Kuchen ja auch geschmeckt.

0: Das heißt nicht mit ohne. Einfach ohne. Das reicht.
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0: Nein, das war nicht der Knall, der beim Durchbrechen der Schallmauer entsteht. Das war ich mit meinem Kaugummi. Wollt ihr auch eins? Naja, alles klar. Aber denkt dran, nicht runterschlucken, denn Kaugummi verklebt den Magen. Sagt man doch so, oder? Ob das allerdings wirklich stimmt, das hat Mausreporter Cedric mal für uns rausbekommen.
1: Kaugummi verklebt im Magen, das stimmt.
2: Das denken viele Kinder und Erwachsene. Also lieber nicht herunterschlucken.
3: Also ich spucke es immer in irgendein Tuch, was ich gerade dabei habe, und schluck's irgendwie nicht runter.
4: Eigentlich schlucke ich das sehr oft runter, aber ich spucke das auch öfters aus, weil das nicht so gut für den Magen ist.
5: Ich spucke Kaugummi in den Mülleimer.
2: Wir in Deutschland lieben Kaugummi. Fast jeder Achte kaut mehrmals in der Woche drauf herum. Überall und zu jeder Zeit.
4: Weil Kaugummi sehr gut schmeckt und ich finde es cool, das zu essen.
2: Aber was ist denn jetzt die Auflösung? Matthias Riedel muss es wissen. Er ist Ernährungsmediziner. Er ist ein Arzt, der genau weiß, was und wie wir am besten essen und trinken sollten.
6: Das ist Quatsch. Kaugummi besteht aus unverdaulichem Material. Zum Teil ist da auch Kunststoff drin, aber im Wesentlichen viel Zucker. Und alles, was verdaut werden kann, verdaut der Magen und der Darm. Das Nichtverdauliche wird nachher unverändert ausgeschieden.
2: Das heißt, was der Körper nicht braucht, das kommt auf dem Klo einfach wieder raus. Es ist also ungefährlich, Kaugummi runterzuschlucken, solange wir es aber nicht übertreiben. Zu viele Kaugummis gleichzeitig im Magen sorgen für Bauchschmerzen. Und von viel Kaugummi bekommt man Blähungen, muss also viel pupsen. Eltern sollten solche Mythen gar nicht erst erzählen, auch nicht zum Spaß.
6: Wenn Eltern solche Mythen weitergeben, stellt sich das Kind natürlich die Frage, ob das, was die Eltern sonst so erzählen, auch richtig ist. Was gesundheitlich den Kindern mitgeteilt wird, haftet manchmal ein ganzes Leben lang. Im Positiven wie im Negativen.
2: Fassen wir zusammen. Kaugummi lieber ausspucken und wenn es dann doch mal runtergeschluckt wird, dann kommt es ganz einfach unten wieder raus.
0: Und ob man mit einem runtergeschluckten Kaugummi beim Pupsen auch Blasen machen kann, das beantworten wir ein anderes Mal. Nein, Quatsch. Dafür kann ich euch aber sagen, wie groß die größte Kaugummiblase der Welt war. 58,4 Zentimeter. Ganz schön groß. Da komme ich nicht ansatzweise dran.

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1: Wow! Sag mal, das war ja mal eine riesige Kaugummiblase.
2: Ja, zwar kein Weltrekord, dafür aber vielleicht ein Mars-, Mond- oder Jupiter-Rekord. Da müssten wir einfach mal unseren Außerirdischen fragen.
3: Es war einmal ein Außerirdischer. Der landete mit seinem UFO auf der Erde. Der Außerirdische hatte einen Auftrag. Er sollte herausfinden,
4: wo die schönsten Blumen wachsen.
3: Zufällig traf er den Wolf.
5: Wenn du vom Wege abkommst, dann findest du die schönsten Blumen.
3: Ob der Außerirdische dem Wolf verraten hat, wo seine Oma wohnt, das erfahrt ihr nicht. Aber ob er noch mehr Aufträge bekommt, das erfahrt ihr morgen.

Ich befürchte, wir müssen uns so langsam alle wieder lösen. Ja, weil die Maus zum Hören zu Ende ist. Ja. Aber vorher können wir noch mit diesen Rubbelbildchen hier meine Autogrammkarte verschönern. Ja, hier sind so Bärte, Brillen, Hüte und andere lustige Accessoires drauf. Ja, das war ja klar, dass ich gleich den längsten Bart bekomme. Und dazu passt natürlich auch diese kleine Nickelbrille. Naja, jetzt kommt. Bevor wir hier weitermachen, sagen wir aber noch tschüss, ciao, tschüss und bis morgen, euer André. Ja, und jetzt können wir auch gerne noch diese Propellermütze auf meinen Kopf setzen.

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3: Hallo, ich bin Nora, ich bin 8 Jahre alt und werde bald 9. Ich stelle euch heute mein Instrument, die Querflöte, vor. Und es macht sehr Spaß, hier zu spielen. Das war jetzt aus der Bahn. Also aus der Bahn. Ich komme mit der Flöte an. Das war mein erstes Stück. Ich habe beim Konzert mal Flöte gehört und dann fand ich das halt super cool. Und dann wollte ich es anfangen. Also die hat ganz viele Klappen. Und wenn man halt auf die Klappen alleine drückt, dann kommt da nicht von selber ein Ton raus. Also man muss ans Ende reinpusten, da ist ein Loch. Und das ist eigentlich wie eine lange Röhre mit Klappen und Loch. Ich mache erst, tue ich so, als ob ich eine Traube da reinspucke. Und dann muss ich halt nur noch Klappen drücken, dann kommt ein Ton. So war es jetzt richtig und... So wäre es falsch, weil halt man muss dann immer ein bisschen suchen, weil zum Beispiel beim Klavier ist das ja so, dass das Klavier ist riesig und hat 1000 Tasten und hier kann man halt, das sind viel weniger Tasten als beim Klavier. Dann muss man immer, wenn man zum Beispiel jetzt das A spielt, dann pustet man doll rein und dann kommt ein hohes A. Man kann nicht jetzt einfach eine Querflöte schnappen, da reinpusten und da kommt ein perfekter Ton raus. Ich glaube, da musste ich dann erstmal ganz schön lange dran rumfallen. Es war gefühlt ein Vierteljahr. Und ich war dann auch richtig, richtig sauer zwischendurch, dass ich das jetzt nicht kann und dass sie alle das viel besser können. Aber dann habe ich es halt auch geschafft und dann habe ich mich richtig gefreut. Das war Fluch der Karibik. Ich spiele das immer meinen Freundinnen vor, weil die haben mich irgendwann mal gefragt, kannst du dieses Stück mal spielen? Und dann dachte ich erst, hä, was ist das? Und dann hat es mir aber richtig Spaß gemacht, weil ich kenne es halt auch. Und ich will den Film auch gerne mal gucken. Meine Lehrerin heißt Sarah und ich gehe da einmal die Woche hin. Und es macht sehr Spaß zu üben, aber manchmal auch nicht. Also manchmal mache ich eine Viertelstunde und manchmal mache ich sogar eine ganze Stunde oder eine halbe. Aber manchmal muss Mama halt auch sagen, Nora, jetzt Flöte spielen. Halt nicht immer macht das Spaß.

Mama spielt mit mir jetzt ein Stück Hedwig von Harry Potter, weil ich halt Harry Potter lese und meine Mama spielt auf dem Klavier. Ich mache auch manchmal, dass ich dann in der Küche stehe mit die Sendung mit der Maus anmache und dann einfach dazu spiele irgendwie, weil ich würde schon gerne irgendwann mal in einem Orchester spielen oder so.

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Hallo, ich bin Ida und ich habe eine Frage an die Maus. Warum heißt die Blockflöte Blockflöte? Und ich grüße damit alle Maushörer und natürlich die Maus, den Elefanten und die Ente. Tschüss!

Naja, vielleicht doch nicht ganz so gut. Die meisten rennen lieber erstmal eine Runde um den Block, wenn ich Blockflöte spiele. Das ist aber nun wirklich nicht der Grund, warum die Blockflöte Blockflöte heißt. Sicher hat irgendjemand sich so eine Blockflöte mal auf einem Zeichenblock vorgezeichnet, bevor er sie dann, genau, aus einem Holzblock rausgehauen hat. Rausgeschnitzt hat. Klingt doch eigentlich logisch. Die meisten Blockflöten sind aus dem Holz von Ahornbäumen gemacht. Holzblöcke sind also schon mal nicht ganz so falsch. Wenn ich mir diese Blockflöte hier aber mal ganz genau angucke, sehe ich da noch was. Einen kleinen Holzblock nämlich. Und zwar hier oben am Kopf der Flöte, da wo ich reinblase, ist so ein schmaler Spalt. Ein Schlitz, wo die Luft rauskommt. Und direkt über diesem Schlitz hier, da sitzt so eine Art Block. Und weil der da sitzt, wird der Luftstrom so durch die Flöte gelenkt, dass dabei Töne in der Flöte entstehen. Ohne diesen kleinen Block über dem Flötenschlitz gäbe es also gar keine Musik. Eine sehr verantwortungsvolle Aufgabe also für den Block. Da kann man die Flöte schon mal nach ihm benennen. Und, der kleine Block, nach dem die Blockflöte benannt ist, ist übrigens nur so groß wie dieses klitzekleine Stück Blockschokolade hier.

0: Freundebuch. Ich heiße
1: Daniel.
0: So alt bin ich.
1: 9 Jahre.
0: So sehe ich aus.
1: Ich habe dunkelblonde Haare. Meine Augen sind blau. Ich trage zu Hause Kapuzenpullis und Bauarbeiterhosen. Das sind solche Arbeiterhosen. Und die hat halt sehr viele Taschen. An den Knien hat sie auch nochmal solche Taschen. Da kann man so Stoff reinmachen. Und wenn man sich dann auf den Boden kniet, tut das zum Beispiel nicht so doll weh, wenn man da arbeiten muss.
0: Das kann ich super gut.
1: Kämpfen kann ich eigentlich, wenn ich ehrlich bin, besonders gut. Also ich will mich einfach verteidigen können. Deshalb gefällt mir das eigentlich so gut. Also ich mache Judo, den Kampfsport. Und da lernt man halt, wie man jemanden in einen Haltegriff nehmen kann, also halten kann. Und wie man jemanden werfen kann, also sozusagen über seinen Rücken rüberwerfen. Der Kampftrainer sagt dann Hashime. Dann geht's los. Dann gehe ich und mein Partner zusammen aufeinander zu. Dann verbeugen wir uns. Und dann machen wir zum Beispiel ein Handori. Das ist so ein Zweikampf sozusagen. Dann kämpfen wir halt. Und dann sagt der Kampftrainer Mate. Das heißt dann sowas wie Schluss. Dann gehen wir auseinander, verbeugen uns und dann ist der Kampf zu Ende.
0: Meine liebste Freizeitbeschäftigung.
1: Also in meiner Freizeit mache ich halt gerne Musik. Also ich habe mehrere Instrumente, zum Beispiel Keyboard, Ukulele oder Flöte. Und dann spiele ich halt selber darauf und komponiere mir halt sozusagen selber meine Lieder, schreibe die dann auf und kann sie dann immer wieder nachspielen.
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1: Ich wäre die Maus, weil die Maus immer alles weiß.
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2: Da tanzen sogar die Nachbarn. Jetzt kommt Musik mit ganz viel Bass. Neu im Mausradio. Miley Cyrus mit Bass Persuade.

0: Hallo, ich bin Nils, ich bin 5 Jahre alt und ich frage mich, warum Judokämpfer einen Anzug brauchen. Damit grüße ich das ganze Mausteam.
1: Wow, das ging schnell. Der eine Judokämpfer hat den anderen ganz geschickt gepackt und dann auf die Matte geworfen. Zum Glück liegt der eine. Wenn der Untergrund nämlich super hart wäre, dann wäre das ganz schön gefährlich für die Knochen. Genau, beim Judo geht es nämlich darum, seine Gegnerin oder seinen Gegner mit einem bestimmten Griff zu packen und dann auf den Boden zu werfen, zu rollen oder zu drücken. Judoka nennt man die Judokämpfer. Judogi heißt der Kampfanzug, den sie tragen. Er besteht aus einer knöchellangen Hose, die heißt Tsubon, und einer halblangen Jacke, die heißt Uwagi. Die Jacke hat ganz lange Ärmel, die den gesamten Arm und das Handgelenk bedecken müssen. Zusammengehalten wird sie durch einen Gürtel, der heißt Obi. Es gibt verschiedene Gürtelfarben beim Judo, je nachdem, wie gut man schon kämpft. Los geht's mit Weiß, danach kommen Gelb, Orange, Grün, Blau und Braun. Zwischenstufen gibt's auch noch. Um die nächste Gürtelfarbe zu bekommen, muss man jeweils eine Prüfung machen. Wer richtig, richtig gut ist, die oder der darf einen schwarzen Gürtel anziehen. Jacke und Hose bestehen aus ganz fester, stabiler Baumwolle. Und das ist auch sehr wichtig, denn sie müssen einiges aushalten. Es ist nämlich zum Beispiel erlaubt, den Gegner oder die Gegnerin am Kragen der Jacke zu packen und daran herunterzuziehen. Wenn die Kämpfer zum Beispiel ein ganz einfaches T-Shirt anhätten, würde das bei so einer Situation wahrscheinlich zerreißen. Und wenn die Judoka gar keinen Anzug hätten, also wenn sie zum Beispiel mit nacktem Oberkörper kämpfen würden, dann würden sie leichter abrutschen, weil man beim Sport ja auch schwitzt und dann nicht mehr so einen guten Halt hat. Der stabile und gleichzeitig bequeme Baumwollanzug ist also sehr wichtig, um überhaupt die ganzen Judo-Griffe und Techniken machen zu können. Außerdem hat die Kampfsportart eine große Tradition mit Regeln, die schon lange gelten. Die Judogi, also die Anzüge, sind da gar nicht mehr wegzudenken. Judo wurde vor über 140 Jahren in Japan erfunden. Damals wurden mehrere noch ältere Kampfstile zu einem neuen vereint. Gekämpft wird barfuß. Bei einem Wettkampf hat einer der beiden Judoka einen weißen Anzug an und der andere einen blauen. Das ist deshalb so wichtig, damit die Kampfrichter die Kämpfer besser unterscheiden und die einzelnen Griffe und Bewegungen besser erkennen können. Denn dafür gibt es Punkte und wer am Ende die meisten Punkte hat, gewinnt den Kampf.

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0: Hallo, ich heiße Sasa.
1: Und ich bin der Bela.
0: Wir haben für euch ein Rätsel vorbereitet.
1: In diesem Rätsel beschreiben wir euch einen bestimmten Gegenstand.
0: Der Gegenstand ist ein Musikinstrument.
1: Es besteht aus mehreren runden Dingern.
0: Für dieses Instrument muss man ziemlich geschickt sein.
1: Man spielt es nämlich mit Händen und Füßen gleichzeitig.
0: Dabei kann es sein, dass jeder Fuß und jede Hand etwas anderes macht.
1: Zum Spielen hat man zwei Stöcke aus Holz in der Hand, meistens. Die nennt man nämlich Sticks.
0: Die runden Dinger sind unterschiedlich groß.
1: Daraus kommen verschiedene Töne. Einer heißt Tom-Tom.
0: Die meisten runden Dinger sind Klangkörper aus Holz oder Kunststoff.
1: Die runden Dinger sehen aus wie Töpfe ohne Boden und Deckel.
0: Stattdessen haben sie an einer Seite etwas dran.
1: Sie sind bespannt mit Fell ohne Haare.
0: Einige Dinge sind aber auch flache Scheiben aus Metall.
1: Es gibt auch noch zwei besondere Teile.
0: Die werden mit den Füßen bedient.
1: Das eine nennt sich Bassdrum und das andere Hi-Hat.
0: Na, welches Instrument haben wir euch beschrieben?
1: Viel Spaß beim Rätsel.
0: Und die richtige Lösung ist...
2: Ja.

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1: Ich bin Rosa, ich bin 6 Jahre alt und wünsche mir das Lied Meine Freunde sind die besten Wölfe auf der Welt. Und ich grüße das ganze Mausteam und alle, die so zuhören. Und den Elefanten, den rosanen Hasen, die Ente und die Maus. Tschüss.
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0: Erzähl mal.
1: Ich heiße Lukas, ich bin 8 Jahre und ich stelle euch mein Instrument vor, das heißt Schlagzeug, und ich spiele auch gerne darauf.

Mein Schlagzeuglehrer heißt Heiko. Also er ist ganz nett, das weiß ich schon. Er spielt mit mir schon sehr viele und verschiedene Takte, obwohl ich erst seit 1-2 Jahren spiele und wir sind schon sehr weit. Manchmal, wenn ich auch irgendwann den Takt vergesse, dann macht er immer komische Geräusche dabei. Und dann sagt er Manu, das sind die Sticks. Das sind einfach so Holzschläger, die von hinten dick sind und irgendwann vorne immer dünner werden. Vorne haben die dann so einen Knüppel dran. Sticks. Ich muss erstmal die mittlere Trommel erst neben mich stellen. Die ist so weit weg. Und so, ne? Was? Ja, hier steht's doch. Gut.

0: Das Nervige ist, wenn man die Kopfhörer vergisst, dann tut das in den Ohren sehr weh, wenn man auf das lauteste Becken haut mit den Sticks. Dass man auch richtig treffen kann, wenn man jetzt auf die kleine Trommel hauen soll, obwohl man auf die große Trommel haut. Deswegen erstmal richtig zu wissen, wie die alle heißen und dann sich merken, wo man hinhauen soll. Das ist auch das Erste, was ich gelernt habe. Weil wenn man auf den Metallrand trifft, dann hört sich das blöd an. Oder? So. Aber bei der Snare Drum kann man das auch mit Absicht so machen, dann hört sich das noch gut an, aber bei den anderen nicht so gut. Man spielt über Kreuz, die Hi-Hat steht ja links, aber du haust nicht mit links drauf, weil du sonst nicht das hin und her hinkriegst, weil mit den linken kommst du besser auf die rechte Snare-Drum, deswegen muss man über Kreuz spielen. Es ist manchmal einfach, manchmal schwer und das, je länger der Tag, desto schwieriger wird's, weil irgendwann hast du das in den Arm und in den Ellenbogen und den Handgelenk und dann schwitzt du und dann rutschen die Sticks raus.
1: Schlagzeug.
0: Wenn man den Takt spielen soll und zu schnell ist, dann kannst du dich selber überholen. Wenn man sich selbst überholt, spielst du so schnell, dann schlägt man plötzlich nur noch auf einer Trommel und man weiß nicht mehr, welchen Takt man genommen hat, weil man das so schnell dann vergessen kann.

0: Dann höre ich einfach kurz für eine Pause auf, dann denke ich nochmal kurz nach und dann bleibe ich in diesem Tempo und dann überhole ich mich nicht mehr selbst.
1: Schlagzeug.
0: Mein Onkel spielt auch Schlagzeug und das Schlagzeug von mir ist eigentlich sein Schlagzeug gewesen. Nur seine Band hat sich aufgelöst und deswegen hat er mir das Schlagzeug geschenkt. Ja. Ich spiele einfach so einen Tag, der mit Zwischenschlägen ist. Das ist irgendein Tag, aber da sind auch noch Schläge eingebaut, die da in dem vorherigen Tag gar nicht drin waren.

0: Am Schlagzeugspielen gefällt mir, dass es auch laut ist und dass man die Hände sehr gut unter Kontrolle halten muss.
1: Schlagzeug!

0: Maus Freundebuch. Ich heiße
1: Levi.
0: So alt bin ich.
1: 10.
0: So sehe ich aus.
1: Ich habe so blondbraune Haare, würde ich mal so sagen. Ich habe blaue Augen und ich trage eine Brille, bin richtig dünn und bin richtig sportlich.
0: Diese Farbe mag ich besonders.
1: Grün, weil ich wohne hier in Bremen und ich bin einfach riesengroßer Werder-Fan und sind ja grün, grün-weiß.
0: Das mache ich am liebsten.
1: Mit Freunden spielen, Fußball spielen, Roller fahren, mit Freunden Quatsch machen, also auch Klingelstreiche. Das machen wir meistens hier so in der Parallelstraße, weil da gibt es so einen Garagenhof und da rennen wir dann immer hin, verstecken uns dort dann. Wir wurden eigentlich noch nie erwischt.
0: Mein Lieblingsinstrument.
1: Schlagzeug. Am Schlagzeugspielen finde ich einfach cool, dass man da so viele Instrumente gemischt hat. Also es gibt ja an einem Schlagzeug unterschiedliche Becken und Trommeln und die muss man ja auch gleichzeitig spielen.
0: Die beste Erfindung.
1: Sind Aufzüge, weil sie so in unterschiedlichen Formen gibt, so für mehrere Stockwerke, dass es nicht nur Häuser mit 6 Stockwerken mit Aufzügen gibt, sondern auch manchmal nur 2 oder 3. Also wir haben in der Schule einen Aufzug auch mit Glasscheiben und da kann man wirklich sehen, das Gewicht, die ganzen Seile. Und bei uns in der Schule ruft man den mit einem Schlüssel. Wenn man den reinsteckt, dann hört man den Aufzug so, Aufzug fährt nach oben.
0: Mein Lieblingsfach in der Schule.
1: Deutsch, weil da schreiben wir und in der Weihnachtszeit machen wir auch viele Gedichte.
0: Bist du Maus, Ente oder Elefant?
1: Also ich wäre auf jeden Fall die Maus, weil ich bin so ein bisschen mäuslich, ein bisschen schlau.
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2: Hallo, ich bin Mara und bin 8 Jahre alt.
3: Hallo, ich bin der Jochen und ich bin 53 Jahre alt.
2: Was war dein Lieblingsbuch, als du ein Kind warst?
3: Ich glaube, das war Der kleine Wassermann von Ottfried Preußler.
2: Worum geht es in der Geschichte?
3: Naja, um den kleinen Wassermann. Der lebt tatsächlich unter Wasser, die ganze Familie. Und der kleine Wassermann, der ist, glaube ich, ganz schön frech und mutig und macht nicht immer das, was er machen soll.
2: Was magst du so sehr daran?
3: Ja, vielleicht genau, dass er nicht das macht, was er machen soll, sondern er ist neugierig. Und dann haut er natürlich ab und wird aber noch vorher gewarnt. Und dann erlebt er Abenteuer.
2: Was war deine liebste Person in der Geschichte?
3: Ja, das war auf jeden Fall der kleine Wassermann. Der war einfach so wie ich.
2: Gibt es eine Stelle, die du besonders magst?
3: Der ging dann irgendwann natürlich, weil er so neugierig ist, an die Wasseroberfläche und guckt sich die Welt an, die er gar nicht kennt, die ganz neu ist für ihn. Die uns, für mich als Kind, natürlich völlig normal war, die Welt über der Wasseroberfläche. Und wie hat es dir denn gefallen?
2: Mir hat das gut gefallen.
3: Und was hat dir daran gut gefallen?
2: Es ist halt auch ganz süß, weil der ein Kind ist und der hat ganz schön viel Unsinn im Kopf.
3: Sind Kinderbücher heute anders als früher?
2: Ja, ich finde schon ein bisschen. Also die von früher sind immer noch ein bisschen anders. Zum Beispiel auch Astrid Lindgren-Geschichten sind ja immer so, dass so ein Leben ist, wo man noch nicht ein Auto hat zum Beispiel oder ein Handy. Und dann ist es auch manchmal ein bisschen schwerer für die Kinder und man schreibt mehr Briefe und so etwas. Und das finde ich dann auch schön.
3: Was ist denn gerade dein Lieblingsbuch?
2: Mein glückliches Leben. Das Buch ist von Rose Lagerkranz und es gibt ungefähr so 8 oder 9 Bände und ich finde die alle schön.
3: Worum geht's denn in der Geschichte?
2: Das ist ein Mädchen, das heißt Dunne. Eigentlich ist sie ein Mädchen, was gerne Spaß macht und dann kommt sie in die Schule und dann hat sie erstmal keine Freundin und am zweiten Tag sieht sie dann ein Mädchen, das ist auch allein und das ist Ella Frieda und dann befreunden sich die beiden. Ganz hart und dann spielen sie auch immer zusammen, machen alles zusammen. Und einmal ist dann Ella Frieda ganz traurig, weil sie wegziehen muss. Und dann ist Dunne unglücklich.
3: Und was gefällt dir daran?
2: Dass es halt 2 Freundinnen sind, die immer zusammen sind und viel Abenteuer erleben. Die denken aber auch aneinander, obwohl Ella Frieda weggezogen ist.
3: Gibt es eine Stelle, die du so richtig gut findest?
2: Ich mag die Momente, wo Dunne ihre glücklichen Sachen zählt. Und einmal, als Dunne einen Brief bekommt von ihrer Freundin Ella Frieda, da ist ein Glanzbildengel drin. Den wollte Dunne schon immer von ihr haben, aber Ella Frieda hat ihn nicht gegeben. Und jetzt war er da in einem Brief.
3: Gibt es etwas Besonderes in diesem Buch?
2: Ich finde es auch ungewöhnlich, weil sonst geht es ja mehr so um Freundinnen, die halt immer zusammen sind. Und Dunne und Ella Frieda sind halt nicht zusammen, aber sie sind im Inneren, in ihrem Herzen immer zusammen, obwohl Ella Frieda weggezogen ist.
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1: Hallo, ich bin Aino, ich bin 9 Jahre alt und ich wünsche mir, es sieht immer Mai. Damit grüße ich das ganze Mausteam und den Elefant und die Ente und die Maus. Tschüss.

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1: Hallo, ich bin Elia, bin 11 Jahre alt und ich wünsche mir das Lied 99 Luftballon. Ich grüße meine Schwester Junia und meinen verstorbenen Vater.

0: Hallo, ich bin der Adrian und ich wünsche mir das Lied Bestellt von Bummelkasten.
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1: Hallo, ich bin Antonia, ich bin 7 Jahre alt und ich wünsche mir das Lied Golden. Und ich grüße damit meine Mama, meine Schwester, meinen Papa und alle meine Freunde. Tschüss.

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1: Hallo, ich bin Lilly, ich bin 9 Jahre alt und ich wünsche mir das Lied Wer, wenn nicht wir von Vincent Weiss. Ich grüße damit die 4B von der Hackerschule auf Essen werden.
2: Sinfo.

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1: Hallo, ich bin Nimes und ja, mein Lieblingslied ist Gott sei Dank von Ein Liver.

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1: Hallo, ich bin Maxi und ich wünsche mir das Lied Urban Gangnam Style und grüße somit die Ente, den Elefant, das Mausteam und die Maus. Tschüss!

Mama, ich bin Clemens, ich bin 7 Jahre alt und mein kleiner Bruder, der ist 3 Jahre, der heißt Laurenz und der wünscht sich das Lied Vater Morgana. Und ich grüße das ganze Mausteam, die Ente, den Elefant, den Hasen, die Maus, die ganze Welt und alle, die gestorben sind. Und ich grüße meinen Papa, meine Mama und meinen kleinen Bruder und meine Fische. Tschüss.

Hallo, ich bin die Finja, bin 9 Jahre alt und ich wünsche mir das Lied Ich frag den Maus von Max Forster. Damit grüße ich die Maus, Elefant, Ente und das gesamte Maus. Tschüss.

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1: Hallo, ich bin Lina und ich bin 5 Jahre alt und ich bin für das Lied Mein Hobby ist Ferien von Dick. Und ich grüße meinen Bruder.

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1: Hallo, hier ist Frieda. Ich bin 11 Jahre alt und ich wünsche mir das Lied Chick Chick Boom von Stray Kids. Ich grüße damit meine Freundin Julia, meine Freundin Nea, die gerade in der Krankheit ist.

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1: Ich bin Henry und ich wünsche mir das Lied, die Titelmusik von Star Wars. Ich grüße meine Mama und meinen Papa und Oma und Opa. Tschüss, Henry.

ich bin Lasse und ich wünsche mir das Lied Viereck von Simon Sagt. Und ich grüße die Maus und mein Freund Bogdan.

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Manchmal muss man einfach mal Sorry Mama sagen. Das machen auch Luminati Sons mit ihrem neuen Song I'm Sorry Mom. Hier für euch im Mausradio.

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2: 35, 36, 61, 106 und 999.000. 1000 Liegestütze. Also das muss aber ein neuer Rekord sein. Oh, ist mir warm. Mir läuft der Schweiß hier überall. Oh, ich glaube, ich bin puterrot im Gesicht. Wo ist denn mein Handtuch? Mir läuft der Schweiß in die Augen. Ah!
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2: So, liebe Leute, ihr habt es gehört, ich habe einen offiziellen Liegestützrekord aufgestellt. Also vielleicht habe ich ein bisschen geschummelt. Aber wie auch immer, ich bin frisch geduscht, ich bin ein bisschen abgekühlt. Jetzt ist der beste Zeitpunkt, um mit unserem Checkpot loszulegen. Und ihr wisst wahrscheinlich, worum es heute geht. Ja, es geht nicht um Sport, es geht auch nicht um Rekorde, es geht auch nicht um Schummeln. Heute geht es um das größte Organ unseres Körpers, die Haut. Und jetzt, liebe Leute, habe ich mal wieder die große Ehre, meinen heutigen Besuch anzukündigen. Hier ist Jasmin. Hi.
4: Hey, Tobi.
2: Wie geht's dir?
4: Mir geht's gut.
2: Ich freue mich, dass du da bist und mich heute unterstützt, denn die Haut ist ja nicht nur das größte Organ, das wir

0: Bist du da?
1: Ja. Ich dachte mir, wir beide machen jetzt mal ein ehrliches, schönes, herrliches Fußbad.
0: Wieso das denn?
1: Das passt doch perfekt zu deiner letzten Checkerfrage, weißt du, mit der verschrumpelten Haut. Weil bis wir da angekommen sind, können wir hier einfach richtig schön unsere Füße ins Wasser legen und gucken, was mit unserer Haut passiert. Hast du nicht Lust?
0: Oh ja, das ist eine fantastische Idee.
1: Okay, also, ich habe hier zwei Plastikwannen. Eine ist rot und jetzt kommt Wasser in die blaue. Welche willst du gerne haben?
0: Ich nehme die blaue.
1: Hier, nimm mal.
0: Dankeschön.
1: Mir bleibt dann die rote. Passenderweise hast du jetzt die größere und ich muss meine riesengroßen Quastenfüße in diese kleine Schüssel da rein.
0: Ja, bei mir wird's einfach.
1: Schuhe aus. Socken auch. Oh, boah, was hast denn du für Schweißfüße?
0: Ey!
1: Nee, ich glaube, das sind meine. Vielleicht gar nicht so schlecht, wenn die mal ins Wasser kommen.
0: Ja, könnte gut sein.
1: So.
0: Oh, das ist so schön warm.
1: Ehrlich?
0: Oh, das tut so gut.
1: Temperatur ist super, ne?
0: Ja, perfekt.
1: Siehst du, und solange wir jetzt unsere Füße baden, das ist wirklich sehr angenehm,
0: ja,
1: kommen wir doch zu deiner ersten Checkerfrage.
0: Okay. Meine erste Frage lautet, was kann die Haut alles?
1: Also, wir können ja schon mal vermelden, die Haut ist wasserdicht.
0: Auf jeden Fall.
1: Was fällt dir noch ein?
0: Ich denke mal, dass die Haut unsere inneren Organe schützen kann.
1: Mhm.
0: Und ich denke auch mal vor Schmutz.
1: Richtig, der bleibt an der Haut kleben und kommt nicht da rein, wo er vielleicht Schaden anrichten kann.
0: Genau.
1: Und mir fällt noch was ein, was die Haut kann, weil ich doch gerade eben meinen offiziellen Liegestützrekord aufgestellt habe. Die Haut kann schwitzen.
0: Ja.
1: Und wenn sie nass geschwitzt ist, dann sorgt sie dafür, dass man abkühlt und es eben nicht zu heiß wird im Körper.
0: Im HSU-Unterricht in der Schule haben wir uns kurze Zeit mal über Blutgefäße in der Haut besprochen.
1: Mhm. Und was habt ihr da rausgefunden?
0: Dass in unserem Körper sich so Blutplättchen befinden.
1: Genau. Das kann die Haut nämlich auch noch. Wenn wir uns schneiden, dann kann die Haut ja quasi wie so ein eigenes Pflaster bilden. Die Kruste, die dann da entsteht.
0: Ja, stimmt.
1: Und das macht die dann mit diesem Blutplättchen.
0: Ja, genau.
1: Übrigens, Fun Fact, Jasmin, wusstest du, dass es auch zum Blut schon einen Checkpot gibt?
0: Ja, den habe ich mir schon angehört.
1: Wie fandst du den?
0: Sehr gut.
1: Empfehlenswert?
0: Ja, auf jeden Fall.
1: Also dann, liebe Leute, müsst ihr euch selbst anhören. Wenn ihr es noch nicht gemacht habt, gibt es wie alle anderen Checkpots auch in der ARD-Audiothek.
0: Jupp.
1: Und das will ich noch dazu sagen, in die Haut schneiden ist ja nicht nur eine blutige Angelegenheit, sondern sie tut auch ziemlich weh.
0: Ja, da hast du recht. Also, da kann die Haut ja auch sogar Schmerzen fühlen.
1: Genau, aber auch alles andere.
0: Ich denke mal, die Haut hat irgendwie so Nerven.
1: Mhm.
0: Und wenn wir unsere Haut berühren, dann geht diese Berührung durch die Nerven ins Gehirn und dann können wir das halt irgendwie fühlen.
1: Ich glaube, da bist du auf einer heißen Spur. So hätte ich es auch vermutet. Apropos fühlen, wie fühlen sich deine Füße im Wasserbad an?
0: Sehr gut und richtig angenehm.
1: Okay, cool. Weißt du, was mich noch interessieren würde?
0: Nein, was denn?
1: Warum unsere Haut all das kann. Und deshalb würde ich vorschlagen, wir fragen mal unsere liebe Datenbank.
0: Oh ja, das ist eine gute Idee.
1: Hast du mal auf den gelben Checky-Knopf?
0: Ja.
2: Als erstes Glückwunsch! Ihr habt die wichtigsten Funktionen der Haut genannt. Um aber zu verstehen, wieso sie das alles kann, ist es wichtig, ihren Aufbau zu kennen. Grob gesagt besteht die Haut aus drei Schichten. Die oberste Schicht, auch Oberhaut genannt, ist wirklich sowas wie ein richtiger Hautschutzmantel. Denn sie schützt vor Bakterien, Pilzen, Giften und dem Austrocknen. Und sie erneuert sich ständig selbst, indem immer neue Zellen gebildet werden. Die mittlere Schicht oder Lederhaut ist dick und elastisch. Sie federt Stöße ab. Nervenenden in ihr lassen uns Dinge fühlen und kleine Blutgefäße transportieren Abfallstoffe fort. Hier entspringen aber auch Schweiß- und Talgdrüsen, die Fett und Feuchtigkeit herstellen und so den Körper schützen und pflegen. Die unterste, auch Unterhaut genannt, besteht vor allem aus Fettzellen. Sie speichert Energie, polstert unsere Knochen ab und isoliert unseren Körper noch einmal gegen Kälte und Hitze.
0: Wow, das habe ich davor nicht gewusst.
1: Ganz schön schlau aufgebaut, unsere Haut.
0: Ja.
1: Und mir fällt noch was ein. Es gibt vor allem im Gesicht, glaube ich, Talgdrüsen auf der Haut. Die lernt man vor allem in der Pubertät kennen. Dann verstopfen die nämlich. Weißt du, wovon ich spreche?
0: Oh, Pickel.
1: Und daran kann man an der Haut dann auch besonders gut sehen, dass jemand vielleicht gerade in der Pubertät ist. Also wenn aus einem Kinderkörper ein Erwachsenenkörper wird.
0: Wenn man krank ist, oder?
1: Ah, dann zeigt die Haut auch was an.
0: Ja, zum Beispiel wenn man Masern hat oder Windpocken, da sieht man ja überall im Gesicht so rote Punkte.
1: Oder auch ganz allgemein, wenn man nur ein bisschen erkennt.

0: erkältet ist, wird man ja blass im Gesicht. Oder wenn einem auch übel ist oder sowas.
1: Mhm.
0: Ist es nicht auch so, wenn einem richtig kalt wird, dass dann die Lippen so blau anlaufen und dass die Haut so ganz bläulich sogar wird?
1: Ja, stimmt. Und das kann man ja auch fühlen mit der Haut, wenn einem kalt ist.
0: Genau. Also ich finde, wir haben jetzt eine ganze Menge Sachen gesammelt.
1: Auf jeden Fall.
0: Und ich würde vorschlagen, du haust mal auf den grünen Gecheckt-Knopf.
1: Alles klar.
0: Unsere Haut besteht aus 3 Schichten, die unseren Körper vor Kälte, Hitze oder Krankheiten schützen können. Außerdem versorgt sie sich selbst mit Feuchtigkeit und Fett, polstert den Körper nach innen und außen ab und sie gibt uns die Fähigkeit zu fühlen.
2: Gecheckt!
0: Also ich guck mal ganz kurz auf meinen linken Fuß hier und so ein bisschen sehe ich tatsächlich schon, dass meine Haut schrumpelig wird. Wie ist es
1: ja,
0: bei dir?
1: Es fühlt sich schon so irgendwie rauer an.
0: Zeig mal ganz kurz deine Füße bitte. Kannst du mal einen da hochnehmen? Ja, aber es ist noch nicht so, als würden wir schon seit 2 Stunden in der Badewanne sitzen.
1: Nein, das auf jeden Fall noch nicht.
0: Da geht noch was. Ist dein Wasser noch warm genug?
1: Mhm.
0: Weil ich könnte noch mal so ein bisschen warm Wasser vertragen. Warte, ich gieße noch mal nach. So.
3: Oh, ja, da wird's warm.
0: Also für die 3. Checkerfrage werden wir gewappnet sein, glaube ich.
1: Auf jeden Fall.
0: Kommen wir erstmal zur 2., oder?
1: Ja. Meine 2. Frage lautet, wieso haben wir unterschiedliche Hautfarben?
0: Ja, das ist doch eine gute Frage. Und vor allem etwas, was natürlich keiner, der jetzt gerade nur zuhört, sehen kann. Jasmin und ich, wir haben wirklich sehr unterschiedliche Hautfarben.
1: Meine Hautfarbe ist dunkler und deine ist heller. Das liegt daran, dass mein Papa aus Westafrika kommt.
0: Und deshalb hast du auch dunklere Haut als ich. Und das ist eigentlich die perfekte Ausgangslage für unsere Frage. Warum gibt es überhaupt unterschiedliche Hautfarben? Hast du schon irgendeine Idee, woran das liegen könnte?
1: In einem Tierfilm habe ich mal Tiger gesehen. Die einen sind ja orange und die anderen weiß. Und da ging es darum, dass die in ihrem Körper so Farbplättchen haben. Vielleicht ist es ja bei uns Menschen genauso.
0: Dass es irgendwie Farbe oder Farbstoffe in der Haut gibt, das habe ich schon mal gehört. Aber so ganz genau kenne ich mich nicht aus. Deshalb würde ich vorschlagen, wir rufen jemanden an.
1: Oh ja.
0: Und zwar kenne ich wen, das ist Irina Krohn. Die ist unter anderem Expertin für die Kulturgeschichte der Haut.
1: Mhm.
0: Sie kennt sich super damit aus, warum es Hautfarben gibt.
1: Mhm.
0: Und das untersucht sie an der Universität Kopenhagen in Dänemark, nördlich von Deutschland. Und die kann das bestimmt erklären.
1: Ja.
0: Okay.
4: Universität Kopenhagen, Irina Krohn.
0: Hallo Irina, hier ist Tobi.
4: Hallo Tobi.
0: Ich freue mich, dass wir dich erreichen, denn Jasmin und ich sind mitten im Checkpot zum Thema Haut. Und wir bräuchten eine Antwort auf die Frage, warum es unterschiedliche Hautfarben gibt.
4: Unsere Hautfarbe hängt tatsächlich mit den Farbpigmenten zusammen, die unser Körper produziert. Nämlich einem dunkelbraunen Farbstoff, der Melanin genannt wird. Und gebildet wird dieses Melanin von speziellen Zellen in unserer Haut, den sogenannten Melanozyten. Und ihr könnt euch diese Zellen wie kleine Tintenfische mit Fangarmen vorstellen, die diesen dunkelbraunen Farbstoff in die umliegenden Hautzellen hineinpumpen. Und wie viel von diesem Melanin wir auf diese Weise produzieren, das hängt von 3 Faktoren ab. Erstens von unseren Genen, die wir von unseren Eltern geerbt haben. Dann von unseren Hormonen. Das heißt, unsere Hautfarbe verändert sich tatsächlich im Laufe unseres Lebens. Und drittens von äußeren Einflüssen. Und gemeint ist damit unsere Umwelt und vor allem die Menge an Sonnenstrahlung, der wir ausgesetzt sind.
0: Okay. Wie viele Hautfarben gibt es denn auf der Welt?
4: Ein sehr bekanntes Modell sind die 6 Hauttypen. Und die von Typ 1, also sehr heller Haut, bis Typ 6, sehr dunkler Haut reichen. Aber natürlich gibt es nicht nur 6 Hauttöne, sondern unzählige Schattierungen von Haut. Und in unserer heutigen Welt, in der sich die Menschen in kürzester Zeit rund um den Globus bewegen und sich mal hier, mal dort niederlassen, entstehen in einem Fort neue und davor eben nicht dagewesene Hautfarben.
0: Gibt es denn einen besonderen Grund, dass es verschiedene Hautfarben und Hauttypen gibt?
4: Ja, es geht dabei um die für uns notwendige Anpassung an die Welt, in der wir leben.
0: Mhm.
4: Unsere Hautfarbe war ursprünglich genau angepasst an die Umgebung, in der wir geboren und aufgewachsen sind. Und am wichtigsten war damals die Anpassung an das starke Sonnenlicht bzw. die UV-Strahlung, die von der Sonne ausgeht. Unsere allerfrühesten Vorfahren, die haben nämlich in der Nähe des Äquators gelebt, wo fast das ganze Jahr über die Sonne vom Himmel brennt. Und um sich vor der gefährlichen UV-Strahlung zu schützen, hat ihre Haut sehr viel Melanin, also sehr viele dunkle Farbpigmente produziert.
0: Okay, das heißt, ursprünglich waren die Menschen eher mit sehr dunkler Haut ausgestattet. Aber wie kommt es dann, dass wir hier in Deutschland oder auch, du bist ja in Skandinavien, da wird die Haut ja, glaube ich, tendenziell noch heller, dass sich das dann wiederum zu einer helleren Haut entwickelt hat?
4: Als die Menschen dann irgendwann begonnen haben, in andere Regionen der Welt zu ziehen, also dorthin, wo die Sonneneinstrahlung sehr viel schwächer ist, da war dieser hochwirksame Sonnenschutz, also diese hohe Menge an Melanin, gar nicht mehr notwendig. Und es war plötzlich besser, eine helle Haut zu haben.
0: Und warum?
4: Also die Sonne, vor allem wenn sie sehr stark scheint, kann für uns Menschen sehr schädlich sein. Mhm. Aber gleichzeitig brauchen wir das Sonnenlicht. Und das hat sehr viel mit dem sogenannten Sonnenvitamin, dem Vitamin D zu tun. Mhm. Unser Körper braucht nämlich Sonnenlicht, um selbst Vitamin D bilden zu können, was wiederum die Grundlage für starke Knochen und ein gesundes Immunsystem ist. Das heißt, dunklere Haut braucht mehr Sonne, um Vitamin D bilden zu können.
0: Ja, was ist denn mit Leuten wie jetzt zum Beispiel Jasmin, die dunklere Haut hat als ich, die aber hier in Deutschland lebt, wo man ja eigentlich nicht so dunkle Haut brauchen würde, sage ich mal. Ist das dann ein Nachteil?
4: Ja, das ist wirklich eine sehr, sehr wichtige Frage. Und es ist tatsächlich so, dass Menschen mit dunkler Haut circa 5-mal so lange in der Sonne sein müssen, um die gleiche Menge an Vitamin D zu produzieren wie jemand mit sehr heller Haut. Und deswegen ist es für dich, Jasmin, sehr, sehr wichtig, darauf zu achten, dass du genügend Vitamin D bekommst. Und dafür gibt es glücklicherweise unterschiedliche Strategien.
0: Aber die schönste Strategie ist natürlich, einfach rauszugehen und eine super Zeit an der frischen Luft zu haben.
4: Ganz genau. Aber ganz wichtig, immer darauf achten, dass ihr ausreichend Sonnenschutz verwendet. Eure Haut wird es euch ein Leben lang danken.
0: Warum wird unsere Haut uns das danken, wenn wir uns eincremen? Jasmin, genauso wie ich.
4: Dass wir uns tatsächlich vor einem möglichen Sonnenbrand schützen. Denn das ist sowas wie ein Katastrophenmodus der Haut, der vor allem bei der Kinderhaut oder jungen Haut ganz starke Schäden hinterlässt. Und ganz egal, wie dunkel oder hell eure Haut ist, immer an den Sonnenschutz denken.
0: Irina, vielen lieben Dank dir. Du hast uns total geholfen. Mach's gut. Tschüss.
4: Danke, tschüss.
0: Würdest du sagen, deine Frage ist damit beantwortet?
1: Auf jeden Fall.
0: Welche Farbe unsere Haut hat, hängt davon ab, wie viel Hautfarbstoff darin vorhanden ist. Eine wichtige Funktion der Haut und ihrer Farbe ist es, nicht zu viel und nicht zu wenig Sonnenlicht aufzunehmen. Denn durch Sonnenlicht wird Vitamin D gebildet, das uns dabei hilft, gesund zu bleiben. Weil dunklere Haut besser mit viel Sonne und hellere Haut besser mit weniger Sonne Vitamin D bildet, entwickelten sich an unterschiedlichen Orten der Erde Menschen mit unterschiedlichen Hautfarben.
2: Gecheckt!
0: Als ich ein Kind war, da haben wir manchmal gesagt, gib mal bitte den Stift mit der Hautfarbe. Mhm. Und damit meinten die anderen Kinder, weil sie weiße Haut hatten, immer irgendwie rosa oder hell oder so. Mhm. Wie ist denn das für dich als ein Kind, das eben eine andere Hautfarbe hat, wenn es heißt die Hautfarbe?
1: Also ich finde, wenn man sagt Hautfarbe, dann sollte man damit nicht nur helle Haut meinen, sondern halt auch dunklere. Weil ich meine, die Hautfarbe ist ja die Farbe, die die Haut hat und nicht die helle Hautfarbe, die es halt gibt.
0: Haben wir auch gerade von Irina noch gehört.
1: Mhm.
0: Übrigens, ich habe schon mal gesehen, es gibt irgendwie auch einen Malkasten mit so Buntstiften einfach. Mhm. Der macht genau das, was du gerade gesagt hast. Da gibt es Stifte, die heißen alle Hautfarbe, aber da gibt es welche, die sind halt heller und dann aber auch welche, die dunkler sind, sodass genau das eben nicht mehr passiert.
1: Ja,
0: finde ich ganz cool.
1: Ja, die kenne ich tatsächlich auch.
0: Dann sag mir noch mal ganz kurz, wie es deinen Füßen geht, weil wir nähern uns der dritten Checkerfrage.
1: Auf jeden Fall schon gut. Es fühlt sich irgendwie schon an, als wären sie irgendwie schrumpelig.
0: Okay, Temperatur okay oder
1: ja,
0: wollen wir...
1: Passt.
0: Okay, dann gehen wir weiter.
1: Meine Lieblingsfrage lautet, warum wird die Haut im Wasser schrumpelig?
0: Gucken wir doch erstmal auf unsere Füße und starten so ein bisschen die Auswertung unseres Experiments hier.
1: Mhm.
0: Sind sie noch schrumpeliger geworden?
1: Ja, also auf jeden Fall schrumpeliger als davor.
0: Ja.
1: Es fühlt sich auch irgendwie anders an.
0: Aha.
1: Also es ist irgendwie nicht mehr so ganz normal glatt, sondern es sind irgendwie so kleine Wellen da.
0: Das kennt ja wahrscheinlich wirklich jeder, der schon mal in der Badewanne saß.
1: Ja.
0: Man merkt schon, die nehmen langsam so Badewasserform an.
1: Ja.
0: Meinst du, wenn man einen Tag in der Badewanne bleibt, werden die immer, immer schrumpeliger oder geht es irgendwann nicht mehr weiter?
1: Ich denke mal, sie kann schon schrumpelig werden, aber jetzt, wenn man einen Tag lang im Wasser bleibt, denke ich irgendwann, dass die Haut so Pläschen bekommt.
0: Oh.
1: Da gibt es doch immer so weiße Pläschen.
0: Ah ja, du meinst, da wird es dann richtig ungesund, ne?
1: Ja, genau.
0: Also,
1: schon.
0: Ja, okay. Also vielleicht sollten wir dann jetzt auch, wenn du anfängst, von weißen Bläschen zu sprechen, mal aus dem Wasser rausgehen.
1: Okay.
0: Einverstanden? Trocknen wir uns die Füße doch mal ab. Guck mal, hier hast du ein Handtuch.
1: Dankeschön.
0: Okay, und... sauber abtrocknen. Auch zwischen den Zähnen, ne? Nicht vergessen.
1: Ja, sonst kriegt man vielleicht noch Fußpilz.
0: Das ist übrigens noch eine Funktion, die Haut haben kann. Pilz kriegen. Hattest du schon mal Fußpilz?
1: Ja, tatsächlich schon.
0: Kriegt man ja manchmal auch einfach, wenn man im Schwimmbad ist oder so.
1: Ja.
0: Ich habe mal für unseren letzten Kinofilm die größte Höhle der Welt durchquert.
1: Mhm.
0: Und ich hatte 4 Tage lang immer nasse Füße, weil wir durch ganz viele Flüsse durchlaufen mussten. Die Schuhe waren nass. Und wirklich jeder und jede von uns im Team hatte so schlimm Fußpilz wie noch nie im Leben zuvor.
1: Oh nein.
0: Es war richtig unangenehm. Es hat noch 1 Woche lang angehalten. Es war alles rot, hat gekratzt und... Deshalb gut abtrocknen.
1: Ja.
0: So, und jetzt beschreib mal bitte deine Füße.
1: Also es fühlt sich ziemlich rau an.
0: Man kann gut reindrücken, es ist irgendwie so weich. Gerade so Ferse, weißt du, wo vorher viel Hornhaut ist,
1: ja,
0: ist weicher geworden. Aber halt auch schrumpelig.
1: Ja.
0: Jetzt bleibt halt noch die Frage, warum die Haut das macht.
1: Ich denke mal, Jackie kann uns weiterhelfen.
5: Wie ihr ja bereits wisst, besteht die Haut aus 3 Schichten. Vom Verschrumpeln im Wasser ist aber nur die Oberhaut betroffen. Besonders deutlich sieht man das aber nur an Händen und Füßen. Denn hier ist die Oberhaut etwas fester und trockener. Man sagt auch Hornhaut dazu. Dass gerade diese Stellen besonders schrumpelig werden, liegt an der sogenannten Osmose. Das bedeutet einfach, in der Hornhaut ist mehr Salz als im Badewasser und durch das Aufquellen wird der Salzunterschied ausgeglichen. An anderen Körperstellen, an denen weniger Hornhaut ist, ist auch die Osmose nicht so stark. Also gibt's dort nicht so viel Salzunterschied. Und deshalb sieht man das Schrumpeln dort dann auch weniger.
0: Okay. Also, jetzt hat Jackie ja gerade gesagt, die Haut quillt auf. Das ist ja fast ein bisschen so, wie wenn man, kennst du bestimmt, wenn man Reis kocht, nimmt man eine Tasse Reis, tut die ins Wasser und wenn der Reis fertig ist, ist es von der Menge her plötzlich doppelt so viel.
1: Ja, stimmt.
0: Und ist ja klar, wenn das mit der Haut passiert, dann ist da plötzlich gefühlt zumindest mehr Haut auf der gleichen Menge Platz. Also muss es sich irgendwie in so Falten legen, so schrumpeln.
1: Ja.
0: Verstehe.
1: Also wenn man dann in ein Meer geht, wo halt Salzwasser drin ist, dann werden die Füße ja auch weniger schrumpelig.
0: Ja, stimmt, voll der gute Gedanke, Jackie. Stimmt es?
5: Da habt ihr völlig recht. Je mehr Salz im Wasser ist, desto weniger muss zwischen Wasser und Hornhaut ausgeglichen werden. Und desto weniger schrumpelig wird auch die Haut. Übrigens, ist das Bad beendet und die Füße sind wieder aus dem Wasser draußen, verdunstet das Wasser allmählich, die Haut glättet sich wieder und der Salzgehalt der Hornhaut kommt zurück.
0: Okay. Und das kennen wir natürlich, ne?
1: Ja.
0: Wenn wir aus der Badewanne raussteigen.
1: Vielleicht, dass wenn man dann im Wasser und die Haut ein bisschen schrumpfliger ist oder so ein Seen, da sind ja oft so Steine. Da kann man dann vielleicht weniger ausrutschen.
0: Genau.
1: Weil die Haut irgendwie nicht so rutschig ist.
0: Ich finde es eine super Theorie und tatsächlich gibt es ein paar Forscher, Forscherinnen, die halten das wirklich für möglich, dass der Körper sich das ausgedacht hat, um in solchen rutschigen, glitschigen Gegenden besser dann klarzukommen.
1: Ja, könnte tatsächlich sein.
0: Bist du denn mit der Antwort zufrieden?
1: Ja.
0: Die Hornhaut an unseren Händen und Füßen ist salzhaltiger als das Badewasser. Dieser Unterschied wird automatisch ausgeglichen, indem das Wasser die Hornhaut besonders stark aufweicht. Dabei quillt sie auf und verschrumpelt.
2: Gecheckt!
1: So, Tobi, jetzt habe ich aber noch eine letzte Frage an dich.
0: Nee, man macht 3 Fragen.
1: Aber da gibt es doch noch immer so eine Sache, die verrätst du doch immer noch am Ende.
0: Ach so, mein Geheimnis.
1: Ja, genau.
0: Zum Thema Haut.
1: Ja.
0: Na gut, wir haben ja vorhin ganz kurz von der Pubertät gesprochen und von den...
1: Pickeln.
0: Als ich ein Teenager war, also wirklich so zwischen, ich würde sagen, 14, 15, 16, auch noch 17, da hatte ich richtig viele Pickel. Also richtig viele. Man nennt das dann nicht mehr nur Pickel, sondern dann hat man Akne. Das heißt, da sind auf meinen Wangen überall Pickel gewesen, über Wochen und Monate. Die sind auch gar nicht mehr weggegangen. Und das hat sich echt blöd angefühlt, weil ich habe die ganze Zeit gedacht, die Leute gucken gar nicht mehr in mein Gesicht, sondern die gucken bestimmt nur auf diese blöden Pickel. Ich habe Jahre später herausgefunden, das ist überhaupt nicht so. Aber damals hat mich das sehr verunsichert. Der einzig gute Teil daran war, dass ich, weil ich diese Akne hatte, musste ich manchmal zum Hautarzt gehen. Und das durfte ich sogar während des Schulunterrichts machen. Ist ja ein Arzttermin gewesen. Da habe ich manchmal Doppelstunde Französisch geschwänzt und bin stattdessen da hingegangen. Dann hat der mir da so eine Creme drauf gemacht und hab. Und dann ist es auch irgendwann besser geworden.
1: Das ist mein Geheimnis.
0: Das ist mein Geheimnis. Und ich möchte wirklich allen, die Pickel haben, mitgeben. Liebe Leute, macht euch nicht so einen Kopf. Irgendwann gehen die von selbst wieder weg. Und es ist echt so, so schlimm, wie man selbst denkt, dass man aussieht, ist es wirklich niemals. 100 Pro versprochen. Lass mal überlegen, jetzt sind wir aber doch wirklich am Ende unserer Sendung, oder nicht?
1: Ja.
0: Du hast sogar vier Fragen gestellt, alle sind beantwortet worden.
1: Mhm.
0: Dann würde ich sagen, wir sagen mal Tschüss. Danke, liebe Jasmin, es hat mir riesen Spaß gemacht, mit dir hier heute in der Checkerbude über Haut zu sprechen.
1: Ja, mir auch sehr.
0: Bis zum nächsten Mal.
1: Ciao.
0: Macht's gut, liebe Leute, und passt auf euer größtes Organ auf, pflegt eure Haut und in der Sonne immer einschmieren. Bis dann, tschüss.
1: Ciao, ciao.
0: Übrigens, dieses schmutzige Wasser, wo unser Fußdreck drin ist, das können wir vielleicht mal wegkippen jetzt.
1: Das könnten wir wirklich machen.
0: Vielleicht in die Blumen. Aber vielleicht gehen die dann auch ein. Vielleicht kippen wir es in den Ausguss.
1: Ja.
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1: Dankeschön, Checker Tobi. Das war der Checkpot.

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0: Erzähl mal.
1: Hallo, ich bin Nora, ich bin 8 Jahre alt und werde bald 9. Ich stelle euch heute mein Instrument, die Querflöte, vor. Und es macht sehr Spaß, hier zu spielen. Das war jetzt aus der Bahn. Also aus der Bahn. Ich komme mit der Flöte an. Das war mein erstes Stück. Ich habe beim Konzert mal Flöte gehört und dann fand ich das halt super cool. Und dann wollte ich es anfangen. Also die hat ganz viele Klappen. Und wenn man halt auf die Klappen alleine drückt, dann kommt da nicht von selber ein Ton raus. Also man muss ans Ende reinpusten, da ist ein Loch. Und das ist eigentlich wie eine lange Röhre mit Klappen und Loch. Ich mache erst, tue ich so, als ob ich eine Traube da reinspucke. Und dann muss ich halt nur noch Klappen drücken, dann kommt ein Ton. So war es jetzt richtig und so wäre es falsch, weil halt man muss dann immer ein bisschen suchen, weil zum Beispiel beim Klavier ist das jetzt so, dass das Klavier ist riesig und hat 1000 Tasten und hier kann man halt, das sind viel weniger Tasten als beim Klavier. Dann muss man immer, wenn man zum Beispiel jetzt das A spielt, dann pustet man doller rein und dann kommt ein hohes A. Man kann nicht jetzt einfach eine Querflöte schnappen, da reinpusten und da kommt ein perfekter Ton raus. Ich glaube, da musste ich dann erstmal ganz schön lange dran rumfallen. Es war gefühlt ein Vierteljahr. Und ich war dann auch richtig, richtig sauer zwischendurch, dass ich das jetzt nicht kann und dass sie alle das viel besser können. Aber dann habe ich es halt auch geschafft und dann habe ich mich richtig gefreut. Das war Fluch der Karibik. Ich spiele das immer meinen Freundinnen vor, weil die haben mich irgendwann mal gefragt, kannst du dieses Stück mal spielen? Und dann dachte ich erst, was ist das? Und dann hat es mir aber richtig Spaß gemacht, weil ich kenne es halt auch. Und ich will den Film auch gerne mal gucken. Meine Lehrerin heißt Sarah und ich gehe da einmal die Woche hin. Und das macht sehr Spaß zu üben, aber manchmal auch nicht. Also manchmal mache ich eine Viertelstunde und manchmal mache ich sogar eine ganze Stunde oder eine halbe. Aber manchmal muss Mama halt auch sagen, Nora, jetzt Flöte spielen. Halt nicht immer macht das Spaß.

Mama spielt mit mir jetzt ein Stück Hedwig von Harry Potter, weil ich halt Harry Potter lese und meine Mama spielt auf dem Klavier. Ich mache auch manchmal, dass ich dann in der Küche stehe mit die Sendung mit der Maus anmache und dann einfach dazu spiele irgendwie, weil ich würde schon gerne irgendwann mal in einem Orchester spielen oder so.

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Hallo, ich bin Ida und ich habe eine Frage an die Maus. Warum heißt die Blockflöte Blockflöte? Und ich grüße damit alle Maushörer und natürlich die Maus, den Elefanten und die Ente. Tschüss!

Naja, vielleicht doch nicht ganz so gut. Die meisten rennen lieber erstmal eine Runde um den Block, wenn ich Blockflöte spiele. Das ist aber nun wirklich nicht der Grund, warum die Blockflöte Blockflöte heißt. Sicher hat irgendjemand sich so eine Blockflöte mal auf einem Zeichenblock vorgezeichnet, bevor er sie dann genau aus einem Holzblock rausgehauen hat. Sagen wir besser, rausgeschnitzt hat. Klingt doch eigentlich logisch. Die meisten Blockflöten sind aus dem Holz von Ahornbäumen gemacht. Holzblöcke sind also schon mal nicht ganz so falsch. Wenn ich mir diese Blockflöte hier aber mal ganz genau angucke, sehe ich da noch was. Einen kleinen Holzblock nämlich. Und zwar hier oben am Kopf der Flöte, da wo ich reinblase, ist so ein schmaler Spalt, ein Schlitz, wo die Luft rauskommt. Und direkt über diesem Schlitz hier, da sitzt so eine Art Block. Und weil der da sitzt, wird der Luftstrom so durch die Flöte gelenkt, dass dabei Töne in der Flöte entstehen. Ohne diesen kleinen Block über dem Flötenschlitz gäbe es also gar keine Musik. Eine sehr verantwortungsvolle Aufgabe also für den Block. Da kann man die Flöte schon mal nach ihm benennen. Und, der kleine Block, nach dem die Blockflöte benannt ist, ist übrigens nur so groß wie dieses klitzekleine Stück Blockschokolade hier.

0: 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Ich heiße
1: Daniel.
0: So alt bin ich.
1: 9 Jahre.
0: So sehe ich aus.
1: Ich habe dunkelblonde Haare. Meine Augen sind blau. Ich trage zu Hause Kapuzenpullis und Bauarbeiterhosen. Das sind solche Arbeiterhosen. Die hat halt sehr viele Taschen. An den Knien hat sie auch noch mal solche Taschen. Da kann man so Stoff reinmachen. Und wenn man sich dann auf den Boden kniet, tut das zum Beispiel nicht so doll weh, wenn man da arbeiten muss.
0: Das kann ich super gut.
1: Kämpfen kann ich eigentlich, wenn ich ehrlich bin, besonders gut. Also ich will mich einfach verteidigen können. Deshalb gefällt mir das eigentlich so gut. Also ich mache Judo, den Kampfsport. Und da lernt man halt, wie man jemanden in einen Haltegriff nehmen kann, also halten kann. Und wie man jemanden werfen kann, also sozusagen über seinen Rücken rüberwerfen. Der Kampftrainer sagt dann Hashime. Dann geht's los. Dann gehe ich und mein Partner zusammen aufeinander zu. Dann verbeugen wir uns. Und dann machen wir zum Beispiel ein Handori. Das ist so ein Zweikampf sozusagen. Dann kämpfen wir halt. Und dann sagt der Kampftrainer Mate. Das heißt dann sowas wie Schluss. Dann gehen wir auseinander, verbeugen uns. Und dann ist der Kampf zu Ende.
0: Meine liebste Freizeitbeschäftigung.
1: Also in meiner Freizeit mache ich halt gerne Musik. Also ich habe mehrere Instrumente, zum Beispiel Keyboard, Ukulele oder Flöte. Und dann spiele ich halt selber darauf und komponiere mir halt sozusagen selber meine Lieder, schreibe die dann auf und kann sie dann immer wieder nachspielen.
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2: 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Miley Cyrus mit Bass Persuades.

0: Hallo, ich bin Nils, ich bin 5 Jahre alt und ich frage mich, warum Judo-Kämpfer einen Anzug brauchen. Damit grüße ich das ganze Maus-Team.
1: Wow, das ging schnell. Der eine Judo-Kämpfer hat den anderen ganz geschickt gepackt und dann auf die Matte geworfen. Zum Glück liegt der eine. Wenn der Untergrund nämlich super hart wäre, dann wäre das ganz schön gefährlich für die Knochen. Genau, beim Judo geht es nämlich darum, seine Gegnerin oder seinen Gegner mit einem bestimmten Griff zu packen und dann auf den Boden zu werfen, zu rollen oder zu drücken. Judoka nennt man die Judokämpfer. Judogi heißt der Kampfanzug, den sie tragen. Er besteht aus einer knöchellangen Hose, die heißt Tsubon, und einer halblangen Jacke, die heißt Uwagi. Die Jacke hat ganz lange Ärmel, die den gesamten Arm und das Handgelenk bedecken müssen. Zusammengehalten wird sie durch einen Gürtel, der heißt Obi. Es gibt verschiedene Gürtelfarben beim Judo, je nachdem, wie gut man schon kämpft. Los geht's mit Weiß, danach kommen Gelb, Orange, Grün, Blau und

Und wenn die Judoka gar keinen Anzug hätten, also wenn sie zum Beispiel mit nacktem Oberkörper kämpfen würden, dann würden sie leichter abrutschen, weil man beim Sport ja auch schwitzt und dann nicht mehr so einen guten Halt hat. Der stabile und gleichzeitig bequeme Baumwollanzug ist also sehr wichtig, um überhaupt die ganzen Judo-Griffe und Techniken machen zu können. Außerdem hat die Kampfsportart eine große Tradition mit Regeln, die schon lange gelten. Die Judogi, also die Anzüge, sind da gar nicht mehr wegzudenken. Judo wurde vor über 140 Jahren in Japan erfunden. Damals wurden mehrere noch ältere Kampfstile zu einem neuen vereint. Gekämpft wird barfuß. Bei einem Wettkampf hat einer der beiden Judoka einen weißen Anzug an und der andere einen blauen. Das ist deshalb so wichtig, damit die Kampfrichter die Kämpfer besser unterscheiden und die einzelnen Griffe und Bewegungen besser erkennen können. Denn dafür gibt es Punkte und wer am Ende die meisten Punkte hat, gewinnt den Kampf.

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0: Hallo, ich heiße Sasa.
1: Und ich bin der Bela.
0: Wir haben für euch ein Rätsel vorbereitet.
1: In diesem Rätsel beschreiben wir euch einen bestimmten Gegenstand.
0: Der Gegenstand ist ein Musikinstrument.
1: Es besteht aus mehreren runden Dingern.
0: Für dieses Instrument muss man ziemlich geschickt sein.
1: Man spielt es nämlich mit Händen und Füßen gleichzeitig.
0: Dabei kann es sein, dass jeder Fuß und jede Hand etwas anderes macht.
1: Zum Spielen hat man zwei Stöcke aus Holz in der Hand, meistens. Die nennt man nämlich Sticks.
0: Die runden Dinger sind unterschiedlich groß.
1: Daraus kommen verschiedene Töne. Einer heißt Tom-Tom.
0: Die meisten runden Dinger sind Klangkörper aus Holz oder Kunststoff.
1: Die runden Dinger sehen aus wie Töpfe ohne Boden und Deckel.
0: Stattdessen haben sie an einer Seite etwas dran.
1: Sie sind bespannt mit Fell ohne Haare.
0: Einige Dinge sind aber auch flache Scheiben aus Metall.
1: Es gibt auch noch zwei besondere Teile.
0: Die werden mit den Füßen bedient.
1: Das eine nennt sich Bassdrum und das andere Hi-Hat.
0: Na, welches Instrument haben wir euch beschrieben?
1: Viel Spaß beim Rätsel.
0: Und die richtige Lösung ist...
1: Das Schlagzeug.
2: Gib mir ein M, gib mir ein A, gib mir ein U und ein S. Hier ist die Maus.
3: Ich bin Rosa, ich bin 6 Jahre alt und wünsche mir das Lied Meine Freunde sind die besten Wölfe auf der Welt und ich grüße das ganze Mausteam und alle, die so zuhören und den Elefanten, den rosanen Hasen, die Ente und die Maus. Tschüss.
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Mein Schlagzeuglehrer heißt Heiko. Also er ist ganz nett, das weiß ich schon. Er spielt mit mir schon sehr viele und verschiedene Takte, obwohl ich erst seit 1-2 Jahren spiele und wir sind schon sehr weit. Manchmal, wenn ich auch irgendwann den Takt vergesse, dann macht er immer komische Geräusche dabei. Und dann sagt er, Manu, das sind die Sticks. Das sind einfach so Holzschläger, die von hinten dick sind und irgendwann vorne immer dünner werden. Vorne haben die dann so einen Knüppel dran. Sticks. Ich muss erstmal die mittlere Trommel erst neben mich stellen. Die ist so weit weg. Und so, ne? Was? Ja, hier steht's doch.

0: Das Nervige ist, wenn man die Kopfhörer vergisst, dann tut das in den Ohren sehr weh, wenn man auf das lauteste Becken haut mit den Sticks. Dass man auch richtig treffen kann, wenn man jetzt auf die kleine Trommel hauen soll, obwohl man auf die große Trommel haut. Deswegen erstmal richtig zu wissen, wie die alle heißen und dann sich merken, wo man hinhauen soll. Das ist auch das Erste, was ich gelernt habe. Weil wenn man auf den Metallrand trifft, dann hört sich das blöd an. Oder? So. Aber bei der Snare-Trom kann man das auch mit Absicht so machen, dann hört sich das noch gut an, aber bei den anderen nicht so gut. Man spielt über Kreuz, die Hi-Hat steht ja links, aber du haust nicht mit links drauf, weil du sonst nicht das hin und her hinkriegst, weil mit den linken kommst du besser auf die rechte Snare-Trom, deswegen muss man über Kreuz spielen. Es ist manchmal einfach, manchmal schwer und das, je länger der Takt, desto schwieriger wird's, weil irgendwann hast du das in den Arm und in den Ellenbogen und den Handgelenk und dann schwitzt du und dann rutschen die Sticks raus.
1: Schlagzeug.
0: Wenn man den Takt spielen soll und zu schnell ist, dann kannst du dich selber überholen. Wenn man sich selbst überholt, spielst du so schnell, dann schlägt man plötzlich nur noch auf einer Trommel und man weiß nicht mehr, welchen Takt man genommen hat, weil man das so schnell dann vergessen kann.

0: dann höre ich einfach kurz für eine Pause auf, dann denke ich nochmal kurz nach und dann bleibe ich in diesem Tempo und dann überhole ich mich nicht mehr selbst.
1: Schlagzeug.
0: Mein Onkel spielt auch Schlagzeug und das Schlagzeug von mir ist eigentlich sein Schlagzeug gewesen. Nur seine Band hat sich aufgelöst und deswegen hat er mir das Schlagzeug geschenkt. Ja. Ich spiele einfach so einen Tag, der mit Zwischenschlägen ist. Das ist irgendein Tag, aber da sind auch noch Schläge eingebaut, die da in dem vorherigen Tag gar nicht drin waren.

0: Am Schlagzeugspielen gefällt mir, dass es auch laut ist und dass man die Hände sehr gut unter Kontrolle halten muss.
1: Schlagzeug!
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0: 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Ich heiße
1: Levi.
0: So alt bin ich.
1: 10.
0: So sehe ich aus.
1: Ich habe so blondbraune Haare, würde ich mal so sagen. Ich habe blaue Augen und ich trage eine Brille, bin richtig dünn und bin richtig sportlich.
0: Diese Farbe mag ich besonders.
1: Grün, weil ich wohne hier in Bremen und ich bin einfach riesengroßer Werder-Fan und sind ja grün, grün-weiß.
0: Das mache ich am liebsten.
1: Mit Freunden spielen, Fußball spielen, Roller fahren, mit Freunden Quatsch machen, also auch Klingelstreiche. Das machen wir meistens hier so in der Parallelstraße, weil da gibt es so einen Garagenhof und da rennen wir dann immer hin, verstecken uns dort dann. Wir wurden eigentlich noch nie erwischt.
0: Mein Lieblingsinstrument.
1: Schlagzeug. Am Schlagzeugspielen finde ich einfach cool, dass man da so viele Instrumente gemischt hat. Also es gibt ja an einem Schlagzeug unterschiedliche Becken und Trommeln und die muss man ja auch gleichzeitig spielen.
0: Die beste Erfindung.
1: Sind Aufzüge, weil es sie so in unterschiedlichen Formen gibt, so für mehrere Stockwerke, dass es nicht nur Häuser mit 6 Stockwerken mit Aufzügen gibt, sondern auch manchmal nur 2 oder 3. Also wir haben in der Schule einen Aufzug auch mit Glasscheiben und da kann man wirklich sehen, das Gewicht, die ganzen Seile. Und bei uns in der Schule ruft man den mit einem Schlüssel. Wenn man den reinsteckt, dann hört man den Aufzug so, Aufzug fährt nach oben.
0: Mein Lieblingsfach in der Schule.
1: Deutsch, weil da schreiben wir und in der Weihnachtszeit machen wir auch viele Gedichte.
0: Bist du Maus, Ente oder Elefant?
1: Also ich wäre auf jeden Fall die Maus, weil ich bin so ein bisschen mäuslich, ein bisschen schlau.
0: Maus Freundebuch.

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0: Hallo, ich bin Mara und bin 8 Jahre alt.
1: Hallo, ich bin der Jochen und ich bin 53 Jahre alt.
0: Was war dein Lieblingsbuch, als du ein Kind warst?
1: Ich glaube, das war Der kleine Wassermann von Ottfried Preußler.
0: Worum geht es in der Geschichte?
1: Naja, um den kleinen Wassermann. Der lebt tatsächlich unter Wasser, die ganze Familie. Und der kleine Wassermann, der ist, glaube ich, ganz schön frech und mutig und macht nicht immer das, was er machen soll.
0: Was magst du so sehr daran?
1: Ja, vielleicht genau, dass er nicht das macht, was er machen soll, sondern er ist neugierig. Und dann haut er natürlich ab und wird aber noch vorher gewarnt. Und dann erlebt er Abenteuer.
0: Was war deine liebste Person in der Geschichte?
1: Ja, das war auf jeden Fall der kleine Wassermann. Der war einfach so wie ich.
0: Gibt es eine Stelle, die du besonders magst?
1: Der ging dann irgendwann natürlich, weil er so neugierig ist, an die Wasseroberfläche und guckt sich die Welt an, die er gar nicht kennt, die ganz neu ist für ihn. Die uns, für mich als Kind, natürlich völlig normal war, die Welt über der Wasseroberfläche. Und wie hat es dir denn gefallen?
0: Mir hat das gut gefallen.
1: Und was hat dir daran gut gefallen?
0: Es ist halt auch ganz süß, weil der ein Kind ist und der hat ganz schön viel Unsinn im Kopf.
1: Sind Kinderbücher heute anders als früher?
0: Ja, ich finde schon ein bisschen. Also die von früher sind immer noch ein bisschen anders. Zum Beispiel auch Astrid Lindgren-Geschichten sind ja immer so, dass so ein Leben ist, wo man noch nicht ein Auto hat zum Beispiel oder ein Handy. Und dann ist es auch manchmal ein bisschen schwerer für die Kinder und man schreibt mehr Briefe und so etwas. Und das finde ich dann auch schön.
1: Was ist denn gerade dein Lieblingsbuch?
0: Mein glückliches Leben. Das Buch ist von Rose Lagerkranz und es gibt ungefähr so 8 oder 9 Bände und ich finde die alle schön.
1: Worum geht's denn in der Geschichte?
0: Das ist ein Mädchen, das heißt Dunne. Eigentlich ist sie ein Mädchen, was gerne Spaß macht und dann kommt sie in die Schule und dann hat sie erstmal keine Freundin und am zweiten Tag sieht sie dann ein Mädchen, das ist auch allein und das ist Ella Frieda und dann befreunden sich die beiden. Ganz hart und dann spielen sie auch immer zusammen, machen alles zusammen. Und einmal ist dann Ella Frieda ganz traurig, weil sie wegziehen muss. Und dann ist Dunne unglücklich.
1: Und was gefällt dir daran?
0: Dass es halt 2 Freundinnen sind, die immer zusammen sind und viel Abenteuer erleben. Die denken aber auch aneinander, obwohl Ella Frieda weggezogen ist.
1: Gibt es eine Stelle, die du so richtig gut findest?
0: Ich mag die Momente, wo Dunne ihre glücklichen Sachen zählt. Und einmal, als Dunne einen Brief bekommt von ihrer Freundin Ella Frieda, da ist ein Glanzbildengel drin. Den wollte Dunne schon immer von ihr haben, aber Ella Frieda hat ihn nicht gegeben. Und jetzt war er da in einem Brief.
1: Gibt es etwas Besonderes in diesem Buch?
0: Ich finde es auch ungewöhnlich, weil sonst geht es ja mehr so um Freundinnen, die halt immer zusammen sind. Und Dunne und Ella Frieda sind halt nicht zusammen, aber sie sind im Inneren, in ihrem Herzen immer zusammen, obwohl Ella Frieda weggezogen ist.
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1: Hallo, ich bin Clara und ich wünsche mir das Lied Who Is My Husband und ich grüße meine ganze Familie.

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1: Hallo, hier ist Patrick und ich bin 11 Jahre alt und ich wünsche mir das Lied Völlig losgelöst von Peter Schilling.

Hallo, es heißt Johanna. Ich bin 6 Jahre alt und ich wünsche mir das Lied Golden. Und damit grüße ich meine Familie, Maus, Ente und den Elefanten.

0: bin die Luca, ich bin 7 Jahre alt und ich wünsche mir das Lied Ich bin ein Star von Schule der magischen Tiere und ich grüße damit die Ente, den Elefanten und die Maus. Tschüss.
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1: Hallo, ich heiße Valentin und ich wünsche mir das Lied Hellraiser. Damit grüße ich meine Familie. Tschüss!

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1: Hallo, wir sind Ola und Mila und wir wünschen uns das Lied Bangaranga von der Sängerin Dara. Liebe Grüße an die

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1: Hallo, hier sind Isabel und Iva und wir sind 7 und 4 Jahre alt und wir wünschen uns das Lied 99 Luftballons von Nena.

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1: Hallo, ich bin der Noah, ich bin 6 Jahre alt. Wünschen wir das Lied, du

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1: Hallo, ich bin Simon, ich bin 5 Jahre alt und ich wünsche mir das Lied Eye of the Tiger. Ich grüße meinen Bruder Oskar und die Maus und den Elefanten und die Ente. Tschüss.

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1: Ich heiße Cecilia, ich bin 7 Jahre alt und ich wünsche mir das Lied Ufja von Sahide. Und damit grüße ich meine Freunde und meine Familie.
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1: Hallo, ich bin Adrian und ich bin 8 Jahre alt. Und ich wünsche mir Nettel und die Welt von Heavy Saurus.

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1: Hallo, ich bin Karl, bin 7 Jahre alt und ich wünsche mir das Lied Spring von Vincent Weiss und damit grüße ich die Ente, die Maus, den Elefanten, meinen Papa, Niklas und meinen besten Freund Liam. Tschüss.

ich bin die Lisa und ich wünsche mir How You Like That von Blackpink und ich grüße das Maus-Team.

Manchmal muss man einfach mal Sorry Mama sagen. Das machen auch Luminati Sons mit ihrem neuen Song I'm Sorry Mom. Hier für euch im Mausradio.

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2: 35, 36, 61, 106 und 999.000 Liegestütze. Also das muss aber ein neuer Rekord sein. Oh, ist mir warm. Mir läuft der Schweiß ja überall. Oh, ich glaube, ich bin puterrot im Gesicht. Wo ist denn mein Handtuch? Mir läuft der Schweiß in die Augen. Ah!
3: Zugang Checkerbude genehmigt.
2: So, liebe Leute, ihr habt's gehört, ich habe einen offiziellen Liegestützrekord aufgestellt. Also vielleicht habe ich ein bisschen geschummelt. Aber wie auch immer, ich bin frisch geduscht, ich bin ein bisschen abgekühlt. Jetzt ist der beste Zeitpunkt, um mit unserem Checkpot loszulegen. Und ihr wisst wahrscheinlich, worum es heute geht. Ja, es geht nicht um Sport, es geht auch nicht um Rekorde, es geht auch nicht um Schummeln. Heute geht es um das größte Organ unseres Körpers, die Haut. Und jetzt, liebe Leute, habe ich mal wieder die große Ehre, meinen heutigen Besuch anzukündigen. Hier ist Jasmin. Hi.
4: Hey, Tobi.
2: Wie geht's dir?
4: Mir geht's gut.
2: Ich freue mich, dass du da bist und mich heute unterstützt, denn die Haut ist ja nicht nur das größte Organ, das wir Menschen haben. Mir fallen auf Anhieb 1000 Fragen ein, die ich zur Haut stellen könnte.
4: Mir geht's genauso.
2: Welche Fragen hast du mitgebracht? Du hast ja die Checker-Fragen für heute dabei.
4: Oh ja.
2: Wie interessant sind sie auf einer Skala von 1 bis 10?
4: 10. Meine erste Frage lautet, was kann die Haut alles? Meine zweite Frage lautet, wieso haben wir unterschiedliche Hautfarben? Und die letzte und meine Lieblingsfrage lautet, warum wird die Haut im Wasser schrumpelig?
2: Das checken wir für euch! So, das kommt da rein.
4: Tobi, was machst du da?
2: Ja, ich dachte mir, wir beide machen jetzt mal ein ehrliches, schönes, herrliches Fußbad.
4: Wieso das denn?
2: Das passt doch perfekt zu deiner letzten Checkerfrage, weißt du, mit der verschrumpelten Haut. Weil bis wir da angekommen sind, können wir hier einfach richtig schön unsere Füße ins Wasser legen und gucken, was mit unserer Haut passiert. Hast du nicht Lust?
4: Oh ja, das ist eine fantastische Idee.
2: Okay, also ich habe hier zwei Plastikwannen. Eine ist rot und jetzt kommt Wasser in die blaue. Welche willst du gerne haben?
4: Ich nehme die blaue.
2: Hier, nimm mal.
4: Dankeschön.
2: Mir bleibt dann die rote. Passenderweise hast du jetzt die größere und ich muss meine riesengroßen Quastenfüße in diese kleine Schüssel da rein.
4: Ja, bei mir wird's einfach.
2: Schuhe aus. Socken auch. Oh, boah, was hast denn du für Schweißfüße?
4: Ey!
2: Nee, ich glaube, das sind meine. Vielleicht gar nicht so schlecht, wenn die mal ins Wasser kommen.
4: Ja, könnte gut sein.
2: So.
4: Oh, das ist so schön warm.
2: Ehrlich?
4: Oh, das tut so gut.
2: Temperatur ist super, ne?
4: Ja, perfekt.
2: Siehst du, und solange wir jetzt unsere Füße baden, das ist wirklich sehr angenehm,
4: ja,
2: kommen wir doch zu deiner ersten Checkerfrage.
4: Okay. Meine erste Frage lautet,

0: Und was habt ihr da herausgefunden?
1: Dass in unserem Körper sich so Blutplättchen befinden.
0: Genau, das kann die Haut nämlich auch noch. Wenn wir uns schneiden, dann kann die Haut ja quasi wie so ein eigenes Pflaster bilden. Die Kruste, die dann da entsteht.
1: Ja,
0: Und
1: stimmt.
0: das macht die dann mit diesem Blutplättchen.
1: Ja, genau.
0: Übrigens, Fun Fact Jasmin, wusstest du, dass es auch zum Blut schon einen Checkpot gibt?
1: Ja, den habe ich mir schon angehört.
0: Wie fandst du den?
1: Sehr gut.
0: Empfehlenswert?
1: Ja, auf jeden Fall.
0: Also dann, liebe Leute, müsst ihr euch selbst anhören. Wenn ihr es noch nicht gemacht habt, gibt es wie alle anderen Checkpots auch in der ARD Audiothek.
1: Jupp.
0: Und das will ich noch dazu sagen, in die Haut schneiden ist ja nicht nur eine blutige Angelegenheit, sondern sie tut auch ziemlich weh.
1: Ja, da hast du recht. Also, da kann die Haut ja auch sogar Schmerzen fühlen.
0: Genau, aber auch alles andere.
1: Ich denk mal, die Haut hat irgendwie so Nerven. Und wenn wir unsere Haut berühren, dann geht diese Berührung durch die Nerven ins Gehirn und dann können wir das halt irgendwie fühlen.
0: Ich glaube, da bist du auf einer heißen Spur. So hätte ich es auch vermutet. Apropos fühlen, wie fühlen sich deine Füße im Wasserbad an?
1: Sehr gut und richtig angenehm.
0: Okay, cool. Weißt du, was mich noch interessieren würde?
1: Nein, was denn?
0: Warum unsere Haut all das kann? Und deshalb würde ich vorschlagen, wir fragen mal unsere liebe Datenbank.
1: Oh ja, das ist eine gute Idee.
0: Haust du mal auf den gelben Checky-Knopf?
1: Ja.
2: Als erstes Glückwunsch! Ihr habt die wichtigsten Funktionen der Haut genannt. Um aber zu verstehen, wieso sie das alles kann, ist es wichtig, ihren Aufbau zu kennen. Grob gesagt besteht die Haut aus drei Schichten. Die oberste Schicht, auch Oberhaut genannt, ist wirklich sowas wie ein richtiger Hautschutzmantel, denn sie schützt vor Bakterien, Pilzen, Giften und dem Austrocknen. Und sie erneuert sich ständig selbst, indem immer neue Zellen gebildet werden. Die mittlere Schicht oder Lederhaut ist dick und elastisch. Sie federt Stöße ab. Nervenenden in ihr lassen uns Dinge fühlen und kleine Blutgefäße transportieren Abfallstoffe fort. Hier entspringen aber auch Schweiß- und Talgdrüsen, die Fett und Feuchtigkeit herstellen und so den Körper schützen und pflegen. Die unterste, auch Unterhaut genannt, besteht vor allem aus Fettzellen. Sie speichert Energie, polstert unsere Knochen ab und isoliert unseren Körper noch einmal gegen Kälte und Hitze.
1: Wow, das habe ich davor nicht gewusst.
0: Ganz schön schlau aufgebaut, unsere Haut.
1: Ja.
0: Und mir fällt noch was ein. Es gibt vor allem im Gesicht, glaube ich, Talgdrüsen auf der Haut. Die lernt man vor allem in der Pubertät kennen. Dann verstopfen die nämlich. Weißt du, wovon ich spreche?
1: Oh, Pickel.
0: Und daran kann man an der Haut dann auch besonders gut sehen, dass jemand vielleicht gerade in der Pubertät ist. Also wenn aus einem Kinderkörper ein Erwachsenenkörper wird.
1: Wenn man krank ist, oder?
0: Ah, dann zeigt die Haut auch was an.
1: Ja, zum Beispiel wenn man Masern hat oder Windpocken, da sieht man ja überall im Gesicht so rote Punkte.
0: Oder auch ganz allgemein, wenn man nur ein bisschen erkältet ist, wird man ja blass im Gesicht. Oder wenn einem auch übel ist oder sowas. Ist es nicht auch so, wenn einem richtig kalt wird, dass dann die Lippen so blau anlaufen und dass die Haut so ganz bläulich sogar wird?
1: Ja, stimmt. Und das kann man ja auch fühlen mit der Haut, wenn einem kalt ist.
0: Genau. Also ich finde, wir haben jetzt eine ganze Menge Sachen gesammelt.
1: Auf jeden Fall.
0: Und ich würde vorschlagen, du haust mal auf den grünen Gecheckt-Knopf.
1: Alles klar.
0: Unsere Haut besteht aus drei Schichten, die unseren Körper vor Kälte, Hitze oder Krankheiten schützen können. Außerdem versorgt sie sich selbst mit Feuchtigkeit und Fett, polstert den Körper nach innen und außen ab und sie gibt uns die Fähigkeit zu fühlen.
2: Gecheckt!
0: Also ich guck mal ganz kurz auf meinen linken Fuß hier und so ein bisschen sehe ich tatsächlich schon, dass meine Haut schrumpelig wird. Wie ist es
1: ja,
0: bei dir?
1: Es fühlt sich schon so irgendwie rauer an.
0: Zeig mal ganz kurz deine Füße bitte. Kannst du mal einen da hochnehmen? Ja, aber es ist noch nicht so, als würden wir schon seit 2 Stunden in der Badewanne sitzen.
1: Nein, das auf jeden Fall noch nicht.
0: Da geht noch was. Ist dein Wasser noch warm genug?
1: Mhm.
0: Weil ich könnte noch mal so ein bisschen warm Wasser vertragen. Warte, ich gieß noch mal nach. So. Oh, ja. Da wird's warm. Also für die dritte Checkerfrage werden wir gewappnet sein, glaube ich.
1: Auf jeden Fall.
0: Kommen wir erstmal zur zweiten, oder?
1: Ja. Meine zweite Frage lautet, wieso haben wir unterschiedliche Hautfarben?
0: Ja, das ist doch eine gute Frage. Und vor allem etwas, was natürlich keiner, der jetzt gerade nur zuhört, sehen kann. Jasmin und ich, wir haben wirklich sehr unterschiedliche Hautfarben.
1: Meine Hautfarbe ist dunkler und deine ist heller. Das liegt daran, dass mein Papa aus Westafrika kommt.
0: Und deshalb hast du auch dunklere Haut als ich. Und das ist eigentlich die perfekte Ausgangslage für unsere Frage. Warum gibt es überhaupt unterschiedliche Hautfarben? Hast du schon irgendeine Idee, woran das liegen könnte?
1: in einem Tierfilm habe ich mal Tiger gesehen, die

0: einen sind ja orange und die anderen weiß. Und da ging es darum, dass die in ihrem Körper so Farbplättchen haben. Vielleicht ist es ja bei uns Menschen genauso.
1: Dass es irgendwie Farbe oder Farbstoffe in der Haut gibt, das habe ich schon mal gehört. Aber so ganz genau kenne ich mich nicht aus. Deshalb würde ich vorschlagen, wir rufen jemanden an.
0: Oh ja.
1: Und zwar kenne ich wen, das ist Irina Hohn. Die ist unter anderem Expertin für die Kulturgeschichte der Haut.
0: Mhm.
1: Sie kennt sich super damit aus, warum es Hautfarben gibt.
0: Mhm.
1: Und das untersucht sie an der Universität Kopenhagen in Dänemark, nördlich von Deutschland. Und die kann das bestimmt erklären.
0: Ja.
1: Okay.
2: Universität Kopenhagen, Irina Hohn.
1: Hallo Irina, hier ist Tobi.
2: Hallo Tobi.
1: Ich freue mich, dass wir dich erreichen, denn Jasmin und ich sind mitten im Checkpot zum Thema Haut. Und wir bräuchten eine Antwort auf die Frage, warum es unterschiedliche Hautfarben gibt.
2: Unsere Hautfarbe hängt tatsächlich mit den Farbpigmenten zusammen, die unser Körper produziert. Nämlich einem dunkelbraunen Farbstoff, der Melanin genannt wird. Und gebildet wird dieses Melanin von speziellen Zellen in unserer Haut, den sogenannten Melanozyten. Und ihr könnt euch diese Zellen wie kleine Tintenfische mit Fangarmen vorstellen, die diesen dunkelbraunen Farbstoff in die umliegenden Hautzellen hineinpumpen. Und wie viel von diesem Melanin wir auf diese Weise produzieren, das hängt von drei Faktoren ab. Erstens von unseren Genen, die wir von unseren Eltern geerbt haben. Dann von unseren Hormonen. Das heißt, unsere Hautfarbe verändert sich tatsächlich im Laufe unseres Lebens. Und drittens von äußeren Einflüssen. Und gemeint ist damit unsere Umwelt und vor allem die Menge an Sonnenstrahlung, der wir ausgesetzt sind.
1: Okay. Wie viele Hautfarben gibt es denn auf der Welt?
2: Ein sehr bekanntes Modell sind die sechs Hauttypen. Und die von Typ 1, also sehr heller Haut, bis Typ 6, sehr dunkler Haut reichen. Aber natürlich gibt es nicht nur sechs Hauttöne, sondern unzählige Schattierungen von Haut. Und in unserer heutigen Welt, in der sich die Menschen in kürzester Zeit rund um den Globus bewegen und sich mal hier, mal dort niederlassen, entstehen in einem Fort neue und davor eben nicht dagewesene Hautfarben.
1: Gibt es denn einen besonderen Grund, dass es verschiedene Hautfarben und Hauttypen gibt?
2: Ja, es geht dabei um die für uns notwendige Anpassung an die Welt, in der wir leben.
1: Mhm.
2: Unsere Hautfarbe war ursprünglich genau angepasst an die Umgebung, in der wir geboren und aufgewachsen sind. Und am wichtigsten war damals die Anpassung an das starke Sonnenlicht bzw. die UV-Strahlung, die von der Sonne ausgeht. Unsere allerfrühesten Vorfahren, die haben nämlich in der Nähe des Äquators gelebt, wo fast das ganze Jahr über die Sonne vom Himmel brennt. Und um sich vor der gefährlichen UV-Strahlung zu schützen, hat ihre Haut sehr viel Melanin, also sehr viele dunkle Farbpigmente produziert.
1: Okay, das heißt, ursprünglich waren die Menschen eher mit sehr dunkler Haut ausgestattet. Aber wie kommt es dann, dass wir hier in Deutschland oder auch, du bist ja in Skandinavien, da wird die Haut ja, glaube ich, tendenziell noch heller, dass sich das dann wiederum zu einer helleren Haut entwickelt hat?
2: Als die Menschen dann irgendwann begonnen haben, in andere Regionen der Welt zu ziehen, also dorthin, wo die Sonneneinstrahlung sehr viel schwächer ist, da war dieser hochwirksame Sonnenschutz, also diese hohe Menge an Melanin, gar nicht mehr notwendig. Und es war plötzlich besser, eine helle Haut zu haben.
1: Und warum?
2: Also die Sonne, vor allem wenn sie sehr stark scheint, kann für uns Menschen sehr schädlich sein.
1: Mhm.
2: Aber gleichzeitig brauchen wir das Sonnenlicht. Und das hat sehr viel mit dem sogenannten Sonnenvitamin, dem Vitamin D, zu tun.
1: Mhm.
2: Unser Körper braucht nämlich Sonnenlicht, um selbst Vitamin D bilden zu können, was wiederum die Grundlage für starke Knochen und ein gesundes Immunsystem ist. Das heißt, dunklere Haut braucht mehr Sonne, um Vitamin D bilden zu können.
1: Ja, was ist denn mit Leuten wie jetzt zum Beispiel Jasmin, die dunklere Haut hat als ich, die aber hier in Deutschland lebt, wo man ja eigentlich nicht so dunkle Haut brauchen würde, sage ich mal. Ist das dann ein Nachteil?
2: Ja, das ist wirklich eine sehr, sehr wichtige Frage. Und es ist tatsächlich so, dass Menschen mit dunkler Haut circa 5-mal so lange in der Sonne sein müssen, um die gleiche Menge an Vitamin D zu produzieren wie jemand mit sehr heller Haut. Und deswegen ist es für dich, Jasmin, sehr, sehr wichtig, darauf zu achten, dass du genügend Vitamin D bekommst. Und dafür gibt es glücklicherweise unterschiedliche Strategien.
1: Aber die schönste Strategie ist natürlich, einfach rauszugehen und eine super Zeit an der frischen Luft zu haben.
2: Ganz genau. Aber ganz wichtig, immer darauf achten, dass ihr ausreichend Sonnenschutz verwendet. Eure Haut wird es euch ein Leben lang danken.
1: Warum wird unsere Haut uns das danken, wenn wir uns eincremen? Jasmin genauso wie ich.
2: dass wir uns tatsächlich vor einem möglichen Sonnenbrand schützen. Denn das ist sowas wie ein Katastrophenmodus der Haut, der vor allem bei der Kinderhaut oder jungen Haut ganz starke Schäden hinterlässt. Und ganz egal, wie dunkel oder hell eure Haut ist, immer an den Sonnenschutz denken.
1: Irina, vielen lieben Dank dir. Du hast uns total geholfen. Mach's gut. Tschüss.
2: Danke. Tschüss.
1: Würdest du sagen, deine Frage ist damit beantwortet?
0: Auf jeden Fall.
1: Welche Farbe unsere Haut hat, hängt davon ab, wie viel Hautfarbstoff darin vorhanden ist. Eine wichtige Funktion der Haut und ihrer Farbe ist es, nicht zu viel und nicht zu wenig Sonnenlicht aufzunehmen. Denn durch Sonnenlicht wird Vitamin D gebildet, das uns dabei hilft, gesund zu bleiben. Weil dunklere Haut besser mit viel Sonne und hellere Haut besser mit weniger Sonne Vitamin D bildet, entwickelten sich an unterschiedlichen Orten der Erde Menschen mit unterschiedlichen Hautfarben.
0: Gecheckt!
1: Als ich ein Kind war, da haben wir manchmal gesagt, gib mal bitte den Stift mit der Hautfarbe. Mhm. Und damit meinten die anderen Kinder, weil sie weiße Haut hatten, immer irgendwie rosa oder hell oder so. Mhm. Wie ist denn das für dich als ein Kind, das eben eine andere Hautfarbe hat, wenn es heißt die Hautfarbe?
0: Also ich finde, wenn man sagt Hautfarbe, dann sollte man damit nicht nur helle Haut meinen, sondern halt auch dunklere. Weil ich meine, die Hautfarbe ist ja die Farbe, die die Haut hat und nicht die helle Hautfarbe, die es halt gibt.
1: Haben wir auch gerade von Irina noch gehört.
0: Mhm.
1: Übrigens, ich habe schon mal gesehen, es gibt irgendwie auch einen Malkasten mit so Buntstiften einfach. Mhm. Der macht genau das, was du gerade gesagt hast. Da gibt es Stifte, die heißen alle Hautfarbe, aber da gibt es welche, die sind halt heller und dann aber auch welche, die dunkler sind, sodass genau das eben nicht mehr passiert.
0: Ja,
1: finde ich ganz cool.
0: Ja, die kenne ich tatsächlich auch.
1: Dann sag mir noch mal ganz kurz, wie es deinen Füßen geht, weil wir nähern uns der dritten Checkerfrage.
0: Auf jeden Fall schon gut. Es fühlt sich irgendwie schon an, als wären sie irgendwie schrumpelig.
1: Okay, Temperatur okay oder
0: ja,
1: wollen wir...
0: Passt.
1: Okay, dann gehen wir weiter.
0: Meine Lieblingsfrage lautet, warum wird die Haut im Wasser schrumpelig?
1: Gucken wir doch erstmal auf unsere Füße und starten so ein bisschen die Auswertung unseres Experiments hier.
0: Mhm.
1: Sind sie noch schrumpeliger geworden?
0: Ja, also auf jeden Fall schrumpeliger als davor.
1: Ja.
0: Es fühlt sich auch irgendwie anders an.
1: Aha.
0: Also es ist irgendwie nicht mehr so ganz normal glatt, sondern es sind irgendwie so kleine Wellen da.
1: Das kennt ja wahrscheinlich wirklich jeder, der schon mal in der Badewanne saß.
0: Ja.
1: Man merkt schon, die nehmen langsam so Badewasserform an.
0: Ja.
1: Meinst du, wenn man einen Tag in der Badewanne bleibt, werden die immer schrumpeliger oder geht's irgendwann nicht mehr weiter?
0: Ich denke mal, sie kann schon schrumpelig werden, aber jetzt, wenn ein Tag lang im Wasser bleibt, denke ich irgendwann, dass die Haut so Pläschen bekommt.
1: Oh.
0: Da gibt's doch immer so weiße Pläschen.
1: Ah ja, du meinst, da wird's dann richtig ungesund, ne?
0: Ja, genau.
1: Also, schon. Ja, okay. Also vielleicht sollten wir dann jetzt auch, wenn du anfängst, von weißen Bläschen zu sprechen, mal aus dem Wasser rausgehen.
0: Okay.
1: Einverstanden? Trocknen wir uns die Füße doch mal ab. Guck mal, hier ist ein Handtuch.
0: Dankeschön.
1: Okay, und sauber abtrocknen. Auch zwischen den Zehen, ne? Nicht vergessen.
0: Ja, sonst kriegt man vielleicht noch Fußpilz.
1: Das ist übrigens noch eine Funktion, die die Haut haben kann. Pilz kriegen. Hattest du schon mal Fußpilz?
0: Ja, tatsächlich schon.
1: Kriegt man ja manchmal auch einfach, wenn man im Schwimmbad ist oder so.
0: Ja.
1: Ich habe mal für unseren letzten Kinofilm die größte Höhle der Welt durchquert.
0: Mhm.
1: Und ich hatte 4 Tage lang immer nasse Füße, weil wir durch ganz viele Flüsse durchlaufen mussten. Die Schuhe waren nass. Und wirklich jeder und jede von uns im Team hatte so schlimm Fußpilz wie noch nie im Leben zuvor.
0: Oh nein.
1: Es war richtig unangenehm. Es hat noch eine Woche lang angehalten. Es war alles rot, hat gekratzt und... Deshalb gut abtrocknen.
0: Ja.
1: So, und jetzt beschreib mal bitte deine Füße.
0: Also es fühlt sich ziemlich rau an.
1: Man kann gut reindrücken, es ist irgendwie so weich. Gerade so Ferse, weißt du, wo vorher viel Hornhaut ist, ist weicher geworden. Aber halt auch schrumpelig.
0: Ja.
1: Jetzt bleibt halt noch die Frage, warum die Haut das macht.
0: Ich denke mal, Jackie kann uns weiterhelfen.
3: Wie ihr ja bereits wisst, besteht die Haut aus 3 Schichten. Vom Verschrumpeln im Wasser ist aber nur die Oberhaut betroffen. Besonders deutlich sieht man das aber nur an Händen und Füßen. Denn hier ist die Oberhaut etwas fester und trockener. Man sagt auch Hornhaut dazu. Dass gerade diese Stellen besonders schrumpelig werden, liegt an der sogenannten Osmose. Das bedeutet einfach, in der Hornhaut ist mehr Salz als im Badewasser und durch das Aufquellen wird der Salzunterschied ausgeglichen. An anderen Körperstellen, an denen weniger Hornhaut ist, ist auch die Osmose nicht so stark. Also gibt's dort nicht so viel Salzunterschied. Und deshalb sieht man das Schrumpeln dort dann auch weniger.
1: Okay. Also, jetzt hat Jackie ja gerade gesagt, die Haut quillt auf. Das ist ja fast ein bisschen so, wie wenn man, kennst du bestimmt, wenn man Reis kocht, nimmt man eine Tasse Reis, tut die ins Wasser und wenn der Reis fertig ist, ist es von der Menge her plötzlich doppelt so viel.
0: Ja, stimmt.
1: Und ist ja klar, wenn das mit der Haut passiert, dann ist da plötzlich gefühlt zumindest mehr Haut auf der gleichen Menge Platz. Also muss es sich irgendwie in so Falten legen, so schrumpeln.
0: Ja.
1: Verstehe.
0: Also wenn man dann in ein Meer geht, wo halt Salzwasser drin ist, dann werden die Füße ja auch weniger schrumpelig.
1: Ja, stimmt, voll der gute Gedanke, Jackie. Stimmt es?
3: Da habt ihr völlig recht. Je mehr Salz im Wasser ist, desto weniger muss zwischen Wasser und Hornhaut ausgeglichen werden. Und desto weniger schrumpelig wird auch die Haut. Übrigens, ist das Bad beendet und die Füße sind wieder aus dem Wasser draußen, verdunstet das Wasser allmählich, die Haut glättet sich wieder und der Salzgehalt der Hornhaut kommt zurück.
1: Ah, okay. Und das kennen wir natürlich, ne? Wenn
0: ja.
1: Wir aus der Badewanne raussteigen.
0: Vielleicht, dass wenn man dann im Wasser und die Haut ein bisschen schrumpeliger ist oder so ein Seen, da sind ja oft so Steine.
1: Mhm.
0: Da kann man dann vielleicht weniger ausrutschen.
1: Genau.
0: Weil die Haut irgendwie nicht so rutschig ist.
1: Ich finde es eine super Theorie und tatsächlich gibt es ein paar Forscher, Forscherinnen, die halten das wirklich für möglich, dass der Körper sich das ausgedacht hat, um in solchen rutschigen, glitschigen Gegenden besser dann klarzukommen.
0: Ja, könnte tatsächlich sein.
1: Bist du denn mit der Antwort zufrieden?
0: Ja.
1: Die Hornhaut an unseren Händen und Füßen ist salzhaltiger als das Badewasser. Dieser Unterschied wird automatisch ausgeglichen, indem das Wasser die Hornhaut besonders stark aufweicht. Dabei quillt sie auf und verschrumpelt.
3: Gecheckt!
0: So, Tobi, jetzt habe ich aber noch eine letzte Frage an dich.
1: Nee, man macht drei Fragen.
0: Aber da gibt es doch noch immer so eine Sache, die verrätst du doch immer noch am Ende.
1: Ach so, mein Geheimnis.
0: Ja, genau.
1: Zum Thema Haut.
0: Ja.
1: Na gut, wir haben ja vorhin ganz kurz von der Pubertät gesprochen und von den
0: Pickeln.
1: Als ich ein Teenager war, also wirklich so zwischen, ich würde sagen, 14, 15, 16, auch noch 17, da hatte ich richtig viele Pickel. Also richtig viele. Man nennt das dann nicht mehr nur Pickel, sondern dann hat man Akne. Das heißt, da sind auf meinen Wangen überall Pickel gewesen, über Wochen und Monate. Die sind auch gar nicht mehr weggegangen. Und das hat sich echt blöd angefühlt, weil ich habe die ganze Zeit gedacht, die Leute gucken gar nicht mehr in mein Gesicht, sondern die gucken bestimmt nur auf diese blöden Pickel. Ich habe Jahre später herausgefunden, das ist überhaupt nicht so. Aber damals hat mich das sehr verunsichert. Der einzig gute Teil daran war, dass ich, weil ich diese Akne hatte, musste ich manchmal zum Hautarzt gehen. Und das durfte ich sogar während des Schulunterrichts machen. Das ist ja ein Arzttermin gewesen. Da habe ich manchmal Doppelstunde Französisch geschwänzt und bin stattdessen dahin gegangen. Dann hat der mir da so eine Creme drauf gemacht und bam. Und dann ist es auch irgendwann besser geworden.
0: Das ist mein Geheimnis.
1: Das ist mein Geheimnis. Und ich möchte wirklich allen, die Pickel haben, mitgeben. Liebe Leute, macht euch nicht so einen Kopf. Irgendwann gehen die von selbst wieder weg. Und es ist echt so, so schlimm, wie man selbst denkt, dass man aussieht, ist es wirklich niemals. 100% versprochen. Lass mal überlegen, jetzt sind wir aber doch wirklich am Ende unserer Sendung, oder nicht?
0: Ja.
1: Du hast sogar vier Fragen gestellt. Alle sind beantwortet worden.
0: Mhm.
1: Dann würde ich sagen, wir sagen mal Tschüss. Danke, liebe Jasmin, es hat mir riesen Spaß gemacht, mit dir hier heute in der Checkerbude über Haut zu sprechen.
0: Ja, mir auch sehr.
1: Bis zum nächsten Mal.
0: Ciao.
1: Macht's gut, liebe Leute, und passt auf euer größtes Organ auf. Pflegt eure Haut und in der Sonne immer einschmieren. Bis dann, tschüss.
0: Ciao, ciao.
1: Übrigens, dieses schmutzige Wasser, wo unser Fußdreck drin ist, das können wir vielleicht mal wegkippen jetzt.
0: Das könnten wir wirklich machen.
1: Vielleicht in die Blumen. Aber vielleicht gehen die dann auch ein. Vielleicht kippen wir es in den Ausguss.
0: Ja.
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4: Dankeschön, Checker Tobi. Das war der Checkpot.

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0: Nico, du spielst diesmal gegen Elsa, 10 Jahre.
1: Und Lina, auch 10 Jahre.
0: Wir kennen uns seit 6 Jahren und sind beste Freunde.
2: Da bin ich gespannt, ob ich da eine Chance habe. Hallo Lina, hallo Elsa, hallo an alle, die zuhören. Willkommen zu Alle gegen Nico, die Quizshow, in der ihr versucht, mich, Nico, den selbsternannten Quizkönig, zu schlagen. Ja, aber wie kann es überhaupt gelingen? Ihr habt einen Vorteil, ja. Ich habe nämlich keine Ahnung, um welches Thema es heute geht. Lina und Elsa, ihr zwei, aber schon, ihr durftet nämlich euer Lieblingsthema aussuchen. Also drum die Frage, um was geht's denn?
0: Hör mal her, dafür haben wir dir ein Geräusch mitgebracht.
2: Ha. Also das war eine Arschbombe für meinen Begriff. Eine, die hochgespritzt hat, habe ich sofort gehört. Und dann geht's heute, sagen wir mal, irgendwie ums Baden, würde ich sagen.
0: Ja, es geht ums Schwimmbad.
2: Ha! Dann habe ich schon mal irgendwas richtig gemacht heute. Um Schwimmbad geht's. Ja, also würde ich sagen, kenne ich mich eigentlich ganz gut aus. Also ich kenne einen Haufen Eissorten. Pommes, Ketchup, Mayo. Mehr braucht man eigentlich nicht, oder? Ah doch, einen brauchen wir noch, nämlich unseren Spielleiter Horsti. Ihr wisst schon, der ist ja ein bisschen schräg und verpeilt. Horsti ist Hausmeister im Podcast-Studio und eigentlich ist ausgemacht, dass er da ist. Horsti, hallo, wo steckst du? Wir wollen spielen.
3: Hey Nico, hallo Elsa, hallo Lina. Also, warte mal kurz, ich habe hier einen Notfall. Halt, Moment, hey, das ist meine Badehose. Und mein Handtuch. Hey, Moment. Ein Dieb. Oder hat er die Badehose mit seiner verwechselt? Stopp. Oh nein. Also, ich bin jetzt hier ganz ohne Hose. Oh. Schnell hier rein in die Umkleidekabine. Oh Mann.
2: Oh Horsti, du bist ja schon wieder nicht da. Und jetzt auch noch ohne Hose. Okay, also... Wo bist du denn genau?
3: Ja, jetzt in der Umkleidekabine. Ich bin ja extra ins Schwimmbad geradelt zur Vorbereitung auf unser Thema. Und jetzt wollte ich mich gerade noch duschen, frisch machen für alle gegen Nico. Und da hat doch gerade wirklich einer meine Badehose und mein Handtuch mitgenommen. Hat sich an den Haken gehängt. Direkt hier vor der Duschkabine im Schwimmbad. Also ist schon so eine Art Notfall hier bei mir.
2: Jedes Mal ist was anderes. Na gut, Horsti, können wir bitte trotzdem anfangen mit Spielen? Geht das auch ohne Hose?
3: Na klar. Klar wie Kloßbrühe. Apropos Kloß, es geht ja um die Knödel. Aber das erkläre ich später. Ich sperre jetzt erstmal hier die Umkleidekabine doppelt ab. Ja, dann kann's losgehen. Elsa, Lina, ich setze auf euch. Spiel 1. Das unmögliche Spiel.
2: Ah, unmögliches Spiel. Das ist doch das, wo es so ganz schwer ist zu erraten.
3: Ja, so ganz, ganz schwer zu erraten. Und heute vielleicht sogar noch ganz, ganz schwerer als zuvor. Heißt ja auch das unmögliche Spiel. Also, ich habe euch Geräusche aufgenommen hier im Freibad. Wer das Geräusch zuerst erkennt, buzzert und gewinnt. Vielleicht.
2: Also, wir haben hier zwei Buzzer. Jeder hat einen vor sich und die haben wir davor schon mit den Namen besprochen. Vielleicht könnt ihr zwei einmal auf euren Buzzer draufhauen.
4: Lina, Elsa.
2: Ha, ganz schnell gehen da eure Namen und meiner klingt so. Okay, und der Buzzer, der zuerst ertönt, der darf dann natürlich loslegen.
0: Ja.
3: Also, ihr hört da gleich einen äußerst fitten, etwas älteren Herrn in einer blauen Badehose. Da hatte er sie nämlich noch. Elegant vom Startblock ins Wasser springen. Klaro, das Geräusch erkennt man sogar mit Wasser im Ohr, ja? Ich will von euch aber wissen, wie bin ich ins Wasser gesprungen? Möglichkeit 1, Köpfer. Oder vielleicht sagt ihr auch Hechtsprung dazu. Möglichkeit 2, Kerze. Also ganz gerade auf die Füße. Oder Möglichkeit 3, Paketsprung. So heißt das offiziell. Ihr wisst schon, Arschbombe. Also Kopfsprung, Kerze oder Arschbombe.
0: Ich glaube mit einem Köpfer.
2: Und warum denkst du das?
0: Weil ich glaube, bei einer Arschbombe spritzt es noch höher, also dann ist es noch lauter.
3: Ja, Lina und Elsa, das nenne ich mal richtig gute Ohren. Kopfsprung war erste Sahne richtig. Juhu!
4: Sehr gut!
2: Oh, erster Punkt also direkt für euch. Nicht schlecht. Matchen muss schneller sein gegen euch. Alles klar.
3: Ja, Nico, schneller und schlauer sein könnte nicht schaden. Kommen wir zum zweiten Geräusch. Ich bin vorher meine Bahnen geschwommen. Elegant, sag ich euch. Findet raus, oder besser, hört raus, in welchem Schwimmstil habe ich die Leute hier im Schwimmbad begeistert. Mhm. Die unterschiedlichen Schwimmarten kennt ihr doch sicherlich, Lina und Elsa. Könnt ihr unserer Landratte Nico ein bisschen Nachhilfe geben?
2: Was gibt's für Schwimmstile?
0: Brustschwimmen, Rückenschwimmen, mhm. Kraulen und Schmetterling.
2: Ah, stimmt. Das ist das, wo es so wild aussieht.
0: Ja.
3: Mhm. Und hier kommt euer wildes zweites Geräusch.
0: Ich glaube, es war der Schmetterling. Also ich war mir nicht sicher zwischen Schmetterling und Kraulen. Aber ich glaube, weil beim Schmetterling spritzt ja immer sehr. Und es hat viel gespritzt. Also okay. Hat sich so angehört.
3: Ah, da macht das unmögliche Spiel mal wieder seinem Namen alle Ehre. Die richtige Lösung war Kraulen. Oh. Aber eine Chance habt ihr ja noch. Horsti, Hausmeister, war natürlich auch auf der Rutsche. Und ihr ahnt es schon. Ich will wissen, ob ihr hören könnt, wie ich gerutscht bin. Ich gebe euch drei Möglichkeiten. Erstens, sitzend auf meiner schönen blauen Badehose. Zweitens, auf dem Bauch, Kopf voraus. Oder drittens, in der Drei-Punkt-Lage. Die kennt ihr Schwimmbadprofis doch bestimmt, oder?
0: Ja. Ja. Also man hat eine Hacke auf der Rutsche und die zwei Schulterblätter.
2: Und mit Hacke ist Ferse gemeint?
0: Ja. Ja.
2: Ah, okay. Also nur eine Ferse?
0: Ja.
2: Und dann nur, oh, das tut es nicht weh?
0: Doch. Man kann sich schon da auch weh, sehr aber verletzen. Aber wenn man Profi ist, dann kann man das sehr gut machen. Und man ist da schneller.
2: Und könnt ihr das?
0: Ja. Nein.
2: Okay, halb, halb. Also Buzzer in die Hand. Und dann, wer schneller ist.
3: Hier kommt mein Rutschgeräusch.
0: Ich glaube, Kopf voraus.
2: Aha, und warum glaubst du das?
0: Weil man sehr schnell eingetaucht ist, also so einen Platscher gab.
2: Mhm.
0: Aber ich war mir nicht ganz sicher zwischen auf der Badehose oder Kopf voraus. Aber ich glaube eher Kopf voraus.
2: Okay.
3: Tja, knapp daneben gerutscht ist leider auch vorbei. Ich bin sitzend auf meiner schönen blauen Badehose gerutscht.
2: Ha? Okay, Horsti, wie steht's denn jetzt?
3: Lina und Elsa haben die erste unmögliche Frage richtig beantwortet. Dafür gab's einen Punkt. Die zwei weiteren unmöglichen Fragen hatte keiner richtig. Damit heißt es 0 Knödel für Nico und 1 Knödel für Lina.

0: zu gehen. Oft gehen wir mit unseren Eltern und Geschwistern, aber manchmal gehen wir auch einfach alleine.
1: Und was macht ihr dann da im Schwimmbad am liebsten?
2: Wir sind eigentlich die meiste Zeit unter Wasser, weil wir halt tauchen. Und dann machen wir halt so mit so Badesachen spielen. Also wir tauchen halt dann danach oder gehen ins tiefe Becken und springen vom Startblock. Genau, und wir sind da ziemlich oft.
1: Was ich so gerne mag am Freibad, ist, dass man ständig was anderes machen kann. Zuerst kann man sich in die Sonne legen, dann kann man schwimmen, dann kann man was lesen, dann kann man wieder was essen, dann kann man wieder schwimmen gehen.
0: Ach. Ja.
1: Mal andere Frage, was ist eigentlich bei Horsti los? Ey, Horsti, hast du deine Badehose inzwischen wieder gefunden? Können wir so langsam mal weitermachen?
3: Oh, Leute, meine Badehose ist abgetaucht. Also, ich meine nicht mehr aufzutreiben. Aber ich habe einen Badeanzug gefunden. Knallrot mit gelben Blumen drauf. Eigentlich ganz schick.
1: Hausmeister Horsti im Badeanzug?
2: Aber witzig.
1: Witzig ganz bestimmt. Hat immer so eine große Klappe. Und jetzt ist ganz nett, können wir das vorstellen. Also, Horsti, kurze Nachfrage. Warum ziehst du deine Klamotten nicht einfach an?
3: Die sind noch in meiner Tasche auf der Liegewiese. Ich wollte ja nur kurz duschen. Ich könnte ja den Badeanzug anziehen und dann zu meiner Tasche rüberschleichen. Naja, aber erst bekommt ihr das nächste Spiel. Spiel 2. Höher oder tiefer? Ich habe Quizfragen für euch vorbereitet. Klar, zum Thema Schwimmbad. Ja? Die Antwort ist entweder höher oder tiefer. Ja, auch deshalb heißt das Spiel so. Aber auch, weil ich eine kleine Höher-Tiefer-Maschine bei euch da im Podcast-Studio eingebaut habe. Siehst du die zwei Knöpfe neben dem Mikro, Nico?
1: Okay, ja, also ich sehe meine zwei Knöpfe. Ich nehme mal den ersten, auf dem höher steht. Mal sehen, was dann passiert.
4: So klinge ich also, wenn ich höher bin. Und wie klingt mir der andere?
5: Oh, da klinge ich, oh, aber gleich richtig tief. Die zwei Mädels, Elsa und Lina, ihr schaut ja direkt erschrocken. Habe ich euch erschreckt? Sag mal, wie klingt das denn bei euch?
6: Hallo, wir sind Lina.
1: Und so klingt ihr, wenn ihr tief seid.
7: Hallo, wir sind Lina und Elsa.
1: Okay, also das hat schon mal gut funktioniert. Danke, Horsti, für diese Maschine, die du uns hier eingebaut hast. Also wir sagen unsere Antworten dann eben mit dem passenden Knopf. Wenn wir höher meinen, mit der Piepstimme. Und wenn wir tiefer tippen, dann mit der Krummelstimme. Gute Idee, Horsti. Wie immer, 3 Runden.
3: Genau, Herr Quizkönig. 3 Runden. Und denkt dran, wer am Schluss die Nase vorn hat, räumt 2 Knödel ab. Es lohnt sich also. Hier kommt Frage Nummer 1. Ich sag euch, es gibt Rekorde, da ziehst du dich aus. Also nee, ich bin ja schon nackig. Also ich meine, da bleibt dir die Spucke weg. Zum Beispiel den Rekord für die schnellste Geschwindigkeit auf einer Wasserrutsche. Was meint ihr? Der schnellste Rutscher der Welt, wie schnell war der? 80 Kilometer pro Stunde stimmt nicht. Ist es eine höhere Geschwindigkeit oder eine tiefere?
1: Wenn ihr euch beraten wollt, darf ich das natürlich nicht hören. Deshalb habe ich meine Kopfhörer, mit denen ich gar nichts höre. Und die ziehe ich so lange auf, bis sie mir ganz eindeutig winkt, dass ich wieder was hören darf. Okay, also ihr dürft euch beraten.
2: Also ich habe halt mal gehört, dass es 20 Kilometer pro Stunde waren. Und deswegen ist es ein bisschen so tiefer. Aber ich weiß es halt nicht, ob es nochmal was Höheres gibt.
8: Ich glaube auch, es ist tiefer. Wir können ja einfach mal raten.
2: Okay, dann machen wir tiefer.
1: Also die zwei winken mir ganz stark. Und sie lachen mich an. Ich schätze mal, ihr zwei habt euch entschieden.
7: Wir glauben tiefer.
1: Und warum glaubt ihr tiefer?
7: Also ich habe mal gehört, dass einer 20... dass einer 20... diese Stimme...
1: Also die zwei kriegen sich gerade nicht mehr ein vor Lachen, weil sie nicht gewohnt sind, mit so einer tiefen Stimme zu sprechen. Probiert's nochmal. Also was

0: Was hast du mal gehört, Elsa?
1: Also, ich habe mal gehört.
0: Also, das nehmen wir als Begründung. Elsa hat mal gehört. Soll ich so lange mal weiter begründen?
2: Also, ich sag hör, weil... also, ich glaube, mit dieser Dreipunkttechnik, die ihr vorhin beschrieben habt, also dass man vielleicht mit den beiden Schulterblättern und einer Ferse, wenn dann die Rutsche entsprechend steil ist, also kann ich mir schon sehr gut vorstellen. Glaubt ihr nicht?
3: Nein.
1: Nein.
2: Also, Horsti, was los?
4: Also den Rekord im Dauerlachen würdet definitiv ihr gewinnen. Aber zurück zur Wasserrutsche. Die schnellste gemessene Geschwindigkeit auf einer Wasserrutsche liegt bei 91,3 Kilometer pro Stunde.
2: Haha, hab ich doch gesagt.
4: Übrigens, Tipp vom Profirutscher, immer die Badehose zwischen die Pobacken ziehen.
1: Ja.
4: Also, wenn man noch eine Badehose hat.
2: Also, 91 km/h, das ist natürlich irre. Erster Punkt gibt also an mich.
4: Jawohl, erster Punkt geht also an Nico. So, Leute, bevor ihr mir gleich in den nächsten Lachanfall abtaucht, spring ich gleich zur zweiten Frage. Seepferdchen, Seeräuber, ich hab sie ja alle. Hab sie alle auf meine Badehose genäht. Meine Schwimmabzeichen. Das nächste Abzeichen, das ich machen will, ist das Schwimmabzeichen in Bronze. Ich muss in 15 Minuten eine bestimmte Strecke schwimmen. Wie weit muss ich in der Zeit schwimmen? 250 Meter sind es nicht. Sind es mehr oder weniger? Ist es eine höhere oder eine tiefere Zahl?
0: Schwimmabzeichen in Bronze, kennt ihr euch da aus? Habt ihr das schon gemacht?
5: Ja, also ich habe ihn schon gemacht.
6: Also ich bin jetzt daran, ihn zu machen und habe ihn auch schon einmal probiert in der Schule. Aber da hat er nicht geklappt, weil ich das Rückenschwimmen noch nicht so gut kann.
0: Okay, also, aber das heißt, ihr kennt euch ein bisschen aus. Ihr habt wieder Zeit, euch zu beraten. Ich setze meine Spezialkopfhörer auf, damit ich euch nicht hören kann. Ihr dürft beraten.
5: Also, ich würde sagen, es ist weniger, weil ich glaube nicht, dass eine Person so viel schwimmen kann in 15 Minuten. Also so schnell.
6: Also, aber 150 wäre, glaube ich, schon zu schaffen. Also sind drei Bahnen. Aber in drei Bahnen, das schaffst du nicht. In 15 Minuten sind es mehr.
5: Wir sagen weniger.
0: Ah, es wird wieder kräftig gewinkt. Das heißt, ich darf meine Kopfhörer abziehen. Davor habt ihr zuerst gesagt, was ihr denkt. Jetzt sag ich zuerst, was ich denke.
7: Also ich glaube, es ist eindeutig weniger.
1: Wir denken, dass es weniger ist. Genau.
3: Weil man kann nicht.
1: Also, wir haben es ausgerechnet.
3: Weil man kann nicht so viele Bahnen schwimmen in 15 Minuten.
7: Ja, ich gebe euch da recht, weil 250 Meter ist ganz schön viel zum Schwimmen.
4: Also mit der Höher-Tiefer-Maschine habe ich euch wohl eine richtige Freude gemacht. Und die Auflösung wird euch auch gefallen. Man muss tatsächlich nur 200 Meter schwimmen in 15 Minuten. Also weniger.
7: Jo!
3: Ja.
1: Jo! Yes! Yeah!
7: Haben wir richtigerweise tief getippt.
1: Ja.
7: Ja, sehr gut. Ah, es ist schön, sich so zu hören.
4: Und noch schöner von mir zu hören, nämlich die dritte Frage. Es steht im Moment übrigens 2-1 für Nico. Also, ich hab's ja noch nie gemacht. Aber es scheint doch einige Menschen zu geben, die ins Wasser pinkeln. Im Schwimmbad. Forscher und Forscherinnen haben das mal ganz genau untersucht. Was meint ihr? Wie viel Liter Urin haben sie in den Schwimmbecken gefunden? Nehmen wir so ein mittelgroßes Schwimmerbecken. Was denkt ihr? Wie viele Liter Pipi sind da so durchschnittlich drin? 40 Liter sind es nicht. Sind es mehr Oder sind es weniger? Ist die Zahl höher oder tiefer?
0: Okay, also das ist die alles entscheidende Frage. Letzte Frage in diesem Spiel. Ihr dürft euch wieder beraten. Ich ziehe die anderen Kopfhörer auf und ihr winkt, wenn ihr soweit seid.
5: Ja. Also ich hoffe mal, dass da nicht so viel Urin drin ist. Also ich würde schätzen, es ist ein bisschen weniger, 40.
6: Ja, aber wie viele Leute glaubst du sind an einem Tag im Becken?
5: Viele.
6: Also in einem Becken an einem Tag waren wahrscheinlich so, keine Ahnung, um die 10.000? Keine Ahnung.
5: Das ist ein bisschen viel.
6: Okay, dann sagen wir 1.000 Leute.
5: Aber ich glaube, die Hälfte ungefähr der Leute
6: pinkelt rein.
5: Ja.
6: Also es sind meistens die Kinder.
5: Ja.
6: Aber ein paar Erwachsene sind ja vielleicht auch, aber bestimmt. Es ist unwahrscheinlich.
5: 40 ist schon ein bisschen viel. Ich würde eher sagen.
6: Okay.
0: Wer soll als erstes sagen, was er denkt? Ich?
6: Ja.
7: Ich denke, es ist weniger.
3: Ja, wir denken auch weniger.
7: Okay, und warum denkt ihr das?
3: Weil
1: es nicht ist ein bisschen unwahrscheinlich, dass... Es ist ja unwahrscheinlich, dass mehr als 40 Liter Urin in einem Becken sind. Ja, also ja. Dass nicht jeder Mensch da reinpieselt.
7: So habe ich mir das auch gedacht. Ich habe mal einen Selbstversuch gemacht, wie viel man so pinkelt. Und wenn ich mich richtig erinnere, dann waren das ungefähr 200 Milliliter. Das heißt, bei 40 Liter müssten ja... Also
4: Leute, ich unterbreche eure grandiose Pipi-Rechnung nur ungern, aber ihr wollt doch auch die Lösung wissen und damit auch wissen, wer Spiel Nummer 2 gewonnen hat. Also, haltet euch mal am Stuhl im Podcast-Studio fest. Ungefähr 75 Liter Urin sind typischerweise in so einem Schwimmbecken drin. Ach, das ist eine halbe Badewanne voll. Eieieiei. Aber so ein Schwimmbecken ist natürlich auch riesig. Ja? Die Lösung war also höher. Kein Punkt für niemand.
0: Oh. Was?
6: Das
0: ist ja ekelhaft.
5: Ja, richtig eklig.
4: Ja, aber ich habe nichts gemacht. Und damit hat Quizkönig Nico das zweite Spiel 2-1 gewonnen. Yeah! Und bekommt 2 Knödel.
0: Juhu!
4: Der aktuelle Spielstand also. 1 Knödel für Lina und Elsa. Und 2 Knödel für Nico.
6: Also müssen jetzt auf jeden Fall aufholen.
5: Schlauer denken.
6: Also müssen uns jetzt richtig anstrengen, dass wir gewinnen.
0: Also was war denn das für eine Frage mit diesem Urin?
5: Ja.
0: Hättet ihr gedacht, dass da wie viel
5: Eine halbe Bade.
6: 75 auf jeden Fall.
0: Habt ihr den Mund auf oder zu beim Schwimmen?
6: Ich verschluck mich manchmal. Deswegen
0: lecker.
6: Hab ich dann ganz viel Urin im Mund, obwohl ich es nicht weiß. Aber ja, aber meistens habe ich den Mund zu, aber ich tauche auch manchmal ganz gerne mit dem Mund auf, weil ich dann mehr Luft einatmen kann irgendwie.
0: Ja, und Elsa, glaubst du, du machst das in Zukunft auch noch?
6: Nein. Auf keinen Fall.
0: Also, ich glaube, ich nehme nächstes Mal ein Klebeband mit und klebe mir das alles zu.
6: Ja.
0: Ein Spiel haben wir noch, da gibt es ja jetzt 3 Knödel. Also wenn ihr das Spiel gewinnt, dann habt ihr auch zum Schluss gewonnen und dann dürft ihr mir ein Zacken aus der Krone brechen. Allerdings, ihr zwei... Wenn ich gewinne, liebe Elsa und Lina, dann müsst ihr meine Krone schmücken mit einem Gegenstand, den ihr extra hoffentlich mitgebracht habt. Was habt ihr denn mitgebracht?
5: Wir haben einen Beutel Schwimmwasser mitgebracht.
0: Ich hoffe mal, ihr habt da nicht reingepinkelt davor.
6: Vielleicht.
5: Naja, nachdem wir bemerkt haben, wie viel Urin in einem Becken ist, könnte da schon was drin sein.
0: Also ihr habt original Schwimmwasser mitgebracht?
6: Ja.
0: Okay, cool. Das finde ich eine gute Sache und es ist unser Geheimnis, dass wir ahnen, dass da nicht nur Wasser drin ist. Okay, ich will das trotzdem unbedingt gewinnen. Also, es kann noch alles passieren. Ein Spiel haben wir noch und das gibt satte 3 Knödel. Horsti, dafür brauchen wir dich.
4: Leute, gute Nachrichten. Ich habe mich heute nicht verschluckt beim Schwimmen. Kein bisschen Wasser geschluckt. Aber noch mehr gute News. Ich habe mich wirklich jetzt in diesen roten Blumenbadeanzug quetschen können und schleiche gerade über die Liegewiese zu meiner Tasche und meinen Klamotten. Wenn ich dort bin, ziehe ich mich ratzfatz um und vielleicht schaffe ich es noch zu euch ins Podcaststudio. Aber ich weiß, erst mal das hier. Spiel 3. Kurz, aber brutal falsch.
0: Ah, da muss man sich ziemlich konzentrieren.
4: Genau, eure Konzentration ist gefragt. Ihr hört jetzt eine super kurze Geschichte von mir. Danach gibt's die Geschichte ein zweites Mal, aber ich habe Fehler eingebaut. Wer die meisten Fehler findet, bekommt 3 Knödel.
0: Also jeder von uns schreibt diese Fehler auf einen Zettel, also ihr zusammen und ich schreibe mit bei den Fehlern auf einen Zettel. Damit ihr euch wieder beraten könnt, ziehe ich direkt nach der Geschichte den extra Spezialkopfhörer auf, mit dem ich euch nicht mehr hören kann. Und an alle, die zuhören, ratet doch mal mit, wie viele Fehler könnt ihr entdecken? Schafft ihr vielleicht sogar mehr als ich oder Elsa und Lina? Elsa, Lina, können wir loslegen?
6: Ja.
4: Los geht's. Es geht mal wieder um ein paar Schwimmrekorde. Der schwarze Marlin und der Segelfisch streiten sich um den Platz 1 der schnellsten Fische der Welt. Mit fast 130 Kilometern pro Stunde sausen sie durchs Wasser. Zu den besten Tieftauchern gehört der Schnabelwal. Bis zu 2.992 Meter kann er tief tauchen und sagenhafte 140 Minuten unter Wasser bleiben. Und Horst die Hausmeister gehört zu den elegantesten Schwimmern überhaupt.
0: Soweit die richtige Geschichte, dann kommt jetzt die zweite Version.
4: Der graue Marlin und der Segelhai streiten sich um den Platz 1 der schnellsten Fische der Welt. Mit fast 120 Kilometern pro Stunde sausen sie übers Eis. Zu den besten Zieltauchern gehört der Schnabelwal. Bis zu 2.992 Meter kann er tief tauchen und sagenhafte 140 Stunden unter Wasser bleiben. Und Horst die Baumeister gehört zu den elegantesten Schwimmern überhaupt.
0: Also, ich habe die anderen Kopfhörer auf. Ihr dürft euch jetzt beraten. Ich kann euch nicht hören.
6: Ich habe also grau.
5: Ja, habe ich auch.
6: Schwarz. Ja.

0: So, also ich habe die Spezialkopfhörer wieder ausgezogen und jetzt schauen wir mal, wer von uns mehr Punkte gefunden hat und ob die überhaupt stimmen. Kann natürlich auch sein, dass wir jetzt Quatsch aufgeschrieben haben. Also ich habe aufgeschrieben Segelhai. Offensichtlich fand ich daran was falsch. Dann habe ich aufgeschrieben 120 statt 130 km/h, glaube ich, waren es. Dann habe ich Schnabelwal aufgeschrieben. Ich glaube, das hieß irgendwie anders. Dann habe ich 140 Stunden aufgeschrieben. Das war eine andere Zahl davor, glaube ich. Und Horsti Baumeister habe ich aufgeschrieben. Der heißt ja nicht Baumeister, der Horsti. Also diese 5 Punkte stehen auf meinem Zettel. Welche Punkte stehen auf eurem Zettel?
1: Einmal eben Horsti Hausmeister.
2: Mhm. Genau, 140 Minuten, sondern er hat dann gesagt bei der zweiten Runde 140 Stunden.
0: Ja.
1: Dann haben wir noch statt durchs Eis sausen, durchs Wasser sausen und am Anfang grau. Statt, was war's?
2: Schwarz.
3: Ach, ich misch mich hier gleich mal ein. Also, insgesamt habe ich ja 7 Fehler versteckt und ihr wart schon richtig gut. Eine Sache ist euch allen entgangen. Aus dem Tieftaucher in der ersten Geschichte wurde ein Zieltaucher in der zweiten Geschichte. Aber ansonsten bin ich beeindruckt von euch. Elsa und Lina, alle 4 Fehler, die ihr gezählt habt, waren ganz genau richtig. Oh, so mag ich das. Nico, du hast an einer Stelle einen Fehler gesehen, wo gar keiner war. Ein Schnabelwal ist ein Schnabelwal und bleibt ein Schnabelwal. Da war nichts falsch. Also auch du hast nur 4 richtige Fehler erkannt. Das heißt Gleichstand im letzten Spiel. Jedes Team kriegt 3 Knödel. Und damit lautet unser endgültiger Spielstand 4 Knödel für Lina und Elsa und 5 Knödel für Nico.
0: Oh Mädels, ganz enger Sieg in dem Fall für mich dieses Mal.
2: Sehr schade. Ja, ist ja nur ein Spiel.
3: Und ihr habt super gespielt, Lina und Elsa. Und jetzt, lieber Nico, wird ja noch deine Krone verschönert. Wenn ich mich richtig erinnere, mit etwas Wasser aus dem Schwimmbad.
0: Will mal dran riechen? Und das dürft ihr mir jetzt an eben die Krone hängen, an einen Zacken der Krone. So.
2: Und jetzt muss es nur noch platzen.
0: Jetzt muss es platzen, wenn ich es aufziehe. Also ich setze jetzt mal meine Krone auf. Das Schwimmwasser baumelt mir jetzt ein bisschen auf die Stirn. Aber ich kann mit Stolz verkünden, ich habe mein erstes Schmuckstück an die Krone geschafft. Sieht sehr lustig aus und
2: ja.
0: Es tropft mich so ein bisschen voll hier, muss ich sagen. Du, Horsti, und was ist eigentlich jetzt bei dir der Stand? Also wo bist du jetzt?
3: Leute, ich habe wieder meine Klamotten an. Alles war noch da. Und keiner hat mich in dem Badeanzug gesehen. Dich mit Pippi Schwimmbadwasser an der Krone? Den Anblick will ich mir nicht entgehen lassen. Ich komme noch zu euch rüber. Ich sprinte schon zur Freibadkasse. Irgendwie ist hier keiner mehr. Moment. Hey, hier ist ja zu. Das Tor ist abgeschlossen. Hey, ich bin doch noch hier drin. Hallo? Nico, das Freibad ist schon zu. Ich bin im Freibad eingesperrt. Das gibt's doch nicht. Hallo!
0: Ach, Horsti, irgendwas ist bei dir immer. Es wird wohl nie anders werden. So, und wenn ihr auch mal Lust habt, gegen mich anzutreten, dann schreibt uns doch alle@nico.br.de oder kommt auf br.de Kinder, da gibt's alle Infos.
4: Für diese Folge sagen wir 3 hier mal Tschüss.
5: Tschüss!
4: Schön, dass ihr mit dabei wart. Ciao, ciao!
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0: Also Fritz, ich befürchte, wir müssen noch einen Moment warten, bis die Maus zum Hören endlich losgehen kann. Ich habe den Mund nämlich noch voll und dann klebt das Kaubonbon auch immer noch so zwischen den Zähnen. Hier.
1: 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Heute
2: mit Klebeband auf Rollen, Honigbrötchen, wenn sie auf den Boden fallen, Kaugummi im Magen und natürlich mit der Maus und dem Elefanten. Hoy, con cinta adhesiva sobre ruedas, panecillos de miel cuando caen al suelo, chicle en el estómago y, por supuesto, con el ratón y el elefante. Das war Spanisch.
0: Ja, haha, sehr lustig. Aber wer von euch hat denn bitte die Computermaus mit Klebeband am Schreibtisch festgeklebt? Ja, ganz klar, war mal wieder keiner von euch, was? Ihr wisst schon, dass wir dann mit der Maus zum Hören nicht anfangen können. Ja, ihr könnt ja schon mal versuchen, unser heutiges Rätsel zu lösen, während ich versuche, die Maus vom Tisch zu lösen. Nee, geht nicht.
3: So. Was ist das?
4: Das braucht man auch in einer Werkstatt.
5: Es gibt welchen, der macht das in Sekunden, was der machen soll.
6: Es gibt das für Papier.
7: Gibt's auch für Steine.
8: Das gibt's auch für Holz.
9: Meine Mama hat sich damit schon mal die Finger zusammengemacht. Aus Versehen. Die gehen gar nicht mehr auseinander.
10: Man muss immer einen Deckel drauf machen.
11: Sonst trocknet der aus.
12: Manchmal zieht's auch so lange Fäden.
13: Das braucht man auch zum Tapezieren.
14: Damit kann man die Tapete auf die Wand machen.
15: Gibt's auch in großen Eimern.
16: Kann man im Baumarkt kaufen.
17: Es gibt's welchen zum Basteln.
18: Wir haben auch welchen im Kindergarten.
19: Flüssig in der Flasche.
20: Es gibt auch welchen, da sind so Stiften drin.
21: Oh, weil jetzt habe ich mich draufgesetzt.
22: Oh, jetzt häng ich total fest.
23: Es ist der Klebstoff.
0: Gut, dass ihr, um die Maus festzukleben, keinen Klebstoff genommen habt. Ja, sonst hätte ich die bestimmt bis jetzt immer noch nicht befreien können. Ja, und kaputt wäre sie dann bestimmt auch noch.

0: müsste auch mal jemand unser Klebeband. Kennt ihr das? Das gibt's nicht. Wenn man die Rolle so schräg abreißt, sodass man nur noch eine Ecke hat, die man dann so abknibbeln muss. Moment, ich hab's gleich, hoffentlich.
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0: So, ich glaube. Oh, jetzt hab ich's. Und dabei frage ich mich jedes Mal das, was sich auch Mausfan Jona bei uns auf dem Anrufbeantworter gefragt hat.
2: Hallo, ich bin Jona aus Techte und ich möchte gerne wissen, warum klebt Klebeband nicht aneinander fest, wenn es aufgerollt ist?
0: Sehr gute Frage, sag ich doch. Ich kann das Klebeband sogar wieder zurück auf die Rolle kleben und dann wieder abziehen. Ja, verrückt, oder? Wir haben unsere Mausreporter und Einpackexperten Matthias mal auf Jonas Frage angesetzt.
3: Pakete verpacken macht tierisch Spaß, finde ich. Zum Beispiel kann man in so ein Paket ja ein Geschenk reintun und es an die Großeltern verschicken oder an Freundinnen oder Freunde. Damit alles beim Transport mit dem Paketdienst heile bleibt und nicht kaputt geht, da muss man es zukleben mit Klebeband von der Rolle. Es gibt ja jede Menge unterschiedlicher Klebebänder. Welche, die durchsichtig sind und glänzen zum Beispiel. Andere sind eher braun und man kann nicht durchschauen. Paketband nennt man manche von denen. Oder Kreppband gibt's auch. Das ist oft hell und rau. Es gibt sie in unterschiedlichen Breiten und die meisten haben eine Seite, die klebt und eine Seite, die nicht klebt. Der Kleber wird bei Klebebändern zum Beispiel aus Kautschuk hergestellt. Das ist ein Saft aus der Rinde von Kautschukbäumen. Der wird mit anderen Stoffen zu einer klebrigen Paste vermischt. Wenn so ein Klebeband aber auf der Rolle aufgerollt ist, dann klebt es nicht so fest, dass man es nicht mehr abbekommt von der Rolle. Ein Glück, sonst könnte man es ja gar nicht benutzen. Wenn das Band auf der Rolle aufgerollt ist, dann haftet immer die klebrige Unterseite auf der nicht klebrigen Oberseite. Diese Oberseite hat manchmal eine spezielle Schicht, Trennbeschichtung nennt man die auch. Die verhindert, dass der Klebstoff von der Unterseite des Klebebands zu dolle haften bleibt. Das Band klebt sozusagen auf anderen Materialien besser als auf sich selbst. Es gibt aber noch mehr Tricks. Oft sind auf der klebrigen Seite des Bandes spezielle Klebstoffe aufgetragen. Die reagieren auf Druck und werden erst richtig klebrig, wenn sie fester auf eine Oberfläche gedrückt werden. Wenn das Band einfach nur aufgerollt ist, dann fehlt der Druck und der Klebstoff klebt nur ein bisschen. Doppelseitiges Klebeband gibt's auch, beispielsweise um Fotos aufzukleben. Da ist dann noch ein weiteres Band dazwischen gepappt. Das muss man extra abziehen, sodass das Abrollen funktioniert. So, mein Paket ist übrigens jetzt fertig für den Paketservice. Da kann nichts mehr rausfallen, alles gut zugeklebt.
0: Danke, Matthias, und nimm nicht zu viel Klebeband, sonst bekommt man das Paket immer so schwer auf. Falls auch ihr mal eine Frage an die Maus haben solltet und ist sie auch noch so schwer, immer her damit.
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0: Da hinterlasst ihr ganz einfach euren Namen und eure Frage und wenn ihr wollt, noch ein paar Grüße. Und wir kümmern uns dann um die Antwort.

0: Perfekt. Ja, die Maus und ich haben die Zeit mal genutzt, um unser Studio zu beschriften. Ja, hier, mit diesem Prägegerät. Da kann man Buchstaben auswählen und dann in einen kleinen Klebestreifen reinpressen. Und schon steht da zum Beispiel Monitor. Das kleben wir jetzt hier drauf. Wer das nicht zu Hause hat, der kann natürlich auch einfach, ja, am besten buntes Klebeband nehmen und zum Beispiel seine Schubladen beschriften, was da alles so drin ist. Ganz praktisch. Dann müsst ihr nicht mehr immer jedes Mal reingucken. Wir gucken jetzt erstmal, was unser Experimenteur Joachim zu dieser Frage hier von Maushörerin Lilly zu sagen hat.
1: Hallo, ich heiße Lilly, bin 6 Jahre alt und frag mich, warum das Honigbrötchen immer auf die Honigseite fliegt.
0: Ja, ja, wer kennt das nicht? Joachim, dem ist das letztens erst beim Frühstück passiert. Und nicht nur deshalb ist er auch genau der Richtige, um uns Lillys Frage zu beantworten.
2: Ganz ehrlich, zu einem guten Frühstück gehört für mich ein Honigbrötchen. Aber einmal ist es mir passiert, da ist es mir doch glatt runtergefallen und auf der Honigseite gelandet. Tja, habe ich gedacht, das ist Pech. Und dann habe ich nachgelesen. Und rausbekommen, stimmt nicht, das war kein Pech. Das passiert immer, muss so sein. Ja, es geht fast gar nicht anders. Das Honigbrötchen fällt immer auf die Honigseite, wenn es vom Tisch auf den Boden fällt. Und das liegt nicht am Honigbrötchen, das ist nämlich völlig unschuldig. Es liegt auch nicht am Wetter, an den Geschwistern oder an der Schule. Es liegt am Tisch. Jawohl, der Tisch, auf dem das arme Honigbrötchen liegt, der ist schuld. Also genau gesagt, die Höhe des Tisches. Ach so, warum das so ist? Es steckt tatsächlich Wissenschaft dahinter und die schauen wir uns gemeinsam an. Wenn so ein Brötchen vom Tisch fällt, dann kippt es meistens über die Tischkante. Rutscht es uns aus der Hand, dann kippt es meist über den Handballen. Das heißt, es dreht sich bereits, wenn es anfängt zu fallen. Und es dreht sich weiter beim Fallen. Und es schafft beim Fallen nur eine halbe Drehung. Deswegen klatscht es mit der Honigseite auf den Boden. Warum dreht es sich nicht ganz? Das könnte es, wenn etwa der Tisch höher wäre. Wäre der Tisch über 2 Meter hoch, hätte das Honigbrötchen beim Fallen genügend Zeit, um sich einmal ganz zu drehen und mit der Brotseite auf dem Boden zu landen. Aber das geben unsere Tische einfach nicht her. Zum Glück, denn an 2 Meter hohen Tischen zu sitzen, ist kein Vergnügen. Da passe ich doch lieber auf, dass mir mein Honigbrötchen nicht vom Tisch oder aus der Hand fällt. Euer Joachim.
0: Gut, dass wir das dank unserem Experimenteur Joachim jetzt hier bei uns im Mausstudio nicht mehr ausprobieren müssen. Stimmt, obwohl das mit unserem höhenverstellbaren Schreibtisch bestimmt ganz interessant wäre. Ja, wir genießen dann doch lieber die fleckenfreie Frühstücksshow von Pele Mele.

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1: Bei uns geht es ja heute um alles, was klebt. Und damit Zwolle nicht auch noch kleben bleibt, also sitzen bleibt, eine Klasse in der Schule wiederholen muss, versucht er als weißer Luftpirat genauso griesgrämig und schlecht gelaunt wie die grauen Luftpiraten zu sein. Na, ob ihm das gelingt und ob sie es hinbekommt, Zwolle so grau zu schminken, dass ihn keiner erkennt, das hoffe ich auch.
0: Der war unheimlich, der Pferdekret.
2: Der Kapitän der Luftpiraten. Wenn er wüsste, dass Zwolle ein weißer Luftpirat ist, jemand, der nie streitet und nie wütend ist, dann würde er ihn einsperren.
0: Zwolle hat niemandem was getan.
2: Und Zwolle weiß nicht mal so richtig, dass er in Gefahr ist.
0: Cool, dass Zwolle sich heimlich eingeschlichen hat. Bei der Einschulung, grau geschminkt mit Staub und Luftfeuchtigkeit. Gute Idee. Aber Per Dekret hat gemerkt, dass da etwas nicht stimmt. Und jetzt muss Zwolle schnell zurück zu seinem Vater, oder?
2: Zwolle hutzelte auf seinen Flügelfüßchen die Luftröhre nach unten und surfte durch die Gänge, irrte umher und hatte nicht den Hauch einer Ahnung, wo er sich befand und wo er hin musste. Irgendwann ließ er sich erschöpft an der Wand des Ganges nieder. Er war traurig, verwirrt, verängstigt, hätte am liebsten geweint. Da hörte er eine Stimme, die er genau kannte.
3: Zwolle!
4: Kasper?
2: Neben ihm hockte ein Eisvogel. Ein blauer Eisvogel.
0: Das ist bestimmt Kasper.

0: Sie fielen sich in die Arme. Adiaba war froh, dass Zwolle wieder da war. Zugleich war er wirklich wütend auf seinen Sohn.
1: Sag mal, bist du verrückt geworden? Wie kannst du bei mir in der Schule aufkreuzen? Ich hab dir doch verboten hinzugehen. Ich hab dir doch gesagt, du bringst dich in Gefahr.
2: Schrei doch nicht so.
1: Ich schrei, wie ich will.
2: Ist das jetzt Wut?
1: Was?
2: Du schreist, du läufst rot an, du ärgerst dich?
1: Nein! Das ist keine Wut, das ist Sorge. Ich hab mir Sorgen gemacht. Du hast ja keine Ahnung, was auf dem Spiel steht.
0: Adiaba beruhigte sich langsam, schaufelte hin und her, setzte sich auf ein Luftpolster, zündete die Pfeife mit starkem Tobak an und bat Zwolle, zu ihm zu kommen.
3: Es tut mir leid. Vielleicht ist alles meine Schuld. Ich hätte dir die Wahrheit sagen sollen von Anfang an.
2: Dann tu's jetzt, Papa.
0: Adiaba zögerte. Er wusste, es würde ihm sehr schwer fallen, Zwolle alles zu erzählen. Doch dann legte er los. Und Zwolle erfuhr endlich, dass er ein weißer Luftpirat war. Und dass Adiaba ihn eigentlich hätte ausliefern müssen. Und dass per Dekret der Kapitän aller Luftpiraten in Eteria Zwolle einsperren würde. Lebenslang.
2: Einsperren?
0: Adiaba sagte jetzt seinem Sohn, wie sehr er ihn mochte. Ja, liebte. Dass Zwolle in allem das Gegenteil eines gewöhnlichen Luftpiraten war. Dass er Adiabas Leben geändert hatte. Dass er, Adiaba, endgültig die Nase voll hatte von Streitigkeiten aller Art.
3: Aber das alles ist sehr gefährlich. Wenn die anderen herausfinden, dass du ein weißer Luftpirat bist, dann wirst du eingesperrt. Und ich auch, Zwolle, dann kann ich nichts mehr für dich tun.
2: Keiner hat mich in der Schule durchschaut. Die Schminke ist gut. Die halten mich für einen gewöhnlichen Luftpiraten.
3: Noch. Aber du kannst jederzeit auflegen. Ich kann nicht mehr verheimlichen, dass es dich gibt. Du musst jetzt immer mit mir in die Schule kommen. Die anderen werden sich jeden Tag mit dir streiten wollen. Das ist der Sinn der Schule. Streiten lernen, hässlich sein, gemein sein. Du kannst nicht mehr der friedliche, liebenswerte, einzigartige, himmlische, weiße Zwolle bleiben, den ich so sehr...
2: Papa, ich muss dir noch etwas sagen.
3: Was denn?
2: Auf dem Weg nach Hause. Ich habe jemanden getroffen.
3: Wen?
2: Per Dekret.
0: Adiaba kippte wie vom Blitz getroffen vom Luftpolster. Er rappelte sich mühsam wieder auf. Und Zwolle musste alles erzählen.
3: Per Dekret. Und bist du wenigstens einmal wütend gewesen dort?
2: Nein, ich weiß ja gar nicht, wie das geht.
3: Per Dekret. Er wird Verdacht schöpfen. Ein Luftpiratenkind, das nicht wütend ist. Wir müssen uns etwas einfallen lassen.
0: Adiabas Plan war simpel. Zwolle musste spielen. So tun, als ob. Die Nacht über gab Adiaba seinem Sohn einen Crashkurs Streiten für Anfänger. Er übte mit Zwolle das Brüllen, Schreien und hässlich Lachen. Kaspar schüttelte den Kopf, als er das sah. Auch Adiaba fühlte sich nicht wohl dabei, aber er hatte keine Wahl.
3: Gründe. Gründe fürs Streiten. Immer neue Gründe aus der Luft greifen. Eigentum zum Beispiel. Das ist meins und nicht deins. Oder Eitelkeit. Ich bin schön, du bist hässlich. Ich bin schlau, du bist dumm. Oder Rechthaberei. Es ist so, wie ich es sage und keinesfalls anders. Oder Eifersucht. Der einfachste Grund fürs Streiten ist die Streitlust selbst.
2: Und wie geht das?
4: Hey! Suchst du Streit? Willst du dich mit mir anlegen?
3: Oder einfach so jemanden beleidigen. Den anderen auslachen, hässlich lachen, gemein lachen. Aber Zwolle, damit du das nicht falsch verstehst, es ist nicht so, dass Luftpiraten sich immer prügeln. Nein, es geht oft nur um Worte. Die Worte kitzeln neue Worte heraus. Die Worte erzeugen Widerworte, widerwärtige Widerworte. Wie Patronen sind sie, die Worte, die man auf den anderen feuert. Und übrig bleiben nur Patronenhülsen, Worthülsen. Irgendwann ist nicht mehr wichtig, was gesagt wird, sondern nur noch das und wie etwas gesagt wird. Worte werden zu Lauten. Die Laute werden lauter, das Sprechen wird zum Schreien, das Schreien zum Brüllen und das Brüllen zum Donnern.

0: Weißt du was? Wenn ich dir das so erzähle, wird mir eines klar. Eigentlich sind wir Luftpiraten furchtbar dumme Wesen. Nichts als streitsüchtige Schaumschläger.
1: Und ich soll jetzt auch so einer werden?
0: Nur so tun, als ob, Zwolle, bitte. Nur so tun, als ob. Spielen musst du, spielen, Wut spielen, den anderen etwas vormachen.
2: Nach dieser Nacht war Zwolle einigermaßen vorbereitet, um den ersten Schultag zu überstehen. Am frühen Morgen legte er sich noch einmal kurz hin, doch machte er kein Auge zu. Sein Herz schlug schnell in seiner weißen Brust, wenn er daran dachte, was auf ihn zukommen könnte, gleich in der Schule.
3: Fortsetzung folgt.
4: Der erste Schultag ist ja so schon aufregend genug. Aber in Zwolles Haut möchte ich jetzt auch nicht stecken. Ja, zum Glück ist sein Papa Adiaba ja auch gleichzeitig sein Lehrer, auch wenn das sonst niemand wissen darf. Deshalb muss das auch unser Geheimnis bleiben.
1: Psst. Hier ist die Maus mit

0: Hast du heute ein Namensschild braucht, liebe Maus? Okay, die kennen wir doch ewig. Und außerdem ist sie doch wieder in geheimer Mission hier und verrät uns ihren musikalischen Geheimtipp. Und hier ist sie auch schon, Katrin aus unserem Maus-Musikteam. Hallo Katrin.
1: Hallo André.
0: So, magst du vielleicht schon mal hier das selbstgemachte Namensschild dran kleben? Bitte sehr, hier für dich. Ach, nicht nur geschrieben, sondern auch was draufgemalt. Sehr schön. So, jetzt erzähl mal, was ist denn der Geheimtipp, den du uns mitgebracht hast?
1: Joya Marlene, so heißt die Künstlerin. Die habe ich mitgebracht, genauer gesagt einen Song von ihrem neuen Album. The Wind is Picking Up heißt das und ist Joyas zweites Album insgesamt.
0: Okay, also vielleicht keine Newcomerin mehr, aber auf jeden Fall ein Geheimtipp. Jetzt erzähl doch noch, wer ist Joya Marlene eigentlich genau?
1: Ja, keine Newcomerin, trotzdem Geheimtipp. Das beschreibt sie schon sehr gut. Sie ist Anfang 20 und kommt aus unserem Nachbarland, aus der Schweiz. Und einige Leute haben sie auch schon auf dem Schirm, weil die auf ein paar wichtigen Newcomer-Festivals gespielt hat. Also sprich, die war in Hamburg auf dem Reeperbahn-Festival. Und das ist immer so ein Paradies für alle Menschen, die gerne frische Musik von guten neuen Künstlerinnen und Künstlern haben wollen.
0: Ja, okay, also kann man eventuell schon darauf warten, dass sie bald die ganz großen Bühnen hier erobert. Mhm. Ich bin mal gespannt. Letzte Frage. Was macht ihre Musik für dich zum Geheimtipp?
1: Ja, also ich finde, sie bekommt es super gut hin, Momente einzufangen mit ihrer Musik und zwar über ihre Texte. Und ja, das macht sie so mit so einer ganz bestimmten Leichtigkeit und das, obwohl sie inhaltlich schon teilweise auch sehr ernste Themen aufgreift. Wir hören ja jetzt gleich ihren Song End of the World, also das Ende der Welt heißt das ja übersetzt. Und ja, so schlimm das jetzt auch erstmal klingen mag, ist das trotzdem ein Liebeslied. Im Song spricht sie nämlich eine Person an, zu der sie sagt, hey, selbst das Ende der Welt ist nicht so schlimm. Hauptsache, du bist da.
0: Du sagst es, liebe Maus. Das klingt aber echt schön. Also ich glaube, ich weiß auch, was du mit Leichtigkeit meinst. Aber ich finde, das sollten wir uns auf jeden Fall mal selber anhören, um sich ein Bild davon machen zu können. Unser Geheimtipp heute, Joya Marlene mit End of the World. Danke, dass du da warst, liebe Katrin. Und magst du vielleicht dein Namensschild abgeben?
1: Oh ja.
0: Ja, du bist ja in geheimer Mission hier. Alles klar.

0: Staffelfinale. Spätestens jetzt dürfte Joja Marleen kein Geheimtipp mehr sein. Was für viele, genauso wie für Maus-Fan Lias, immer noch ein Geheimnis ist, ist die Klebekraft einer ganz besonderen Zusammensetzung.
1: Hallo, liebe Maus. Ich wollte von dir wissen, wieso ist der Zuckerguss so klebrig? Ich bin 7 Jahre alt und ich heiße Lias.
0: Gute Frage, die uns Maus-Reporterin Lisa am besten beantworten kann, denn die baut gerade ein Lebkuchenhaus, das ohne Zuckerguss garantiert zusammenfallen würde.
2: Das Beste am Kuchen finde ich den süßen, klebrigen Zuckerguss obendrauf. Sugar. Und wie klebrig der ist, das probiere ich jetzt mal mit einem kleinen Experiment aus. So, hier habe ich Puderzucker und Wasser. Jetzt mische ich 3 Teelöffel Puderzucker mit ein bisschen Wasser. Ich rühre es glatt. So sagt man das unter Backprofis. Da sollen also keine Klümpchen mehr in der Puderzucker-Wassermischung mehr sein. So, sieht gut aus. Und jetzt kommt der Klebrigkeitstest. Janne, komm noch mal rüber. Teste du doch mal, wie klebrig der Zuckerguss ist.
3: Doch, der ist schon klebrig.
2: Wie klebrig ist der? Ist der so klebrig wie ein Kleber?
3: Nee, der klebt doch nicht in meinem Mund.
2: Also ich würde sagen, 7 von 10 Punkten in Sachen Klebrigkeit. Jetzt aber die Frage, warum? Um die Frage zu beantworten, machen wir noch ein Experiment. Hier habe ich trockenen Puderzucker, also ohne Wasser. Janne, teste doch nochmal. Wie klebrig ist der trockene Puderzucker?
3: Das ist so wie Mehl dann.
2: Also eigentlich nicht so klebrig?
3: Nee.
2: Also nur 1 von 10 Punkten in Sachen Klebrigkeit. Halten wir fest, die Klebrigkeit hat was mit dem Wasser zu tun. Wenn man sich Zucker unter einem extrem guten Mikroskop anguckt, dann sieht man, im Zucker stecken winzig kleine Teilchen Wasserstoff. Das ist ein chemischer Stoff, der in vielen Dingen drin steckt. Im Zucker sind auch noch andere winzig kleine Teilchen, wie Kohlenstoff und Sauerstoff. Diese winzig kleinen Teilchen kleben aneinander und zwar in einer besonderen Form. Die winzig kleinen Teilchen Kohlenstoff sehen aus wie ein Ring. Viele von diesen Kohlenstoffringen sind miteinander verbunden. Und zwar durch Brücken aus Wasserstoff und Sauerstoff. Das könnt ihr euch vorstellen wie ein Gerüst. So eins, das man aus Strohhalmen oder anderen Steckteilen zusammenbauen kann. So sieht also der Zucker unter einem extrem guten Mikroskop aus, wenn er trocken ist. Was passiert aber, wenn er nass wird? Wenn Zucker mit Wasser in Berührung kommt, dann lösen sich die Brücken im Zuckergerüst auf. Das Zuckergerüst kracht sozusagen zusammen. Nun gibt es ja im Zucker die winzigen Teilchen Wasserstoff. Die hängen jetzt nicht mehr im Zuckergerüst fest. Und die winzig kleinen Teilchen Wasserstoff wollen nichts lieber, als sich wieder mit irgendetwas zu verbinden. Und das machen sie auch. Zum Beispiel mit unserer Haut. Was beim Zucker klebt, sind also eigentlich die winzigen Teilchen Wasserstoff. So, und was machen wir jetzt mit dieser Kleberei? Hast du vielleicht eine Idee, Janne? Schmeckt das?
3: Ja.
0: Oh, lecker. Wisst ihr noch, als wir unserem Kameramann Martin auf der Maus-Weihnachtsfeier einen selbstgebackenen Elefantenkuchen überreicht haben? Ja, und dank Lisa wissen wir jetzt auch, warum wir die Buchstaben nicht vom Teller abbekommen haben. Ja, aber mit ohne hat der Kuchen ja auch geschmeckt.

0: Das heißt nicht mit ohne. Einfach ohne. Das reicht.
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0: Nein, das war nicht der Knall, der beim Durchbrechen der Schallmauer entsteht. Das war ich mit meinem Kaugummi. Wollt ihr auch eins? Naja, alles klar. Aber denkt dran, nicht runterschlucken, denn Kaugummi verklebt den Magen. Na, sagt man doch so, oder? Ob das allerdings wirklich stimmt, das hat Mausreporter Cedric mal für uns rausbekommen.
1: Kaugummi verklebt im Magen, das stimmt.
2: Das denken viele Kinder und Erwachsene. Also lieber nicht herunterschlucken.
3: Also ich spucke es immer in irgendein Tuch, was ich gerade dabei habe, und schlucke es irgendwie nicht runter.
4: Eigentlich schlucke ich das sehr oft runter, aber ich spucke das auch öfters aus, weil das nicht so gut für den Magen ist.
5: Ich spucke Kaugummi in den Mülleimer.
2: Wir in Deutschland lieben Kaugummi. Fast jeder Achte kaut mehrmals in der Woche drauf herum. Überall und zu jeder Zeit.
4: Weil Kaugummi sehr gut schmeckt und ich finde es cool, das zu essen.
2: Aber was ist denn jetzt die Auflösung? Matthias Riedel muss es wissen. Er ist Ernährungsmediziner. Er ist ein Arzt, der genau weiß, was und wie wir am besten essen und trinken sollten.
6: Das ist Quatsch. Kaugummi besteht aus unverdaulichem Material. Zum Teil ist da auch Kunststoff drin, aber im Wesentlichen viel Zucker. Und alles, was verdaut werden kann, verdaut der Magen und der Darm. Das Nichtverdauliche wird nachher unverändert ausgeschieden.
2: Das heißt, was der Körper nicht braucht, das kommt auf dem Klo einfach wieder raus. Es ist also ungefährlich, Kaugummi runterzuschlucken, solange wir es aber nicht übertreiben. Zu viele Kaugummis gleichzeitig im Magen sorgen für Bauchschmerzen. Und von viel Kaugummi bekommt man Blähungen, muss also viel pupsen. Eltern sollten solche Mythen gar nicht erst erzählen, auch nicht zum Spaß.
6: Wenn Eltern solche Mythen weitergeben, stellt sich das Kind natürlich die Frage, ob das, was die Eltern sonst so erzählen, auch richtig ist. Was gesundheitlich den Kindern mitgeteilt wird, haftet manchmal ein ganzes Leben lang. Im Positiven wie im Negativen.
2: Fassen wir zusammen. Kaugummi lieber ausspucken und wenn es dann doch mal runtergeschluckt wird, dann kommt es ganz einfach unten wieder raus.
0: Und ob man mit einem runtergeschluckten Kaugummi beim Pupsen auch Blasen machen kann, das beantworten wir ein anderes Mal. Nein, Quatsch. Dafür kann ich euch aber sagen, wie groß die größte Kaugummiblase der Welt war. 58,4 Zentimeter. Ganz schön groß. Da komme ich nicht ansatzweise dran.

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1: Wow, sag mal, das war ja mal eine riesige Kaugummiblase.
2: Ja, zwar kein Weltrekord, dafür aber vielleicht ein Mars-, Mond- oder Jupiter-Rekord. Da müssten wir einfach mal unseren Außerirdischen fragen.
3: Es war einmal ein Außerirdischer. Der landete mit seinem UFO auf der Erde. Der Außerirdische hatte einen Auftrag. Er sollte herausfinden,
4: wo die schönsten Blumen wachsen.
3: Zufällig traf er den Wolf.
5: Wenn du vom Wege abkommst, dann findest du die schönsten Blumen.
3: Ob der Außerirdische dem Wolf verraten hat, wo seine Oma wohnt, das erfahrt ihr nicht. Aber ob er noch mehr Aufträge bekommt, das erfahrt ihr morgen.

Ich befürchte, wir müssen uns so langsam alle wieder lösen. Ja, weil die Maus zum Hören zu Ende ist. Ja. Aber vorher können wir noch mit diesen Rubbelbildchen hier meine Autogrammkarte verschönern. Ja, hier sind so Bärte, Brillen, Hüte und andere lustige Accessoires drauf. Ja, das war ja klar, dass ich gleich den längsten Bart bekomme. Und dazu passt natürlich auch diese kleine Nickelbrille. Naja, jetzt kommt. Bevor wir hier weitermachen, sagen wir aber noch tschüss, ciao, tschüss und bis morgen, euer André. Ja, und jetzt können wir auch gerne noch diese Propellermütze auf meinen Kopf setzen.

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2: Hallo, ich bin Gustav, bin 6 Jahre alt und ich wünsche mir das Lied Macarena und ich grüße meine Freunde Ole, die Maus, das ganze Maustier und

Hallo, ich bin Hanna. Ich bin 10 Jahre alt und ich wünsche mir das Lied Solo von Jenny.

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1: Hallo, ich bin der Samuel und ich bin 7 Jahre alt. Und ich wünsche mir das Lied, meine Mama hat gesagt, und ich grüße die ganze Welt.

Mario. Ich bin 8 Jahre alt und ich wünsche mir das Lied Höre von Mark Foster. Und ich grüße damit

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1: Hi, ich bin die Lise. Ich bin 11 Jahre alt. Ich komme aus Bremen. Ich wünsche mir das Lied Golden Retriever von KTK.

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1: Hallo, ich bin Clara, ich bin 9 Jahre alt und ich wünsche mir das Lied Shake It Off von Taylor Swift und ich grüße das ganze Maus-Team, die Maus, den Elefant und die Ente und meine ganze Familie, damit ich das Lied, wenn ich

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1: Ich bin Elia, ich bin 7 Jahre alt und ich wünsche mir das Lied Eis, Eis, Baby von Deka. Und ich grüße meine kleine Schwester Malu und meine Eltern und das Maus-Team. Tschüssi!

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1: Hallo, ich bin Coralie. Ich wünsche mir das Lied Prinzessin Susi vom Bummelkasten.
2: Prinzessin.

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1: Hallo, wir sind Emilia
2: und Anna.
1: Und wir wünschen uns das Lied Gon, Gon, Gon. Und wir grüßen damit das ganze Maustier. We

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1: Hallo, ich bin Marie, ich bin 10 Jahre alt und ich wünsche mir das Lied Lass die Hexe raus vom neuen Baby Blocksberg-Film. Und damit grüße ich die Maus und das ganze Maus-Team. Tschüss!

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1: Hallo, ich bin Carla und bin 7 Jahre alt und ich wünsche mir das Lied Ich bin stark und damit grüße ich die Maus, die Ente und den Elefanten. Komm.

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1: Hallo, ich bin Amrit, bin 6 Jahre alt und ich wünsche mir das Lied Mein Pups von Sven Phantom.
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0: Klar.
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1: Hallo Leute. Schön, dass ihr wieder mit dabei seid beim Anna und die wilden Tiere Podcast. Ihr wisst ja, wir knöpfen uns in jeder Folge ein spannendes Tier vor. Und heute mache ich gleich mal ein Mini-Rätsel mit euch zu Beginn. An was denkt ihr, wenn ihr das hier hört? Na, was habt ihr bei diesem Geräusch vor Augen? Vielleicht fragen wir unsere Spürnasen mal. Ihr kennt unsere Spürnasen bestimmt schon. Die unterstützen mich in jeder Podcast-Folge.
2: Also das klang nach Kindern, die im Pausenhof spielen.
3: Zuerst waren halt die Kinder so im Pausenhof und haben gespielt und dann hat's gegongt.
4: Also es hat sich angehört wie eine dunkle Stimme.
5: So. Gruselig.
6: Wie in so einem Horrorfilm.
7: Vielleicht kann auch so eine Stimme in der Geisterbahn vorkommen.
1: Ja, ich kann schon mal verraten, der erste Teil, genau, das war ein Schulhof mit Kindern. Aber der zweite Teil mit dieser gruseligen Stimme, was könnte das sein? Ich spiele euch das Geräusch nochmal vor und sag mal, denkt mal in die Richtung Tier.
8: Irgendwie hat sich das wie so eine Ente oder so angehört. Als ob so eine Ente irgendwie in den Schulhof gekommen ist oder so.
9: Das klingt so wie ein Schwein. Wie ein Nilpferd? Affe?
10: Orang-Utan?
1: Haha, hey, genau. Diesmal geht's um Orang-Utans. Und zusammengesetzt war unser kleines Geräuscherätsel eine Orang-Utan-Schule. Und davon erzähle ich euch heute auch. Aber für den Anfang, lasst doch mal kurz unsere Gehirnzellen auffrischen. Orang-Utans. Wie sehen die nochmal aus? Spürnasen?
8: Orang-Utans haben so ganz lange Arme und sind halt am Rücken, an den Beinen, halt am Oberkörper sehr behaart.
7: Sie sind orange und sind sehr haarig.
9: Und sie haben händeförmige Hände und händeförmige Füße. Und Orang-Utans leben meistens im Dschungel.
7: Also der Mund ist sehr groß und die Nase ist sehr klein.
8: Ich finde, das Gesicht der Orang-Utans sieht ziemlich freundlich aus, weil die auch immer so die Mundwinkel so nach oben haben.
9: Der Orang-Utan ist auch mit den Menschen verwandt, weil Affen sind ja auch mit den Menschen verwandt.
1: Orang-Utans sind Menschenaffen. Genau, so wie Gorillas und Schimpansen. Aber jetzt haltet euch mal fest. Unsere Gene, also diese kleinsten Teilchen in uns drin, die bestimmen, wie wir sind, wie wir aussehen, was wir gut können. Also die Gene von uns Menschen und die Gene von Orang-Utans, die sind zu 97% gleich. Die orange-braunen Zottelaffen sind uns also ganz, ganz, ganz, ganz, ganz, ganz ähnlich. Hey, Hygiene! Das ist ja schön, dass du vorbeischaust. Warum hast du denn so komische Haarklammern auf dem Kopf?
11: Das sind Extensions. Kannst du mal mithelfen? Bitte.
1: Was? Extensions?
11: Ich will lange Haare haben. Und das sind so Haarteile, die kann man sich an die eigenen festklipsen. Aber ich brauche doch deine Hilfe.
1: Ach, du meinst so künstliche lange Haare?
11: Ja, cool, oder?
1: Also, du willst dein Fell verlängern. Warum?
11: Einfach so.
1: Hygiene, du machst nie einfach so irgendwas. Was geht denn da schon wieder vor in deinem Hygienenköpfchen, hä?
11: Oh, ich brauch noch mehr Haarsträhnen. Ich bin gleich wieder da. Ich brauch einfach nur ein bisschen mehr Haarsträhnen. Weißt du, was du tust?
1: Also Leute, hier im Anna und die wilden Tiere Podcast muss man wirklich auf alles gefasst sein. Eine Hyäne, die lange Haare haben will. Na gut, warum nicht? Aber lasst uns doch wieder zu den Orang-Utans zurückkommen. Den Menschenaffen, die im Regenwald in Indonesien, in Asien zu Hause sind. Ach Mensch, super. Die Rätselmusik. Ich habe schon eine knifflige Frage für euch. Wie trinken?

0: Oder sammeln sie das Wasser in selbstgebuddelten Löchern am Boden. Die Lösung gibt's natürlich später. Jetzt will ich euch aber endlich von meinem Orang-Utan-Abenteuer erzählen. Orang-Utan-Schule war ja vorher das Stichwort. Ich durfte eine Orang-Utan-Schule auf der Insel Sumatra besuchen. Aber hören wir doch vorher noch mal kurz unsere Spürnasen und deren Ideen, was man in einer Orang-Utan-Schule lernen könnte.
1: Wenn Orang-Utans irgendwie aus dem Zoo kommen und in die freie Wildnis halt freigelassen werden, dass ihnen dann so gezeigt wird, wie man in der Wildnis so klarkommt und dass da das Futter nicht einfach reingeschmissen wird und so.
2: Und man könnte vielleicht auch lernen, wie man klettert.
3: Da lernt man, dass man keine Bananen einfach so stiehlt.
4: Banane essen und schreiben. Und rechnen. Und lesen.
0: Also rechnen und schreiben und lesen. Ich weiß ja nicht. Aber die Spürnasen haben ganz recht. In einer Orang-Utan-Schule lernen kleine und größere Orang-Utans alles, was sie wissen und können müssen, um im Regenwald zu überleben. Warum sie das lernen müssen, das erzähle ich euch später. Jetzt will ich euch erstmal in mein Abenteuer in der Orang-Utan-Schule reinhören lassen. Mit Tierforscher Peter war ich dort verabredet und der hatte auch gleich eine Aufgabe für mich. Hört mal.
5: Du kannst uns heute Morgen gleich helfen, ein paar Futterpäckchen für unsere Orang-Utans zu machen.
6: Gleich mitten rein, super.
5: Genau, du fängst gleich richtig an und kannst hier einsteigen und uns helfen. Setz dich da mal hin.
0: Ihr müsst euch vorstellen, ich sitze mit Peter und einem Mitarbeiter vor einem kleinen Häuschen mitten im Dschungel am Boden. Pflanzenblätter so groß wie Bratpfannen liegen zu meinen Füßen und eine Schale mit kleingeschnittenem Obst.
5: Du hast hier so ein großes Blatt, da kommen Früchte rein, streichst das mit dem Honig ein. Dann wird das ganz normal wie ein Päckchen zugefaltet und dann mit dem Band zugebunden.
6: Wie ein Geschenkpaket.
5: Genau, wie ein Geschenkpaket.
0: Die kleinen Fresspakete sind das Pausenbrot für die Orang-Utans. Und das Pausenbrot ist auch gleich die erste Aufgabe für die tierischen Schülerinnen und Schüler. Schaffen Sie es, die Pakete zu öffnen und an die Früchte zu gelangen, die im Pflanzenblatt versteckt sind?
6: Oh, er weiß gleich, dass wir ihm was mitgebracht haben. Streck gleich die Hand raus. Wer ist das denn?
5: Das ist Robert. Das ist einer von unseren Orang-Utans hier in der Käfiganlage, die alle in die Urwaldschule gehen, die schon alle im Training sind.
0: Orang-Utan-Junge Robert sitzt in einem Käfig, der auf hohen Stelzen mitten im Regenwald steht. Durch die Stäbe zieht er das Pausenbrot-Paket zu sich hinein. In 0, nichts hat er das Blätterpaket geöffnet und mampft den fruchtigen Inhalt. Geschafft! Zeit für Lektion 2.
6: Die Blätter sind relativ einfach zu knacken. Mit so einem Reissack sieht es wahrscheinlich schon anders aus. Soll ich den mal reingeben?
5: Gib den mal rein, da muss man ein bisschen mehr dran arbeiten. Das ist bestimmt spannend.
6: Okay.
0: Robert reißt mir den Plastiksack aus der Hand und zieht auch den zwischen den Gitterstäben zu sich hinein. Im Sack sind Pflanzenblätter und dazwischen kleine Obststücke versteckt. Die soll er finden. Orang-Utan Robert dreht den Sack einfach um und schüttet alles aus.
6: Oh nein, das war nicht so eine gute Idee, Robert. Jetzt fällt das alles durch die Gitterstäbe.
0: Keine Chance mehr für den Affen, an die Leckereien ranzukommen.
6: Geben wir immer noch einen. Vielleicht stellt es diesmal klüger an, nachdem er jetzt gesehen hat, dass es nicht so gut war, wie er es gemacht hat.
5: Gucken wir mal, ob es beim zweiten Mal besser wird.
0: Und tatsächlich. Robert schüttet die Tüte nicht mehr aus, sondern sortiert mit seinen Orang-Utan-Fingern die Obststückchen heraus und schiebt sie sich ins Maul.
5: Also er hat schon gelernt, ne? In ein paar Minuten eine ganz andere Technik jetzt, um an die Früchte zu kommen. Diesmal kippt das nicht aus. Das ist jetzt richtig clever.
0: Also, dass Orang-Utans richtig schlau sind, mit Werkzeugen umgehen können und schnell dazulernen, habe ich schon mitgekriegt. Und dass sie ganz schön viel Quatsch im Kopf haben, auch.
6: Oh nein! Der Robert hat gerade den Puschel vom Kameramikro geklaut und er will ihn nicht mehr hergeben und macht ihn gerade kaputt.
0: Bei den Filmaufnahmen für meine Fernsehfolge hat Robert durch die Gitterstäbe gegriffen und meinem Kameramann den Windschutz vom Mikrofon geklaut. Das ist so ein kleines Schaumstoffhütchen. Zuerst kaut der Affe drauf rum. Und dann passiert etwas ganz Komisches.
6: Also er hat das jetzt so ein bisschen auseinandergerupft, mal probiert, aber schnell festgestellt, jetzt hat er es in Wasser getunkt.
7: Schöner Schwamm.
0: Wie einen Schwamm tunkt Robert den Schaumstoffpuschel ins Wasser, bringt ihn aus und beginnt die Stangen seines Käfigs zu putzen. Sehr seltsam und auch ganz schön traurig. Bevor Robert in die Auswilderungsstation von Peter gekommen ist, war er ein Haustier. Und

0: Da hat er wohl gesehen, wie man putzt. Der Mikrofonschutz hat ihn vielleicht an einen Schwamm erinnert und deshalb hat er auch mit dem Putzen begonnen. Ihr denkt jetzt vielleicht, wie ein Orang-Utan als Haustier. Ja, das gibt's leider wirklich, erzählt mir Tierforscher Peter bei meinem Besuch im Regenwald. Und zwar gar nicht mal so selten. Das ist leider auch ein Grund, warum es die Orang-Utan-Schule überhaupt gibt.
1: In den letzten Jahren ist der Lebensraum der Orang-Utans, der Regenwald, fast verschwunden hier. Die Welt ist umgewandelt worden in Plantagen. Und deswegen gibt es nur noch ganz, ganz wenig Wald, in denen Orang-Utans wild leben können. Und während dieser Wald verschwunden ist, sind ganz viele Orang-Utans gejagt worden und als Babys verkauft worden auf einem illegalen Markt. Und die versuchen wir jetzt zusammen mit der Forstpolizei wieder einzusammeln. Und dann kommen die hier ins Programm und werden wieder trainiert, weil die gar nicht genug Wissen haben, wie ein wilder Orang-Utan lebt. Weil sie ja noch als Baby oder als ganz kleiner Orang-Utan gefangen wurden. Und das versuchen wir jetzt hier alles in der Urwaldschule irgendwie nachzuholen und ihnen wieder beizubringen, bevor sie zurückkommen in den Wald.
0: Und irgendwann können Orang-Utans wie Robert dann hoffentlich wieder in Freiheit im Regenwald leben.
2: Anna, kannst du den hier mal einstöpseln?
0: Jene. Na, wie steht's mit der neuen Frisur? Mit der Haarverlängerung?
2: Das sind Extensions.
0: Ja, oder Hyänchens.
2: Jetzt wirst du aber albern.
0: Ich?
2: Also, na ja.
0: Also Leute, ich habe noch nie einer Hyäne beim Föhnen zugeschaut. Jetzt glaube ich es wirklich langsam nicht mehr.
2: Tada! Was sagst du?
0: Also ich fand dich ja vorher auch ganz hübsch.
2: Oh, danke.
0: Bisschen siehst du jetzt wie Pippi Langstrumpf halt ohne Zöpfe aus, mit offenen Haaren.
2: Oh.
0: Wie so ein aufgeplatztes Sofakissen.
2: Oh. Du wirst staunen, was ich mit dieser Frisur alles machen kann. Wo ist denn hier mal ein Spiegel? Ich bin gleich wieder da.
0: Leute, also unsere Hyäne sieht wirklich schräg aus. Warum um Himmels Willen will die Hyäne nur unbedingt lange Haare? Aber apropos Haare. Meine Kollegen Tina und Mischa vom Lachlabor-Podcast beantworten ja immer die verrücktesten Fragen. Zum Beispiel die Frage, ob man sich aus Haaren einen Pullover stricken kann. Wenn euch die Antwort interessiert, dann klickt euch doch mal in die ARD-Audiothek zum Lachlabor-Podcast. Und wo wir schon bei verrückten Fragen, Antworten und Infos sind, ich hätte da auch noch richtig wildes Wissen zu bieten.
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0: Dieses Geräusch heißt bei uns Menschen ja Küsschen. Also so klingt's jedenfalls, wenn man jemanden, den man echt gerne mag, ein Bussi gibt oder eins geben möchte. Wenn Orang-Utans so ein Kussschmatzen machen... Ja, das können sie wirklich. Dann sollte man aber nicht die Wange zum Küsschen hinhalten, sondern lieber die Beine in die Hand nehmen und das Weite suchen. Bei den Orang-Utans heißt der Kussschmatzer nämlich, ey, das gefällt mir gar nicht. Halt mal lieber Abstand. Also so eine Art Warnruf an andere Orang-Utans oder auch uns Menschen gegenüber. Total verrückt, oder?
4: Ich glaube, mein Schwein pfeift.
0: Ihr hört den Anna und die wilden Tiere Podcast und heute dreht sich alles um Orang-Utans. Wisst ihr eigentlich, was Orang-Utan übersetzt heißt, also das Wort? Irgendwelche Ideen, Spürnasen?
6: Fette Affe.
7: Es könnte vielleicht auch heißen, sehr großer Affe.
8: Kletteraffe?
0: Ja, keine schlechten Ideen. Aber Orang-Utan heißt direkt übersetzt Menschwald. Also so viel wie Waldmensch. Und Waldmensch, das macht ja auch irgendwie wieder Sinn, oder?
9: Er war der Vorfahre von den Menschen. Und er lebt im Regenwald und er ist halt auch so wie ein Mensch, also Waldmensch.
10: Eigentlich sind Orang-Utans auch meistens in Bäumen.
11: Das ist so, weil die Affen haben auch natürliche Feinde. Und
3: die können halt nicht klettern und auf dem Baum ist es dann für sie einfach sicherer als auf dem Boden.
9: Ich kann mir das gar nicht vorstellen, dass die auf Bäumen schlafen, weil wenn die ja irgendwas mit den Menschen zu tun haben, Menschen, die wollen ja gar nicht auf dem Bäumen schlafen, die wollen ja lieber unten schlafen.
6: Ja, ich würde auch nicht so gern oben im Baum schlafen, aber die Orang-Utans schon. Und deshalb gibt's in der Orang-Utan-Schule auf der indonesischen Insel Sumatra auch das Schulfach Klettern. Die Orang-Utans, die ihre Kindheit vielleicht als Haustier in einer kleinen Wohnung verbracht haben, müssen das erst noch richtig lernen. So, und nun Augen zu, Kopfkino an. Ihr seid mit mir zurück im Dschungel. Mit dem Orang-Utan-Weibchen Amoy und dem jungen Kedaung stapfen wir in den Regenwald. Also nichts mehr mit Käfig, nichts mehr mit Gitterstäben. Die beiden Orang-Utans hüpfen über Wurzeln und hangeln sich an Ästen bis hoch in die Baumkronen. Das zu können ist super wichtig für sie, erzählt Tierforscher Peter.
1: Zum einen ist die Hauptnahrung der Orang-Utans sind Früchte.
6: Ja.
1: Und die wachsen natürlich oben auf den Bäumen oder an den Ästen. Deswegen müssen sie nach oben klettern. Dazu kommt, dass die Hauptgefahr für Orang-Utans die Tiger hier in dem Gebiet sind. Und wenn sie viel am Boden wären oder sogar am Boden schlafen würden, ist das Risiko groß, dass sie irgendwann von dem Tiger gefressen werden. Deswegen aus Sicherheitsgründen leben die in den Bäumen, in den Ästen und bewegen sich eben auch zwischen den Bäumen durch die Äste.
6: Mit ihren unglaublich langen Armen sind die Orang-Utans auch richtige Kletterkünstler. Peter beobachtet seine Affenschülerinnen und Schüler ganz genau. Erst wenn sie wirklich alles können, was sie zum Überleben in der Wildnis brauchen, kann er sie in die Freiheit lassen.
8: Bist du zufrieden mit unseren Orang-Utans? Machen die das gut oder sind die dir noch zu verspielt?
1: Ja, nee, verspielt ist nicht so das Problem. Klettern machen sie schon richtig gut.
8: Ja.
1: Aber die suchen natürlich im Moment noch nicht richtig viel Nahrung. Das liegt aber auch daran, dass im Moment die falsche Jahreszeit ist. Im Moment sind nicht viele Früchte da. Und da müssen wir mal gucken, wenn in 1-2 Monaten hier die richtige Fruchtzeit ist, ob die dann ganz viele Früchte fressen und auch viele verschiedene finden. Und danach kann man dann eher absehen, ob sie schon so weit sind, dass man sie rauslachen können. Oder ob sie vielleicht noch ein Jahr hier weiter in die Urwaldschule müssen.
6: Und schwupp, zurück im Studio. Drücken wir Orang-Utan-Mädchen Amoy, den jungen Kedaung und Robert und all den anderen Orang-Utans die Daumen, dass sie bald in die Freiheit klettern können. Die Fernsehfolge über die Orang-Utans findet ihr übrigens in der ARD-Mediathek. Ah, Mensch, Hygiene, das passt aber gut. Du, jetzt haben wir immer nur über deine neue Frisur geredet,
2: ja.
6: Aber eigentlich schuldest du uns ja noch einen Witz.
2: Oh.
6: Oder hast du den im Frisiersalon vergessen?
2: Pah, als hätte ich je einen Witz vergessen. Klaro habe ich einen Orang-Utan-Witz und der ist sogar...
6: Okay.
2: Der ist echt...
6: gut?
2: Also der ist total gut.
5: Lachmuskeltraining mit der Hyäne.
2: Kennt ihr den schon? Also, Anna und all die anderen, die zuhören, natürlich auch. Also ihr müsst jetzt echt, echt aufpassen, weil den müsst ihr euch merken. Der ist also so gut, also sowas von gut. Also aufgepasst, da stehen zwei Orang-Utans unter der Dusche.
6: Unter der Dusche? Kriegen die auch eine neue Frisur?
2: Anna, ein bisschen ernsthaft, bitte.
6: Entschuldigung.
2: Also, da stehen zwei Orang-Utans unter der Dusche. Sagt der eine, sagt der andere, dreh halt wärmer. Verstehst du, Anna? Also, der eine sagt, und wie die anderen Affen, kennst du doch, wie die Affen halt so machen? Und der andere,
6: ja,
2: der denkt,
6: ja,
2: der ist
6: ja
2: kalt und dann sagt er...
6: Jene, ich glaube, ich habe ihn verstanden.
2: Also ich finde den irre komisch. Dreh halt wärmer, dreh halt wärmer.
6: Unsere Hygiene mit ihren Witzen. Ich mag sie ja. Auch mit der neuen Frisur. So, jetzt ist es aber mal an der Zeit, dass ich unser Rätsel von heute auflöse, oder? Ich wollte von euch wissen, wie trinken eigentlich Orang-Utans? Haben die ihre besonderen Stellen an Flüssen und Seen, wo sie sich das Wasser holen? Nein, das tun sie nicht. Wir haben ja schon gehört, Orang-Utans vermeiden es, solange es geht, auf den Boden runterzukommen, weil dort Gefahren lauern könnten. Also laufen sie weder zum Fluss oder einem See, um zu trinken, noch buddeln sie sich Löcher im Boden, in denen sie das Regenwasser sammeln. Sie schlecken und lecken wirklich das Wasser von den Blättern der Bäume. Und haltet euch fest, sie nuckeln auch das Wasser aus ihrem zotteligen Fell. Denn darin verfangen sich natürlich auch viele Tau- und Regentropfen und die schlürfen die Orang-Utans dann auch. Ah, hey, Hyäne. Was machst du?
2: Ich versuch das auch mit dem...
6: Was? Du bist ja ganz nass.
2: Ich habe mir einen Eimer Wasser übers Fell gegossen. Und jetzt will ich auch trinken, so im Orang-Utan-Style.
6: Also, du hast dir die neue Frisur mit den langen Haaren gemacht, um dann daraus zu trinken?
2: Ja. Ich finde das total praktisch. Das ist einfach das Regenwasser im Fell sammeln und immer was zum Trinken dabei haben. To go, sozusagen.
11: Super praktisch.
6: Achtung, du tropfst.
2: Es ist ganz schön kalt.
6: Oje, also ich sag euch lieber schon Ciao und Tschüss. Ich glaube nämlich, ich muss die Hyäne doch gleich mal föhnen. Nicht, dass du dir noch deinen Hyänenhusten holst. Toll, dass ihr wieder mit dabei wart beim Anna und die wilden Tiere Podcast. Wir freuen uns schon aufs nächste Mal mit euch. Bleibt tierisch interessiert, eure Anna. Jetzt komm her, Hyäne. Ich föhn dich jetzt mal und sag mal, willst du eigentlich wirklich diese Haarverlängerungen drin lassen?
2: Das sind Extensions.
6: Ja, die Hyänchens. Du warst doch auch ohne echt schön.

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1: Dankeschön, Anna. 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Jetzt geht es weiter mit Mausmusik.

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Ganz neu hier im Mausradio? Tiffany Arendt.

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1: Hallo, ich bin Nora. Ich bin 8 Jahre alt und werde bald 9. Ich stelle euch heute mein Instrument, die Querflöte, vor. Und es macht sehr Spaß, hier zu spielen. Das war jetzt aus der Bahn. Also aus der Bahn. Ich komme mit der Flöte an. Das war mein erstes Stück. Ich habe beim Konzert mal Flöte gehört und dann fand ich das halt super cool. Und dann wollte ich es anfangen. Also die hat ganz viele Klappen. Und wenn man halt auf die Klappen alleine drückt, dann kommt da nicht von selber ein Ton raus. Also man muss ans Ende reinpusten, da ist ein Loch. Und das ist eigentlich wie eine lange Röhre mit Klappen und Loch. Ich mache erst, tue ich so, als ob ich eine Traube da reinspucke. Und dann muss ich halt nur noch Klappen drücken, dann kommt ein Ton. So war es jetzt richtig und so wäre es falsch, weil halt man muss dann immer ein bisschen suchen, weil zum Beispiel beim Klavier ist das ja so, dass das Klavier ist riesig und hat 1000 Tasten und hier kann man halt, das sind viel weniger Tasten als beim Klavier. Dann muss man immer, wenn man zum Beispiel jetzt das A spielt, dann pustet man Dollar rein und dann kommt ein hohes A. Man kann nicht jetzt einfach eine Querflöte schnappen, da reinpusten und da kommt ein perfekter Ton raus. Ich glaube, da musste ich dann erstmal ganz schön lange dran rumfallen. Es war gefühlt ein Vierteljahr. Und ich war dann auch richtig, richtig sauer zwischendurch, dass ich das jetzt nicht kann und dass sie alle das viel besser können. Aber dann habe ich es halt auch geschafft und dann habe ich mich richtig gefreut. Das war Fluch der Karibik. Ich spiele das immer meinen Freundinnen vor, weil die haben mich irgendwann mal gefragt, kannst du dieses Stück mal spielen? Und dann dachte ich erst, hä, was ist das? Und dann hat es mir aber richtig Spaß gemacht, weil ich kenne es halt auch. Und ich will den Film auch gerne mal gucken. Meine Lehrerin heißt Sarah und ich gehe da einmal die Woche hin. Und das macht sehr Spaß zu üben, aber manchmal auch nicht. Also manchmal mache ich eine Viertelstunde und manchmal mache ich sogar eine ganze Stunde oder eine halbe. Aber manchmal muss man mal halt auch sagen, Nora, jetzt Flöte spielen. Halt nicht immer macht das Spaß.

Mama spielt mit mir jetzt ein Stück Hedwig von Harry Potter, weil ich halt Harry Potter lese und meine Mama spielt auf dem Klavier. Ich mache auch manchmal, dass ich dann in der Küche stehe und mit die Sendung mit der Maus anmache und dann einfach dazu spiele irgendwie, weil ich würde schon gerne irgendwann mal in einem Orchester spielen oder so.

Musik wünschen? Dann sprich auf dem Maus-Anrufbeantworter. Kostenlos. 0800 5678 234.

Hallo, ich bin Ida und ich habe eine Frage an die Maus. Warum heißt die Blockflöte Blockflöte? Und ich grüße damit alle Maushörer und natürlich die Maus, den Elefanten und die Ente. Tschüss!

Naja, vielleicht doch nicht ganz so gut. Die meisten rennen lieber erstmal eine Runde um den Block, wenn ich Blockflöte spiele. Das ist aber nun wirklich nicht der Grund, warum die Blockflöte Blockflöte heißt. Sicher hat irgendjemand sich so eine Blockflöte mal auf einem Zeichenblock vorgezeichnet, bevor er sie dann, genau, aus einem Holzblock rausgehauen hat. Sagen wir besser, rausgeschnitzt hat. Klingt doch eigentlich logisch. Die meisten Blockflöten sind aus dem Holz von Ahornbäumen gemacht. Holzblöcke sind also schon mal nicht ganz so falsch. Wenn ich mir diese Blockflöte hier aber mal ganz genau angucke, sehe ich da noch was. Einen kleinen Holzblock nämlich. Und zwar hier oben am Kopf der Flöte, da wo ich reinblase, ist so ein schmaler Spalt. Ein Schlitz, wo die Luft rauskommt. Und direkt über diesem Schlitz hier, da sitzt so eine Art Block. Und weil der da sitzt, wird der Luftstrom so durch die Flöte gelenkt, dass dabei Töne in der Flöte entstehen. Ohne diesen kleinen Block über dem Flötenschlitz gäbe es also gar keine Musik. Eine sehr verantwortungsvolle Aufgabe also für den Block. Da kann man die Flöte schon mal nach ihm benennen. Und, der kleine Block, nach dem die Blockflöte benannt ist, ist übrigens nur so groß wie dieses klitzekleine Stück Blockschokolade hier.

0: Freundebuch. Ich heiße
1: Daniel.
0: So alt bin ich?
1: 9 Jahre.
0: So sehe ich aus.
1: Ich habe dunkelblonde Haare, meine Augen sind blau. Ich trage zu Hause Kapuzenpullis und Bauarbeiterhosen. Das sind solche Arbeiterhosen. Und die hat halt sehr viele Taschen. An den Knien hat sie auch nochmal solche Taschen, da kann man so Stoff reinmachen. Und wenn man sich dann auf den Boden kniet, tut das zum Beispiel nicht so doll weh, wenn man da arbeiten muss.
0: Das kann ich super gut.
1: Kämpfen kann ich eigentlich, wenn ich ehrlich bin, besonders gut. Also ich will mich einfach verteidigen können. Deshalb gefällt mir das eigentlich so gut. Also ich mache Judo, den Kampfsport. Und da lernt man halt, wie man jemanden in einen Haltegriff nehmen kann, also halten kann. Und wie man jemanden werfen kann, also sozusagen über seinen Rücken rüberwerfen. Der Kampftrainer sagt dann Hashime. Dann geht's los, dann gehe ich und mein Partner zusammen aufeinander zu, dann verbeugen wir uns und dann machen wir zum Beispiel ein Handori, das ist so ein Zweikampf sozusagen. Dann kämpfen wir halt und dann sagt der Kampftrainer Mate, das heißt dann sowas wie Schluss, dann gehen wir auseinander, verbeugen uns und dann ist der Kampf zu Ende.
0: Meine liebste Freizeitbeschäftigung.
1: Also in meiner Freizeit mache ich halt gerne Musik. Also ich habe mehrere Instrumente, zum Beispiel Keyboard, Ukulele oder Flöte. Und dann spiele ich halt selber darauf und komponiere mir halt sozusagen selber meine Lieder, schreibe die dann auf und kann sie dann immer wieder nachspielen.
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1: Ich wäre die Maus, weil die Maus immer alles weiß.
0: 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Jetzt kommt Musik mit ganz viel Bass. Neu im Mausradio. Miley Cyrus mit Bass Persuades.

0: bin Nils, ich bin 5 Jahre alt und ich frage mich, warum Judo-Kämpfer einen Anzug brauchen. Damit grüße ich das ganze Maus-Team.
1: Wow, das ging schnell. Der eine Judo-Kämpfer hat den anderen ganz geschickt gepackt und dann auf die Matte geworfen. Zum Glück liegt der eine. Wenn der Untergrund nämlich super hart wäre, dann wäre das ganz schön gefährlich für die Knochen. Genau, beim Judo geht es nämlich darum, seine Gegnerin oder seinen Gegner mit einem bestimmten Griff zu packen und dann auf den Boden zu werfen, zu rollen oder zu drücken. Judoka nennt man die Judokämpfer. Judogi heißt der Kampfanzug, den sie tragen. Er besteht aus einer knöchellangen Hose, die heißt Tsubon, und einer halblangen Jacke, die heißt Uwagi. Die Jacke hat ganz lange Ärmel, die den gesamten Arm und das Handgelenk bedecken müssen. Zusammengehalten wird sie durch einen Gürtel, der heißt Obi. Es gibt verschiedene Gürtelfarben beim Judo, je nachdem, wie gut man schon kämpft. Los geht's mit Weiß, danach kommen Gelb, Orange, Grün, Blau und Braun. Zwischenstufen gibt's auch noch. Um die nächste Gürtelfarbe zu bekommen, muss man jeweils eine Prüfung machen. Wer richtig, richtig gut ist, die oder der darf einen schwarzen Gürtel anziehen. Jacke und Hose bestehen aus ganz fester, stabiler Baumwolle. Und das ist auch sehr wichtig, denn sie müssen einiges aushalten. Es ist nämlich zum Beispiel erlaubt, den Gegner oder die Gegnerin am Kragen der Jacke zu packen und daran herunterzuziehen. Wenn die Kämpfer zum Beispiel ein ganz einfaches T-Shirt anhätten, würde das bei so einer Situation wahrscheinlich zerreißen. Und wenn die Judoka gar keinen Anzug hätten, also wenn sie zum Beispiel mit nacktem Oberkörper kämpfen würden, dann würden sie leichter abrutschen, weil man beim Sport ja auch schwitzt und dann nicht mehr so einen guten Halt hat. Der stabile und gleichzeitig bequeme Baumwollanzug ist also sehr wichtig, um überhaupt die ganzen Judo-Griffe und Techniken machen zu können. Außerdem hat die Kampfsportart eine große Tradition mit Regeln, die schon lange gelten. Die Judogi, also die Anzüge, sind da gar nicht mehr wegzudenken. Judo wurde vor über 140 Jahren in Japan erfunden. Damals wurden mehrere noch ältere Kampfstile zu einem neuen vereint. Gekämpft wird barfuß. Bei einem Wettkampf hat einer der beiden Judoka einen weißen Anzug an und der andere einen blauen. Das ist deshalb so wichtig, damit die Kampfrichter die Kämpfer besser unterscheiden und die einzelnen Griffe und Bewegungen besser erkennen können. Denn dafür gibt es Punkte und wer am Ende die meisten Punkte hat, gewinnt den Kampf.

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0: Hallo, ich heiße Sasa.
1: Und ich bin der Bela.
0: Wir haben für euch ein Rätsel vorbereitet.
1: In diesem Rätsel beschreiben wir euch einen bestimmten Gegenstand.
0: Der Gegenstand ist ein Musikinstrument.
1: Es besteht aus mehreren runden Dingern.
0: Für dieses Instrument muss man ziemlich geschickt sein.
1: Man spielt es nämlich mit Händen und Füßen gleichzeitig.
0: Dabei kann es sein, dass jeder Fuß und jede Hand etwas anderes macht.
1: Zum Spielen hat man zwei Stöcke aus Holz in der Hand, meistens. Die nennt man nämlich Sticks.
0: Die runden Dinger sind unterschiedlich groß.
1: Daraus kommen verschiedene Töne. Einer heißt Tom-Tom.
0: Die meisten runden Dinger sind Klangkörper aus Holz oder Kunststoff.
1: Die runden Dinger sehen aus wie Töpfe ohne Boden und Deckel.
0: Stattdessen haben sie an einer Seite etwas dran.
1: Sie sind bespannt mit Fell ohne Haare.
0: Einige Dinge sind aber auch flache Scheiben aus Metall.
1: Es gibt auch noch zwei besondere Teile.
0: Die werden mit den Füßen bedient.
1: Das eine nennt sich Bassdrum und das andere Hi-Hat.
0: Na, welches Instrument haben wir euch beschrieben?
1: Viel Spaß beim Rätsel.
0: Und die richtige Lösung ist...

0: und ein S. Hier ist die Maus.
1: Ich bin Rosa, ich bin 6 Jahre alt und wünsche mir das Lied Meine Freunde sind die besten Wölfe auf der Welt und ich grüße das ganze Mausteam und alle, die so zuhören und den Elefanten, den rosanen Hasen, die Ente und die Maus. Tschüss!
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Mein Schlagzeuglehrer heißt Heiko. Also er ist ganz nett, das weiß ich schon. Er spielt mit mir schon sehr viele und verschiedene Takte, obwohl ich erst seit 1-2 Jahren spiele und wir sind schon sehr weit. Manchmal, wenn ich auch irgendwann den Takt vergesse, dann macht er immer komische Geräusche dabei. Und dann sagt er, Manu, das sind die Sticks. Das sind einfach so Holzschläger, die von hinten dick sind und irgendwann vorne immer dünner werden. Vorne haben die dann so einen Knüppel dran. Sticks. Ich muss erstmal die mittlere Trommel erst neben mich stellen. Die ist zu weit weg. Und so, ne? Was? Ja, hier steht's doch.

0: Das Nervige ist, wenn man die Kopfhörer vergisst, dann tut das in den Ohren sehr weh, wenn man auf das lauteste Becken haut mit den Sticks. Dass man auch richtig treffen kann, wenn man jetzt auf die kleine Trommel hauen soll, obwohl man auf die große Trommel haut. Deswegen erstmal richtig zu wissen, wie die alle heißen und dann sich merken, wo man hinhauen soll. Das ist auch das Erste, was ich gelernt habe. Weil wenn man auf den Metallrand trifft, dann hört sich das blöd an. Oder? So. Aber bei der Snare-Trom kann man das auch mit Absicht so machen, dann hört sich das noch gut an, aber bei den anderen nicht so gut. Man spielt über Kreuz, die Hi-Hat steht ja links, aber du haust nicht mit links drauf, weil du sonst nicht das hin und her hinkriegst, weil mit den linken kommst du besser auf die rechte Snare-Trom, deswegen muss man über Kreuz spielen. Es ist manchmal einfach, manchmal schwer und das je länger der Tag, desto schwieriger wird's, weil irgendwann hast du das in den Arm und in den Ellenbogen und den Handgelenk und dann schwitzt du und dann rutschen die Sticks raus.
1: Schlagzeug.
0: Wenn man den Takt spielen soll und zu schnell ist, dann kannst du dich selber überholen. Wenn man sich selbst überholt, spielst du so schnell, dann schlägt man plötzlich nur noch auf einer Trommel und man weiß nicht mehr, welchen Takt man genommen hat, weil man das so schnell dann vergessen kann.

0: dann höre ich einfach kurz für eine Pause auf, dann denke ich nochmal kurz nach und dann bleibe ich in diesem Tempo und dann überhole ich mich nicht mehr selbst.
1: Schlagzeug.
0: Mein Onkel spielt auch Schlagzeug und das Schlagzeug von mir ist eigentlich sein Schlagzeug gewesen. Nur als seine Band hat sich aufgelöst und deswegen hat er mir das Schlagzeug geschenkt. Ja. Ich spiele einfach so einen Tag, der mit Zwischenschlägen ist. Das ist irgendein Tag, aber da sind auch noch Schläge eingebaut, die da in dem vorherigen Tag gar nicht drin waren.

0: Maus Freundebuch. Ich heiße
1: Levi.
0: So alt bin ich.
1: 10.
0: So sehe ich aus.
1: Ich habe so blondbraune Haare, würde ich mal so sagen. Ich habe blaue Augen und ich trage eine Brille, bin richtig dünn und bin richtig sportlich.
0: Diese Farbe mag ich besonders.
1: Grün, weil ich wohne hier in Bremen und ich bin einfach riesengroßer Werder-Fan und sind ja grün, grün-weiß.
0: Das mache ich am liebsten.
1: Mit Freunden spielen, Fußball spielen, Roller fahren, mit Freunden Quatsch machen, also auch Klingelstreiche. Das machen wir meistens hier so in der Parallelstraße, weil da gibt es so einen Garagenhof und da rennen wir dann immer hin, verstecken uns dort dann. Wir wurden eigentlich noch nie erwischt.
0: Mein Lieblingsinstrument.
1: Schlagzeug. Am Schlagzeugspielen finde ich einfach cool, dass man da so viele Instrumente gemischt hat. Also es gibt ja an einem Schlagzeug unterschiedliche Becken und Trommeln und die muss man ja auch gleichzeitig spielen.
0: Die beste Erfindung
1: sind Aufzüge, weil sie so in unterschiedlichen Formen gibt, so für mehrere Stockwerke, dass es nicht nur Häuser mit 6 Stockwerken mit Aufzügen gibt, sondern auch manchmal nur 2 oder 3. Also wir haben in der Schule einen Aufzug auch mit Glasscheiben und da kann man wirklich sehen, das Gewicht, die ganzen Seile. Und bei uns in der Schule ruft man den mit einem Schlüssel. Wenn man den reinsteckt, dann hört man den Aufzug so, Aufzug fährt nach oben.
0: Mein Lieblingsfach in der Schule.
1: Deutsch, weil da schreiben wir und in der Weihnachtszeit machen wir auch viele Gedichte.
0: Bist du Maus, Ente oder Elefant?
1: Also ich wäre auf jeden Fall die Maus, weil ich bin so ein bisschen mäuslich, ein bisschen schlau.
0: Maus Freundebuch.

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0: Hallo, ich bin Mara und bin 8 Jahre alt.
1: Hallo, ich bin der Jochen und ich bin 53 Jahre alt.
0: Was war dein Lieblingsbuch, als du ein Kind warst?
1: Ich glaube, das war Der kleine Wassermann von Ottfried Preußler.
0: Worum geht es in der Geschichte?
1: Naja, um den kleinen Wassermann. Der lebt tatsächlich unter Wasser, die ganze Familie. Und der kleine Wassermann, der ist, glaube ich, ganz schön frech und mutig und macht nicht immer das, was er machen soll.
0: Was magst du so sehr daran?
1: Ja, vielleicht genau, dass er nicht das macht, was er machen soll, sondern er ist neugierig. Und dann haut er natürlich ab und wird aber noch vorher gewarnt. Und dann erlebt er Abenteuer.
0: Was war deine liebste Person in der Geschichte?
1: Ja, das war auf jeden Fall der kleine Wassermann. Der war einfach so wie ich.
0: Gibt es eine Stelle, die du besonders magst?
1: Der ging dann irgendwann natürlich, weil er so neugierig ist, an die Wasseroberfläche und guckt sich die Welt an, die er gar nicht kennt, die ganz neu ist für ihn. Die uns, für mich als Kind, natürlich völlig normal war, die Welt über der Wasseroberfläche. Und wie hat's dir denn gefallen?
0: Mir hat das gut gefallen.
1: Und was hat dir daran gut gefallen?
0: Es ist halt auch ganz süß, weil der ein Kind ist und der hat ganz schön viel Unsinn im Kopf.
1: Sind Kinderbücher heute anders als früher?
0: Ja, ich finde schon ein bisschen. Also die von früher sind immer noch ein bisschen anders, zum Beispiel auch Astrid Lindgren-Geschichten sind ja immer so, dass so ein Leben ist, wo man noch nicht ein Auto hat zum Beispiel oder ein Handy und dann ist es auch manchmal ein bisschen schwerer für die Kinder und man schreibt mehr Briefe und so etwas und das finde ich dann auch schön.
1: Was ist denn gerade dein Lieblingsbuch?
0: Mein glückliches Leben. Das Buch ist von Rose Lagerkranz und es gibt ungefähr so 8 oder 9 Bände und ich finde die alle schön.
1: Worum geht's denn in der Geschichte?
0: Das ist ein Mädchen, das heißt Dunne. Eigentlich ist sie ein Mädchen, was gerne Spaß macht und dann kommt sie in die Schule und dann hat sie erstmal keine Freundin und am zweiten Tag sieht sie dann ein Mädchen, das ist auch allein und das ist Ella Frieda und dann befreunden sich die beiden. Ganz hart und dann spielen sie auch immer zusammen, machen alles zusammen. Und einmal ist dann Ella Frieda ganz traurig, weil sie wegziehen muss. Und dann ist Dunne unglücklich.
1: Und was gefällt dir daran?
0: Dass es halt 2 Freundinnen sind, die immer zusammen sind und viel Abenteuer erleben. Die denken aber auch aneinander, obwohl Ella Frieda weggezogen ist.
1: Gibt es eine Stelle, die du so richtig gut findest?
0: Ich mag die Momente, wo Dunne ihre glücklichen Sachen zählt. Und einmal, als Dunne einen Brief bekommt von ihrer Freundin Ella Frieda, da ist ein Glanzbildengel drin. Den wollte Dunne schon immer von ihr haben, aber Ella Frieda hat ihn nicht gegeben. Und jetzt war er da in einem Brief.
1: Gibt es etwas Besonderes in diesem Buch?
0: Ich finde es auch ungewöhnlich, weil sonst geht es ja mehr so um Freundinnen, die halt immer zusammen sind. Und Dunne und Ella Frieda sind halt nicht zusammen, aber sie sind im Inneren, in ihren Herzen immer zusammen, obwohl Ella Frieda weggezogen ist.
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0: Also Fritz, ich befürchte, wir müssen noch einen Moment warten, bis die Maus zum Hören endlich losgehen kann. Ich habe den Mund nämlich noch voll und dann klebt das Kaubonbon auch immer noch so zwischen den Zähnen. Hier.
1: 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Heute
2: mit Klebeband auf Rollen, Honigbrötchen, wenn sie auf den Boden fallen, Kaugummi im Magen und natürlich mit der Maus und dem Elefanten. Hoy, con cinta adhesiva sobre ruedas, panecillos de miel cuando caen al suelo, chicle en el estómago y, por supuesto, con el ratón y el elefante. Das war Spanisch.
0: Ja, haha, sehr lustig. Aber wer von euch hat denn bitte die Computermaus mit Klebeband am Schreibtisch festgeklebt? Ja, ganz klar, war mal wieder keiner von euch, was? Ihr wisst schon, dass wir dann mit der Maus zum Hören nicht anfangen können. Ja, ihr könnt ja schon mal versuchen, unser heutiges Rätsel zu lösen, während ich versuche, die Maus vom Tisch zu lösen. Nee, geht nicht.
3: So. Was ist das?
4: Das braucht man auch in einer Werkstatt.
5: Es gibt welchen, der macht das in Sekunden, was der machen soll.
6: Es gibt das für Papier.
7: Gibt's auch für Steine.
8: Das gibt's auch für Holz.
9: Meine Mama hat sich damit schon mal die Finger zusammengemacht. Aus Versehen. Die gehen gar nicht mehr auseinander.
10: Man muss immer einen Deckel drauf machen.
11: Sonst trocknet der aus.
12: Manchmal zieht's auch so lange Fäden.
13: Das braucht man auch zum Tapezieren.
14: Damit kann man die Tapete auf die Wand machen.
15: Gibt's auch in großen Eimern.
16: Kann man im Baumarkt kaufen.
17: Es gibt's welchen zum Basteln.
18: Wir haben auch welchen im Kindergarten.
19: Flüssig in der Flasche.
20: Es gibt auch welchen, da sind so Stiften drin.
21: Oh, weil jetzt habe ich mich draufgesetzt.
22: Oh, jetzt häng ich total fest.
23: Es ist der Klebstoff.
0: Gut, dass ihr, um die Maus festzukleben, keinen Klebstoff genommen habt. Ja, sonst hätte ich die bestimmt bis jetzt immer noch nicht befreien können. Ja, und kaputt wäre sie dann bestimmt auch noch.

0: Müsste auch mal jemand unser Klebeband. Kennt ihr das? Das gibt's nicht. Wenn man die Rolle so schräg abreißt, sodass man nur noch eine Ecke hat, die man dann so abknibbeln muss. Moment, ich hab's gleich, hoffentlich.
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0: So, ich glaube. Jetzt hab ich's. Und dabei frage ich mich jedes Mal das, was sich auch Mausfan Jona bei uns auf dem Anrufbeantworter gefragt hat.
2: Hallo, ich bin Jona aus Techte und ich möchte gerne wissen, warum klebt Klebeband nicht aneinander fest, wenn es aufgerollt ist?
0: Sehr gute Frage, sag ich doch. Ich kann das Klebeband sogar wieder zurück auf die Rolle kleben und dann wieder abziehen. Ja, verrückt, oder? Wir haben unsere Mausreporter und einen Packexperten Matthias mal auf Jonas Frage angesetzt.
3: Pakete verpacken macht tierisch Spaß, finde ich. Zum Beispiel kann man in so ein Paket ja ein Geschenk reintun und es an die Großeltern verschicken oder an Freundinnen oder Freunde. Damit alles beim Transport mit dem Paketdienst heile bleibt und nicht kaputt geht, da muss man es zukleben mit Klebeband von der Rolle. Es gibt ja jede Menge unterschiedlicher Klebebänder. Welche, die durchsichtig sind und glänzen zum Beispiel. Andere sind eher braun und man kann nicht durchschauen. Paketband nennt man manche von denen. Oder Kreppband gibt's auch. Das ist oft hell und rau. Es gibt sie in unterschiedlichen Breiten und die meisten haben eine Seite, die klebt und eine Seite, die nicht klebt. Der Kleber wird bei Klebebändern zum Beispiel aus Kautschuk hergestellt. Das ist ein Saft aus der Rinde von Kautschukbäumen. Der wird mit anderen Stoffen zu einer klebrigen Paste vermischt. Wenn so ein Klebeband aber auf der Rolle aufgerollt ist, dann klebt es nicht so fest, dass man es nicht mehr abbekommt von der Rolle. Ein Glück, sonst könnte man es ja gar nicht benutzen. Wenn das Band auf der Rolle aufgerollt ist, dann haftet immer die klebrige Unterseite auf der nicht klebrigen Oberseite. Diese Oberseite hat manchmal eine spezielle Schicht, Trennbeschichtung nennt man die auch. Die verhindert, dass der Klebstoff von der Unterseite des Klebebands zu dolle haften bleibt. Das Band klebt sozusagen auf anderen Materialien besser als auf sich selbst. Es gibt aber noch mehr Tricks. Oft sind auf der klebrigen Seite des Bandes spezielle Klebstoffe aufgetragen. Die reagieren auf Druck und werden erst richtig klebrig, wenn sie fester auf eine Oberfläche gedrückt werden. Wenn das Band einfach nur aufgerollt ist, dann fehlt der Druck und der Klebstoff klebt nur ein bisschen. Doppelseitiges Klebeband gibt's auch, beispielsweise um Fotos aufzukleben. Da ist dann noch ein weiteres Band dazwischen gepappt. Das muss man extra abziehen, sodass das Abrollen funktioniert. So, mein Paket ist übrigens jetzt fertig für den Paketservice. Da kann nichts mehr rausfallen, alles gut zugeklebt.
0: Danke Matthias und nimm nicht zu viel Klebeband, sonst bekommt man das Paket immer so schwer auf. Falls auch ihr mal eine Frage an die Maus haben solltet und ist sie auch noch so schwer, immer her damit.
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0: Da hinterlasst ihr ganz einfach euren Namen und eure Frage und wenn ihr wollt, noch ein paar Grüße. Und wir kümmern uns dann um die Antwort.

0: Perfekt. Ja, die Maus und ich haben die Zeit mal genutzt, um unser Studio zu beschriften. Ja, hier, mit diesem Prägegerät. Da kann man Buchstaben auswählen und dann in einen kleinen Klebestreifen reinpressen. Und schon steht da zum Beispiel Monitor. Das kleben wir jetzt hier drauf. Wer das nicht zu Hause hat, der kann natürlich auch einfach am besten buntes Klebeband nehmen und zum Beispiel seine Schubladen beschriften, was da alles so drin ist. Ganz praktisch. Dann müsst ihr nicht mehr immer jedes Mal reingucken. Wir gucken jetzt erstmal, was unser Experimenteur Joachim zu dieser Frage hier von Maushörerin Lilly zu sagen hat.
1: Hallo, ich heiße Lilly, bin 6 Jahre alt und frage mich, warum das Honigbrötchen immer auf die Honigseite fliegt.
0: Ja, ja, wer kennt das nicht? Joachim, dem ist das letztens erst beim Frühstück passiert. Und nicht nur deshalb ist er auch genau der Richtige, um uns Lillys Frage zu beantworten.
2: Ganz ehrlich, zu einem guten Frühstück gehört für mich ein Honigbrötchen. Aber einmal ist es mir passiert, da ist es mir doch glatt runtergefallen und auf der Honigseite gelandet. Tja, habe ich gedacht, das ist Pech. Und dann habe ich nachgelesen. Und rausbekommen, stimmt nicht, das war kein Pech. Das passiert immer, muss so sein. Ja, es geht fast gar nicht anders. Das Honigbrötchen fällt immer auf die Honigseite, wenn es vom Tisch auf den Boden fällt. Und das liegt nicht am Honigbrötchen, das ist nämlich völlig unschuldig. Es liegt auch nicht am Wetter, an den Geschwistern oder an der Schule. Es liegt am Tisch. Jawohl, der Tisch, auf dem das arme Honigbrötchen liegt, der ist schuld. Also genau gesagt, die Höhe des Tisches. Ach so, warum das so ist? Es steckt tatsächlich Wissenschaft dahinter und die schauen wir uns gemeinsam an. Wenn so ein Brötchen vom Tisch fällt, dann kippt es meistens über die Tischkante. Rutscht es uns aus der Hand, dann kippt es meist über den Handballen. Das heißt, es dreht sich bereits, wenn es anfängt zu fallen. Und es dreht sich weiter beim Fallen. Und es schafft beim Fallen nur eine halbe Drehung. Deswegen klatscht es mit der Honigseite auf den Boden. Warum dreht es sich nicht ganz? Das könnte es, wenn etwa der Tisch höher wäre. Wäre der Tisch über 2 Meter hoch, hätte das Honigbrötchen beim Fallen genügend Zeit, um sich einmal ganz zu drehen und mit der Brotseite auf dem Boden zu landen. Aber das geben unsere Tische einfach nicht her. Zum Glück, denn an 2 Meter hohen Tischen zu sitzen, ist kein Vergnügen. Da passe ich doch lieber auf, dass mir mein Honigbrötchen nicht vom Tisch oder aus der Hand fällt. Euer Joachim.
0: Gut, dass wir das dank unserem Experimenteur Joachim jetzt hier bei uns im Mausstudio nicht mehr ausprobieren müssen. Stimmt, obwohl das mit unserem höhenverstellbaren Schreibtisch bestimmt ganz interessant wäre. Ja, wir genießen dann doch lieber die fleckenfreie Frühstücksshow von Pele Mele.

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1: Bei uns geht es ja heute um alles, was klebt. Und damit Zwolle nicht auch noch kleben bleibt, also sitzen bleibt, eine Klasse in der Schule wiederholen muss, versucht er als weißer Luftpirat genauso griesgrämig und schlecht gelaunt wie die grauen Luftpiraten zu sein. Na, ob ihm das gelingt und ob sie es hinbekommt, Zwolle so grau zu schminken, dass ihn keiner erkennt, das hoffe ich auch.
2: Der war unheimlich, der Per Dekret.
3: Der Kapitän der Luftpiraten. Wenn er wüsste, dass Zwolle ein weißer Luftpirat ist, jemand, der nie streitet und nie wütend ist, dann würde er ihn einsperren.
2: Zwolle hat niemandem was getan.
3: Und Zwolle weiß nicht mal so richtig, dass er in Gefahr ist.
2: Cool, dass Zwolle sich heimlich eingeschlichen hat. Bei der Einschulung, grau geschminkt mit Staub und Luftfeuchtigkeit. Gute Idee. Aber Per Dekret hat gemerkt, dass da etwas nicht stimmt. Und jetzt muss Zwolle schnell zurück zu seinem Vater, oder?
3: Zwolle hutzelte auf seinen Flügelfüßchen die Luftröhre nach unten und surfte durch die Gänge, irrte umher und hatte nicht den Hauch einer Ahnung, wo er sich befand und wo er hin musste. Irgendwann ließ er sich erschöpft an der Wand des Ganges nieder. Er war traurig, verwirrt, verängstigt, hätte am liebsten geweint. Da hörte er eine Stimme, die er genau kannte.
4: Zwolle!
5: Kasper?
3: Neben ihm hockte ein Eisvogel. Ein blauer Eisvogel.
2: Das ist bestimmt Kasper, der blaue Luftikus.
3: Genau, Zwolles bester Freund, der Gestaltwandler.
4: Komm mit mir, ich bring dich nach Hause.
5: Kasper, hurra, ich bin so froh, dass du da bist.
4: Dein Vater, der ist außer sich vor Zorn.
6: Luftpiraten von Markus Orts. 7. Folge. Zwolle lernt, ein grauer Luftpirat zu sein.
7: Zwolle!
5: Papa!
3: Sie fielen sich in die Arme. Adiaba war froh, dass Zwolle wieder da war. Zugleich war er wirklich wütend auf seinen Sohn.
7: Sag mal, bist du verrückt geworden? Wie kannst du bei mir in der Schule aufkreuzen? Ich hab dir doch verboten hinzugehen. Ich hab dir doch gesagt, du bringst dich in Gefahr.
5: Schrei doch nicht so.
7: Ich schrei, wie ich will.
5: Ist das jetzt Wut?
7: Was?
5: Du schreist, du läufst rot an, du ärgerst dich?
7: Nein! Das ist keine Wut, das ist Sorge. Ich hab mir Sorgen gemacht. Du hast ja keine Ahnung, was auf dem Spiel steht.
3: Adiaba beruhigte sich langsam, schuffelte hin und her, setzte sich auf ein Luftpolster, zündete die Pfeife mit starkem Tobak an und bat Zwolle, zu ihm zu kommen.
8: Es tut mir leid. Vielleicht ist alles meine Schuld. Ich hätte dir die Wahrheit sagen sollen von Anfang an.
5: Dann tu's jetzt, Papa.
3: Adiaba zögerte. Er wusste, es würde ihm sehr schwer fallen, Zwolle alles zu erzählen. Doch dann legte er los. Und Zwolle erfuhr endlich, dass er ein weißer Luftpirat war. Und dass Adiaba ihn eigentlich hätte ausliefern müssen. Und dass Per Dekret, der Kapitän aller Luftpiraten in Eteria, Zwolle einsperren würde. Lebenslang.
5: Einsperren?
3: Adiaba sagte jetzt seinem Sohn, wie sehr er ihn mochte. Ja, liebte. Dass Zwolle in allem das Gegenteil eines gewöhnlichen Luftpiraten war. Dass er Adiabas Leben geändert hatte. Dass er, Adiaba, endgültig die Nase voll hatte von Streitigkeiten aller.

0: Liebenswerte, einzigartige, himmlische weiße Zwolle bleiben, den ich so sehr...
1: Papa, ich muss dir noch etwas sagen.
0: Was denn?
1: Auf dem Weg nach Hause. Ich habe jemanden getroffen.
0: Wen?
1: Per Dekret.
2: Adiaba kippte wie vom Blitz getroffen vom Luftpolster. Er rappelte sich mühsam wieder auf. Und Zwolle musste alles erzählen.
0: Per Dekret. Und bist du wenigstens einmal wütend gewesen dort?
1: Nein, ich weiß ja gar nicht, wie das geht.
0: Per Dekret! Er wird Verdacht schöpfen. Ein Luftpiratenkind, das nicht wütend ist. Wir müssen uns etwas einfallen lassen.
2: Adiabas Plan war simpel. Zwolle musste spielen. So tun, als ob. Die Nacht über gab Adiaba seinem Sohn einen Crashkurs Streiten für Anfänger. Er übte mit Zwolle das Brüllen, Schreien und hässlich Lachen. Kaspar schüttelte den Kopf, als er das sah. Auch Adiaba fühlte sich nicht wohl dabei, aber er hatte keine Wahl.
0: Gründe. Gründe fürs Streiten. Immer neue Gründe aus der Luft greifen. Eigentum zum Beispiel. Das ist meins und nicht deins. Oder Eitelkeit. Ich bin schön, du bist hässlich. Ich bin schlau, du bist dumm. Oder Rechthaberei. Es ist so, wie ich es sage und keinesfalls anders. Oder Eifersucht. Der einfachste Grund fürs Streiten ist die Streitlust selbst.
1: Und wie geht das?
0: Hey! Suchst du Streit? Willst du dich mit mir anlegen? Oder einfach so jemanden beleidigen. Den anderen auslachen, hässlich lachen, gemein lachen. Aber Zwolle, damit du das nicht falsch verstehst, es ist nicht so, dass Luftpiraten sich immer prügeln. Nein, es geht oft nur um Worte. Die Worte kitzeln neue Worte heraus. Die Worte erzeugen Widerworte, widerwärtige Widerworte. Wie Patronen sind sie, die Worte, die man auf den anderen feuert. Und übrig bleiben nur Patronenhülsen, Worthülsen. Irgendwann ist nicht mehr wichtig, was gesagt wird, sondern nur noch das und wie etwas gesagt wird. Worte werden zu Lauten. Die Laute werden lauter, das Sprechen wird zum Schreien, das Schreien zum Brüllen und das Brüllen zum Donnern. Weißt du was? Wenn ich dir das so erzähle, wird mir eines klar. Eigentlich sind wir Luftpiraten furchtbar dumme Wesen. Nichts als streitsüchtige Schaumschläger.
1: Und ich soll jetzt auch so einer werden?
0: Nur so tun, als ob, Zwolle, bitte. Nur so tun, als ob. Spielen musst du, spielen, Wut spielen, den anderen etwas vormachen.
2: Nach dieser Nacht war Zwolle einigermaßen vorbereitet, um den ersten Schultag zu überstehen. Am frühen Morgen legte er sich noch einmal kurz hin, doch machte er kein Auge zu. Sein Herz schlug schnell in seiner weißen Brust, wenn er daran dachte, was auf ihn zukommen könnte, gleich in der Schule.
3: Fortsetzung folgt.
4: Der erste Schultag ist ja so schon aufregend genug. Aber in Zwolles Haut möchte ich jetzt auch nicht stecken. Ja, zum Glück ist sein Papa Adiaba ja auch gleichzeitig sein Lehrer, auch wenn das sonst niemand wissen darf. Deshalb muss das auch unser Geheimnis bleiben.
1: Psst. Hier ist die Maus mit deinem

0: Gast heute ein Namensschild braucht, liebe Maus? Okay, die kennen wir doch ewig. Und außerdem ist sie doch wieder in geheimer Mission hier und verrät uns ihren musikalischen Geheimtipp. Und hier ist sie auch schon, Katrin aus unserem Maus-Musikteam. Hallo Katrin.
1: Hallo André.
0: So, magst du vielleicht schon mal hier das selbstgemachte Namensschild dran kleben? Bitte sehr, hier für dich. Ach, nicht nur geschrieben, sondern auch was draufgemalt. Sehr schön. So, jetzt erzähl mal, was ist denn der Geheimtipp, den du uns mitgebracht hast?
1: Joya Marleen, so heißt die Künstlerin. Die habe ich mitgebracht, genauer gesagt einen Song von ihrem neuen Album. The Wind is Picking Up heißt das und ist Joyas zweites Album insgesamt.
0: Okay, also vielleicht keine Newcomerin mehr, aber auf jeden Fall ein Geheimtipp. Jetzt erzähl doch noch, wer ist Joya Marleen eigentlich genau?
1: Ja, keine Newcomerin, trotzdem Geheimtipp. Das beschreibt sie schon sehr gut. Sie ist Anfang 20 und kommt aus unserem Nachbarland, aus der Schweiz. Und einige Leute haben sie auch schon auf dem Schirm, weil die auf ein paar wichtigen Newcomer-Festivals gespielt hat. Also sprich, die war in Hamburg auf dem Reeperbahn-Festival. Und das ist immer so ein Paradies für alle Menschen, die gerne frische Musik von guten neuen Künstlerinnen und Künstlern haben wollen.
0: Ja, okay. Also kann man eventuell schon darauf warten, dass sie bald die ganz großen Bühnen hier erobert. Mhm. Ich bin mal gespannt. Letzte Frage. Was macht ihre Musik für dich zum Geheimtipp?
1: Ja, also ich finde, sie bekommt es super gut hin, Momente einzufangen mit ihrer Musik und zwar über ihre Texte. Und ja, das macht sie so mit so einer ganz bestimmten Leichtigkeit und das, obwohl sie inhaltlich schon teilweise auch sehr ernste Themen aufgreift. Wir hören ja jetzt gleich ihren Song End of the World, also das Ende der Welt heißt das ja übersetzt. Und ja, so schlimm das jetzt auch erstmal klingen mag, ist das trotzdem ein Liebeslied. Im Song spricht sie nämlich eine Person an, zu der sie sagt, hey, selbst das Ende der Welt ist nicht so schlimm. Hauptsache, du bist da.
0: Du sagst es, liebe Maus, das klingt aber echt schön. Also ich glaube, ich weiß auch, was du mit Leichtigkeit meinst. Aber ich finde, das sollten wir uns auf jeden Fall mal selber anhören, um sich ein Bild davon machen zu können. Unser Geheimtipp heute, Joya Marleen mit End of the World. Danke, dass du da warst, liebe Katrin. Und magst du vielleicht dein Namensschild abgeben?
1: Oh ja.
0: Ja, du bist ja in geheimer Mission hier. Alles klar.

0: Spätestens jetzt dürfte Joja Marleen kein Geheimtipp mehr sein. Was für viele, genauso wie für Maus-Fan Lias, immer noch ein Geheimnis ist, ist die Klebekraft einer ganz besonderen Zusammensetzung.
1: Hallo, liebe Maus. Ich wollte von dir wissen, wieso ist der Zuckerguss so klebrig? Ich bin 7 Jahre alt und ich heiße Lias.
0: Gute Frage, die uns Maus-Reporterin Lisa am besten beantworten kann, denn die baut gerade ein Lebkuchenhaus, das ohne Zuckerguss garantiert zusammenfallen würde.
2: Das Beste am Kuchen finde ich den süßen, klebrigen Zuckerguss obendrauf. Und wie klebrig der ist, das probiere ich jetzt mal mit einem kleinen Experiment aus. So, hier habe ich Puderzucker und Wasser. Jetzt mische ich 3 Teelöffel Puderzucker mit ein bisschen Wasser. Ich rühre es glatt. So sagt man das unter Backprofis. Da sollen also keine Klümpchen mehr in der Puderzucker-Wassermischung mehr sein. So, sieht gut aus. Und jetzt kommt der Klebrigkeitstest. Janne, komm noch mal rüber. Teste du doch mal, wie klebrig der Zuckerguss ist.
3: Doch, der ist schon klebrig.
2: Wie klebrig ist der? Ist der so klebrig wie ein Kleber?
3: Nee, der klebt doch nicht in meinem Mund.
2: Also ich würde sagen, 7 von 10 Punkten in Sachen Klebrigkeit. Jetzt aber die Frage, warum? Um die Frage zu beantworten, machen wir noch ein Experiment. Hier habe ich trockenen Puderzucker, also ohne Wasser. Janne, teste doch nochmal. Wie klebrig ist der trockene Puderzucker?
3: Das ist so wie Mehl dann.
2: Also eigentlich nicht so klebrig?
3: Nee.
2: Also nur 1 von 10 Punkten in Sachen Klebrigkeit. Halten wir fest, die Klebrigkeit hat was mit dem Wasser zu tun. Wenn man sich Zucker unter einem extrem guten Mikroskop anguckt, dann sieht man, im Zucker stecken winzig kleine Teilchen Wasserstoff. Das ist ein chemischer Stoff, der in vielen Dingen drin steckt. Im Zucker sind auch noch andere winzig kleine Teilchen, wie Kohlenstoff und Sauerstoff. Diese winzig kleinen Teilchen kleben aneinander und zwar in einer besonderen Form. Die winzig kleinen Teilchen Kohlenstoff sehen aus wie ein Ring. Viele von diesen Kohlenstoffringen sind miteinander verbunden. Und zwar durch Brücken aus Wasserstoff und Sauerstoff. Das könnt ihr euch vorstellen wie ein Gerüst. So eins, das man aus Strohhalmen oder anderen Steckteilen zusammenbauen kann. So sieht also der Zucker unter einem extrem guten Mikroskop aus, wenn er trocken ist. Was passiert aber, wenn er nass wird? Wenn Zucker mit Wasser in Berührung kommt, dann lösen sich die Brücken im Zuckergerüst auf. Das Zuckergerüst kracht sozusagen zusammen. Nun gibt es ja im Zucker die winzigen Teilchen Wasserstoff. Die hängen jetzt nicht mehr im Zuckergerüst fest. Und die winzig kleinen Teilchen Wasserstoff wollen nichts lieber, als sich wieder mit irgendetwas zu verbinden. Und das machen sie auch. Zum Beispiel mit unserer Haut. Was beim Zucker klebt, sind also eigentlich die winzigen Teilchen Wasserstoff. So, und was machen wir jetzt mit dieser Kleberei? Hast du vielleicht eine Idee, Janne? Schmeckt das?
3: Ja.
0: Oh, lecker. Wisst ihr noch, als wir unserem Kameramann Martin auf der Maus-Weihnachtsfeier einen selbstgebackenen Elefantenkuchen überreicht haben? Ja, und dank Lisa wissen wir jetzt auch, warum wir die Buchstaben nicht vom Teller abbekommen haben. Ja, aber mit ohne hat der Kuchen ja auch geschmeckt.

0: Das heißt nicht mit ohne. Einfach ohne. Das reicht.
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0: Das war nicht der Knall, der beim Durchbrechen der Schallmauer entsteht. Das war ich mit meinem Kaugummi. Wollt ihr auch eins? Naja, alles klar. Aber denkt dran, nicht runterschlucken, denn Kaugummi verklebt den Magen. Na, sagt man doch so, oder? Ob das allerdings wirklich stimmt, das hat Mausreporter Cedric mal für uns rausbekommen.
1: Kaugummi verklebt im Magen, das stimmt.
2: Das denken viele Kinder und Erwachsene. Also lieber nicht herunterschlucken.
3: Also ich spucke es immer in irgendein Tuch, was ich gerade dabei habe, und schlucke es irgendwie nicht runter.
4: Eigentlich schlucke ich das sehr oft runter, aber ich spucke das auch öfters aus, weil das nicht so gut für den Magen ist.
5: Ich spucke Kaugummi in den Mülleimer.
2: Wir in Deutschland lieben Kaugummi. Fast jeder Achte kaut mehrmals in der Woche drauf herum. Überall und zu jeder Zeit.
4: Weil Kaugummi sehr gut schmeckt und ich finde es cool, das zu essen.
2: Aber was ist denn jetzt die Auflösung? Matthias Riedel muss es wissen. Er ist Ernährungsmediziner. Er ist ein Arzt, der genau weiß, was und wie wir am besten essen und trinken sollten.
6: Das ist Quatsch. Kaugummi besteht aus unverdaulichem Material. Zum Teil ist da auch Kunststoff drin, aber im Wesentlichen viel Zucker. Und alles, was verdaut werden kann, verdaut der Magen und der Darm. Das Nicht-Verdauliche wird nachher unverändert ausgeschieden.
2: Das heißt, was der Körper nicht braucht, das kommt auf dem Klo einfach wieder raus. Es ist also ungefährlich, Kaugummi runterzuschlucken, solange wir es aber nicht übertreiben. Zu viele Kaugummis gleichzeitig im Magen sorgen für Bauchschmerzen. Und von viel Kaugummi bekommt man Blähungen, muss also viel pupsen. Eltern sollten solche Mythen gar nicht erst erzählen, auch nicht zum Spaß.
6: Wenn Eltern solche Mythen weitergeben, stellt sich das Kind natürlich die Frage, ob das, was die Eltern sonst so erzählen, auch richtig ist. Was gesundheitlich den Kindern mitgeteilt wird, haftet manchmal ein ganzes Leben lang. Im Positiven wie im Negativen.
2: Fassen wir zusammen. Kaugummi lieber ausspucken und wenn es dann doch mal runtergeschluckt wird, dann kommt es ganz einfach unten wieder raus.
0: Und ob man mit einem runtergeschluckten Kaugummi beim Pupsen auch Blasen machen kann, das beantworten wir ein anderes Mal. Nein, Quatsch. Dafür kann ich euch aber sagen, wie groß die größte Kaugummiblase der Welt war. 58,4 Zentimeter. Ganz schön groß. Da komme ich nicht ansatzweise dran.

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1: Wow! Sag mal, das war ja mal eine riesige Kaugummiblase. Ja, zwar kein Weltrekord, dafür aber vielleicht ein Mars-, Mond- oder Jupiter-Rekord. Da müssten wir einfach mal unseren Außerirdischen fragen.
2: Es war einmal ein Außerirdischer. Der landete mit seinem UFO auf der Erde. Der Außerirdische hatte einen Auftrag. Er sollte herausfinden,
3: wo die schönsten Blumen wachsen.
2: Zufällig traf er den Wolf.
4: Wenn du vom Wege abkommst, dann findest du die schönsten Blumen.
2: Ob der Außerirdische dem Wolf verraten hat, wo seine Oma wohnt, das erfahrt ihr nicht. Aber ob er noch mehr Aufträge bekommt, das erfahrt ihr morgen.

Ich befürchte, wir müssen uns so langsam alle wieder lösen. Ja, weil die Maus zum Hören zu Ende ist. Ja. Aber vorher können wir noch mit diesen Rubbelbildchen hier meine Autogrammkarte verschönern. Ja, hier sind so Bärte, Brillen, Hüte und andere lustige Accessoires drauf. Ja, das war ja klar, dass ich gleich den längsten Bart bekomme. Und dazu passt natürlich auch diese kleine Nickelbrille. Naja, jetzt kommt. Bevor wir hier weitermachen, sagen wir aber noch tschüss, ciao, tschüss und bis morgen, euer André. Ja, und jetzt können wir auch gerne noch diese Propellermütze auf meinen Kopf setzen.

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1: Einen wunderschönen Samstagabend zusammen. Irre, oder? Dass es jetzt abends um 7 schon wieder so dunkel ist. Gerade war doch gefühlt noch Sommer und es war bis 10 Uhr hell. Aber umso gemütlicher für uns. Gleich gibt's hier nämlich 2 neue Fälle von den Pfefferkörnern für euch. Kennt ihr die Pfefferkörner? Das sind die, die ständig in irgendeinen Fall verwickelt werden. Gibt's als Serie auch schon seit vielen Jahren im Fernsehen. Aber es gibt sie eben auch als Hörspiel. Und gleich nach Lady Gaga stürzen wir uns mit ihnen rein in die Fälle. Einer spielt rund um den Hamburger Hafen und bei dem anderen geht's um eine echt miese Betrügerei bei einer Wohnungsvermietung.

0: Ihr hört Maus Live am Samstag. Und samstags ist bei uns ja Hörspielzeit. Gerade habe ich euch schon erzählt, dass heute bei uns wieder Pfefferkörnerzeit ist. Und jetzt geht's auch schon los mit ihrem ersten Fall für heute. Leinenlos heißt der. Und der führt die Pfefferkörner in den Hamburger Hafen.
1: Die Pfefferkörner. Die Fälle als Hörspiel. Leinenlos. Ah, Sommerferien. Yasina lässt sich mit ihrer Spiegelreflexkamera durch die Speicherstadt treiben. Hier gibt es die besten Motive und die spannendsten Leute. Alle anderen Pfefferkörner sind nicht in Hamburg. Und auch die Gangster scheinen Sommerpause zu machen.
2: Danke.
1: In der Nähe des Zollhafens ist der Anleger, wo Anjas Barkasse liegt.
2: Danke.
1: Die Buenos Aires. Anja ist eine super nette Schiffsführerin, die Hafenrundfahrten anbietet.
3: Hey, Yasina, wo ist denn der Rest von euch?
2: Haki macht beim Chemie-Workshop in Berlin mit. Und die anderen sind in den Ferien.
3: Und da dachtest du, du machst ein paar Fotos vom Hafen?
2: Ja, für ein Kunstprojekt.
3: Mm. Willst du mitfahren? Den Hafen vom Wasser aus fotografieren?
2: Gerne.
3: Ja, dann komm. Wir legen gleich ab.

0: Und dann Leinen los. Bei allerbestem Sommerwetter bricht die Buenos Aires zur Hafenrundfahrt auf.
1: Auf der rechten Seite sehen Sie den Hamburger Fischmarkt. Da ist jeden Sonntag ab 5 Uhr morgens der Bärlitz. Auf der linken Seite befindet sich der Containerhafen.
0: Yasina steht am Deck der Barkasse und knipst und knipst. Die Elfi, den Fischmarkt, das Dock 11. Da hinten an Land steht jemand und blendet sie. Yasina kneift die Augen zusammen und macht ein Foto in die Richtung.
1: Geburtstag des Hamburger Hafens. Allerdings handelt es sich dabei um eine Fälschung, die die Hamburger erst im 13. Jahrhundert in Auftrag gegeben haben, um sich Zollfreiheit bis zur Nordsee und damit eine Vormachtstellung gegenüber...
0: Was war das? Der Motor gibt ein letztes lautes Knurren von sich, dann ist er aus.
2: Keine Sorge, meine Damen und
1: Herren, die Buenos Aires hat schon ein paar Jahre auf dem Buckel, da kommt sowas schon mal vor. Sobald ich den Motor wieder zum Laufen gebracht habe, geht unsere Rundfahrt weiter.
0: Die Buenos Aires ist zwar nicht besonders schnell, aber gerade absolut manövrierunfähig. Und sie steuern direkt auf den Bug eines Ozeanriesen zu. Anja muss den Motor in den nächsten Sekunden wieder zum Laufen bringen. Die Kapitänin und Yasina hetzen zum Motor der Barkasse. Da! Yasina bemerkt, dass aus dem Luftfilter ein kleines Stück Tuch ragt. Anja schraubt den Deckel ab und zieht einen tropfenden Lappen aus dem rohrähnlichen Filter heraus. Der hat da drin überhaupt nichts verloren. Aber jetzt schnell zurück auf die Brücke. Anja startet den Motor und er springt wieder an. Sie kurbelt am Steuerrad und gerade noch so kann sie den Zusammenstoß abwenden.
3: Oh Gott, das war echt knapp. Das war echt richtig knapp.
0: Als sie wieder angelegt haben, verabschiedet Anja alle Passagiere beim Verlassen der Barkasse.
2: So, entschuldigen Sie bitte die kleine Panne. Ich hoffe, es hat Ihnen trotzdem gefallen. Als kleine Wiedergutmachung, Ihre nächste Fahrt geht auf mich.
4: Nein, schönen Tag.
2: Okay.
5: Das war ja wohl das allerletzte.
2: Es tut mir sehr leid. Darf ich Ihnen ein Ticket für eine Freifahrt anbieten?
5: Ja, bloß nicht.
0: Doch niemand scheint Lust zu haben, Anjas Schiff irgendwann noch einmal zu betreten. Als alle von Bord sind, wendet Anja sich an Yasina.
2: Oh, danke, dass du so schnell reagiert hast. Das hätte echt böse enden können.
6: Gehört das Tuch dir?
2: Definitiv nicht.
6: Kannst du dir vorstellen, wie es da reingekommen ist?
2: Das hat jemand vorsätzlich da reingetan. Und dieser jemand kannte sich mit Booten aus. Das ist nicht der erste Fall von Sabotage.
6: Was ist denn noch passiert?
2: Komm mal mit.
0: Sie steigen die Treppe hoch. Oben an der Kaimauer steht Anjas Schild, um Fahrgäste anzulocken.
2: Das hat jemand letzte Woche draufgesprüht. Ich weiß nicht mal, was das heißen soll.
6: Wie eine freundliche Nachricht sieht es nicht gerade aus.
2: Nee, bestimmt nicht. Ich hab einen halben Tag dran rumgeschrubbt, das geht einfach nicht ab.
6: Du tückische Beträgersche. Hm. Ist das vielleicht holländisch oder so?
0: Ein Angler bleibt stehen, als er die zwei herumrätseln hört.
5: Du tückische Beträgersche. Ja, das heißt, du hinterlistige Betrügerin. Das ist Pladütsch.
2: Ja, vielen Dank.
5: Ja, gar nicht für.
2: Sehr nett.
6: Hast du vielleicht eine Ahnung, wer das gewesen sein könnte?
2: Manchmal Stress mit anderen Barkassenbesitzern, aber jetzt nie so aggressiv und definitiv wird keiner eine andere Barkasse sabotieren.
0: Yasina nickt langsam. Bahnt sich hier vielleicht ein neuer Fall an?
2: Du hast auf jeden Fall Freifahrten auf Lebenszeit.

0: Janne parkt sein Rad vorm Seniorenheim St. Margareten.
1: Na? Fischbrötchen mit Matthias?
2: Was denn sonst?
1: Dein Opa hat heute einen guten Tag.
2: Danke.
0: Leise betritt er das Zimmer von Opa Klaas. Der sitzt auf dem Sofa mit seiner Kapitänsmütze auf dem Kopf.
3: Janne, mein Jung. Schön, dass du da bist.
2: Jümmers Opa.
0: Janne hat ihm ein Fischbrötchen mitgebracht.
2: Und Jensens Kombüse.
3: Oh, wunderbar. Wo gattet ihr euren Landrat?
2: Gut, ich soll die gröten. Aber weißt du was? Das Dr. Tein ist weil er Trichot Bremen.
3: Sech bloß.
2: Ja, haben sie die Superjacht endlich klar gemacht. Aber es liegen wieder viele Pötter auf Rede in der Nordsee. Weil wir das Stau. Björn ist deswegen tüchtig genervt.

Ach, so allein im Hauptquartier ist doch eigentlich auch mal ganz schön. Yasina schlürft einen Milchshake, knabbert fluffige Maisstangen und widmet sich dem Tuch, das im Luftfilter gesteckt hat. Eine Stoffserviette mit eingesticktem Emblem, das leider eingerissen ist und bereits aufribbelt. Sie bügelt den Stoff und macht ein Foto, lädt es in ihr Bildanalyse-Tool und schickt den Rechner auf die Suche. Ein Treffer. Der Link führt zur Website von so einem Luxus-Seniorenheim mit Elbblick. St. Margarethen.

0: Yasina betritt die Seniorenresidenz. Wow, was für ein riesiger, sonnendurchfluteter Raum. Hell und freundlich, mit hohen Wänden. Eine Rettungssanitäterin mit pinken Strähnen und Noah, der beliebteste Pfleger des Heims, kommen Yasina plaudernd entgegen.
1: Bis später.
2: Entschuldigung.
3: Nichts passiert.
0: Und nett sind die hier.
1: Womit kann ich dir helfen?
2: Ich suche jemanden.
0: Yasina zückt ihr Handy und zeigt einem Pfleger das Foto von dem Typen, der sie auf der Barkassenfahrt von Land aus geblendet hat.
2: Haben Sie schon mal diesen Jungen hier gesehen?
1: Na klar. Das ist Jana. Der besucht täglich deinen Opa. Letzte Tür rechts.
2: Danke.
1: Früher hat man einfach Telefonnummern ausgetauscht.
0: Yasina klopft und es öffnet ein alter Herr mit freundlichen kleinen Augen und einer Kapitänsmütze auf dem Kopf.
4: What you tell me?
2: Eigentlich wollte ich gucken, ob Janne da ist.
4: Ja, der köpft mich jetzt in Zeitung. Ist aber klicks zurück. Sind Sie frön?
2: Ich will Ihnen nur was fragen.
4: Ja, kannst du aber ihm helfen. Janne ist frön, sind um ihn frön.
2: Eigentlich sind wir kein...
0: Aber das hört der alte Herr schon gar nicht mehr. Er freut sich über jede Möglichkeit zum Schnacken und bittet Yasina, Platz zu nehmen.
4: Überfähr dich, Jor, Fürg, Altusee. Du hast einfach jümmers was los. Das Meer ist altwitz anders. Das läufig.
2: Und was war die gefährlichste Route, die Sie je gefahren sind?
4: Oh, das gibt so einige. An Kap Horn sind wir mal in Seenot gekommen. Dort drückt Atlantik auf den Pazifik. Das jümmer Sturm.
0: Da öffnet sich die Tür und Janne kommt herein. Er guckt verwundert, als er Yasina sieht.
5: Hast du Besuch?
4: Janne, ich käf bloß ein Beten mit den Freunden snackt.
5: Hä? Ich will sie mal...
2: Wir müssen uns unterhalten.
0: Yasina steht auf, geht durch die Terrassentür in den Garten und bittet Janne mit einem Kopfnicken, ihr zu folgen.
5: Also, wer bist du überhaupt? Und kannst du mir mal sagen, was du meinem Opa erzählt hast? Der denkt, du wärst meine Freundin.
2: Du warst heute Morgen am Hafen, als die Barkasse, auf der ich drauf war, fast gegen das Containerschiff geknallt ist.
5: Aha.
2: Du hast es gesehen, du hattest ein Fernglas.
5: Es kann sein, ich habe Möwen beobachtet.
2: Na klar, und deshalb habe ich auch aus dem Motor der Barkasse ein Tuch rausgezogen mit dem Namen dieses Altersheims. Das ist Sabotage. Entweder du stellst dich oder ich gehe damit zur Polizei. Anja, die...
5: Ach, diese Kapitänin. Ich kann dir sagen, was die mir getan hat. Die hat mich abgezockt.
2: Wovon redest du?
5: Mein Opa ist schwer krank. Er hat nicht mehr viel Zeit. Und sein größter Traum ist es, noch einmal ein Boot übers Meer zu steuern.
2: Und was hat das mit Anja zu tun?
5: Ich habe vor kurzem Werbung von so einer Organisation bekommen, die letzte Wünsche erfüllt. Die habe ich kontaktiert und die haben mir den Kontakt zu ihr vermittelt und gemeint, dass sie ihr Boot zur Verfügung stellen würde. Gegen Geld.
2: Anja.
5: Genau.
2: Aber ich dachte immer, solche Wunscherfüller arbeiten mit Ehrenamtlichen und finanzieren sich durch Spenden. Sie wollen doch kein Geld.
5: Sie wollte das Geld, nicht die Organisation. Sonst war wohl niemand bereit dazu.
2: Und wie viel wollte sie?
5: 1.000 Euro. Eine kompletten Ersparnisse. Ich habe auch sofort überwiesen. Es ging mir ans Telefon. Und irgendwann bin ich direkt vorbeigegangen. Aber da meinte sie nur, sie weiß nicht, wovon ich rede und ich soll Land gewinnen.
0: Okay, Sie müssen das mit der Kapitänin Anja klären. Die Barkasse liegt zum Glück am Anleger. Als Sie das Steuerhaus betreten, schaut Anja von ihrem Buch auf und strahlt Yasina an.
6: Hey, das ist ja meine Retterin. Alles klar?
2: Ich bin mir nicht sicher. Nimmst du Menschengeld für den letzten Wunsch ab?
6: Hä? Was meinst du denn damit?
5: Was wohl? Ich habe Ihnen mein komplettes Geld gegeben, damit Sie meinen Opa ein letztes Mal aufs Meer fahren lassen. Und Sie kassieren erst ab und tun dann, als wüssten Sie von nichts.
7: Moment mal, steckst du hinter den Schmierereien und dem Unfall von heute Morgen? Warst du das?
5: Ja, und wenn? Sie haben es ja wohl verdient.
6: Ich rufe jetzt die Polizei.
2: Bitte warte! Zeig ihr die E-Mail, die du bekommen hast.
0: Janne öffnet die E-Mail mit dem Angebot und dem Foto der Buenos Aires.
6: Ja, das ist mein Boot, aber das sind nicht meine Kontaktdaten und das Foto hätte jeder machen können. Da hat dich jemand betrogen. Es tut mir sehr leid für deinen Opa.
7: Aber das gibt dir nicht das Recht, mein Eigentum zu beschädigen oder Menschenleben zu gefährden. Das mit der Barkasse heute Morgen, das hätte richtig ins Auge gehen können.
5: Es tut mir leid. Ich wollte niemanden in Gefahr bringen. Echt nicht.
7: Okay, ich erstatte keine Anzeige, aber...
2: Danke. Wir finden heraus, wer dahinter steckt.
5: Wow. Was ist das hier?
2: Unser Hauptquartier. Jule sind meine Freunde und ich Fälle.
5: Cool.
2: Okay, fangen wir ganz von vorne an. Was ist das für eine Organisation, die dich kontaktiert hat?
5: Hier. www.keinewünscheoffenlassen.de. Ja, von denen kam so eine Mail mit so einem Link.
0: Yasina geht zum Rechner und öffnet die Seite.
2: Sieht zwar gut aus, aber... Hier, das Impressum ist viel zu kurz. Ich versuch mal was mit der Adresse. Guck mal, in Kiel gibt's gar keinen Asmusweg.
5: Und ich bin drauf reingefallen.
2: Naja, sieht ja auch total echt aus. Wann hast du das Geld überwiesen?
5: Ach, online, auf so eine Mailadresse.
2: Verstehe. Wusste noch jemand von dem Wunsch? Hast du mit irgendjemandem darüber gesprochen?
5: Im Altenheim, da gibt's einen Pfleger, der versteht sich eigentlich mit allen. Mit dem habe ich über den letzten Wunsch meines Opas geredet. Der hat mir auch genau solche Organisationen empfohlen. Und am nächsten Tag hatte ich dann diese Mail im Postfach.
0: Mit diesem Pfleger müssen Sie sich aber ganz dringend mal unterhalten. Also auf ins Seniorenheim. Als Sie im St. Margareten ankommen, läuft Ihnen der Pfleger direkt über den Weg.
1: Herr Jana, dein Opa schläft gerade ein bisschen.
5: Zockst du ihr alle so ab oder nur mich?
1: Was?
5: Ich dachte, du wärst hier sowas wie ein Freund und würdest allen helfen. Dabei willst du uns nur das Geld aus der Tasche ziehen.
1: Nun mach mal halblang. Worum geht's denn überhaupt?
5: Das weißt du doch ganz genau. Du hast mir diese Mail mit dieser Wunscherfüllerseite geschickt.
1: Ich verstehe kein Wort.
2: Jemand hat Janne um viel Geld betrogen und behauptet damit, den letzten Wunsch seines Opas zu erfüllen.
5: Und du bist der Einzige, der davon wusste. Ich habe sonst mit niemandem darüber geredet.
1: Glaubst du wirklich, ich würde sowas machen?
5: Anscheinend.
1: Du kennst mich doch. Sowas würde ich nicht tun. Wenn du mir nicht glaubst, durchsuch meine Nachrichten oder check meinen Computer.
0: Noah, der Pfleger, entsperrt sein Handy und gibt es Janne. Zeigt auch mit einer einladenden Handbewegung auf seinen Laptop. Der hat wirklich keine Geheimnisse. Und Janne tut es jetzt vor Leid. Noah war immer so nett zu ihm.
5: Ist okay. Sorry. Das wird nichts mehr. Ich wollte meinem Opa einfach noch mal eine Freude machen.
2: So schnell geben wir nicht auf. Zeig mir die Mail mit dem Foto von der Barkasse. Vielleicht finden wir einen Hinweis, wann oder von wem das Foto gemacht wurde.
0: Janne öffnet das Foto aus der Mail und reicht Yasina sein Smartphone. Da, im letzten Fenster, da spiegelt sich doch jemand. Yasina zoomt hinein und...
2: Guck mal!
0: Eindeutig. Eine Frau mit Smartphone.
5: Die hat pinke Haare. Ich weiß, wer das ist.
0: Yasina auch. Tine, die Rettungssanitäterin, ist ihr schon bei ihrem ersten Besuch aufgefallen. Die ist regelmäßig hier. Und genau jetzt hält vor dem Altenheim ein Krankenwagen.
2: Das ist sie doch, oder?
5: Dann hat sie das Foto der Barkasse gemacht.
2: Und ist dir zugeschickt.
5: Aber wie ist sie an die Informationen gekommen?
2: Wahrscheinlich durch ihn.
5: Dann hat er uns angelogen.
2: Sieht so aus. Okay, komm, wir klären das jetzt. Na? Kann ich euch helfen? Suchen Sie nach neuen Opfern oder holen Sie sich Infos von Ihren Komplizen?
5: Ich... Geben Sie mir die 1000 Euro zurück, um die Sie mich betrogen haben.
3: Ich weiß nicht, wovon ihr sprecht.
2: Ach nein?
1: Was ist hier los?
3: Ja, ich weiß auch nicht, was Sie von mir wollen. Und ich muss jetzt auch wirklich weiter, ne? Also, die nächste Abholung wartet.
5: Sie haben das Foto der Barkasse gemacht und mir geschickt. Man kann sie in der Spiegelung sehen.
1: Tine, wovon redet er?
5: Jetzt tu doch nicht so. Wir wissen, dass sie die Infos von dir hat.
2: Sie haben ihn ausgeholt.

0: Endstation! Ich informiere jetzt die Polizei.
1: Warum machen Sie das?
2: Mit meinem Gehalt kann ich keine großen Sprünge machen. Ich wollte nicht warten, bis ich auch nur noch einen letzten Wunsch habe.
3: Auf Kosten von kranken Menschen?
4: Der Fall ist also gelöst. Eine Sache ist aber noch zu tun. Der Wunsch von Jannes Opa.
5: Willkommen auf der Buenos Aires. Kommen Sie, ich zeige Ihnen den Steuerstand.
6: Wie viel PS hat sie denn?
5: Oh, sie hat noch ganz gut Dampf unterm Kessel. Aber schneller als 10 Knoten sollten wir nicht fahren, sonst kriege ich Ärger mit der Hafenverwaltung.
6: Keine Sorge, ich bin inzwischen ziemlich zu schön unterwegs.
4: Während Anja den alten Kapitän in ihr Schiff einweist, stehen Jasina und Janne noch auf dem Anleger.
1: Hast du dein Geld wiederbekommen?
7: Viel wichtiger ist das hier. Ohne dich hätte ich das nie hinbekommen. Und stattdessen jede Menge Ärger. Willst du nicht doch mitfahren?
1: Genieß die Fahrt mit deinem Opa. Heute ist euer Tag.
7: Danke.
1: Gerne.
6: Oh, war ich das in Luft, Mist, hey.

0: Die Pfefferkörner. Die Fälle als Hörspiel. Die falsche Vermieterin. Kim geht noch einmal durch die hellen Räume. Hohe Decken mit Stuck, sogar ein kleiner Garten und ein riesiges Zimmer für Leo. Was für eine Traumwohnung.
1: Die Wohnung wäre absolut perfekt für mich und meine Tochter. Die Miete ist auch günstig.
2: Sie sind alleinerziehend?
1: Ja. Ist es ein Problem?
2: Nein, überhaupt nicht. Ich bewundere das. Die Möbel kommen natürlich alle noch raus und ab dem 28. ist die Wohnung dann einzugsbereit.
1: Mhm.
2: Möchten Sie die Wohnung haben?
1: Sofort. Ich würde mich sehr, sehr freuen.
2: Na dann, auf ein gutes Mietverhältnis.
1: Danke. Dankeschön. Danke.
2: Sie müssten dann nur noch die Kaution heute zahlen in bar und dann gehört die Wohnung Ihnen.
1: Das waren 3 Monatsmieten, richtig?
2: 3 Kaltmieten, ja. 3 mal 800, also 2400. Ist das ein Problem?
1: Nein, kein Problem.

0: Leo steht auf der Fußgängerbrücke und schaut runter auf den Eingang des Pfefferkörner-Hauptquartiers. Sie beobachtet Moritz, der gerade unten mit seinem Fahrrad ankommt. Leo hat ihn so sehr vermisst während seiner Auszeit in München. Schön, dass er wieder da ist und sie sich vertragen haben.
1: Meine Mutter hat mein Sparschwein geköpft. Und das hier habe ich auch gefunden.
0: Sie reicht Yasina den Mietvertrag, den sie zu Hause gefunden hat.
2: Deine Mutter hat eine größere Wohnung für euch gefunden, ne?
1: Und wofür brauchst du das ganze Geld?
2: Dafür gibt es bestimmt eine Erklärung.
1: Ich fürchte dich auf.
0: Die Erklärung ist ganz einfach. Kim trifft sich noch einmal mit der Vermieterin, um die Kaution für die neue Traumwohnung zu zahlen. Dafür musste sie alle Ersparnisse zusammenkratzen. Und gereicht hat es trotzdem nicht ganz. Aber die Vermieterin schien ja ein Herz für alleinerziehende Mütter zu haben. Hoffentlich lässt sie sich auf Kims Vorschlag ein.
3: Die letzten 500 Euro bekommen Sie dann nach dem Umzug, wenn ich die Kaution meiner jetzigen Wohnung zurückbekomme.
1: Ich brauche die ganze Summe.
3: Das ist alles, was ich gerade habe.
1: Okay, ich mache Ihnen einen Vorschlag. Sie zahlen mir den Rest später und dafür helfen Sie mir heute bei einer Sache.
3: Worum geht's?
1: Ich habe noch eine zweite Wohnung, die gerade neu vermietet werden muss. Heute Nachmittag will ein Pärchen zu Besicherung.

0: Besichtigung kommen, aber mir ist ein wichtiger Termin dazwischen gekommen.
1: Wenn das geht, übernehme ich gern die Besichtigung für Sie.
0: Okay.
2: Leo und Yasina wollen sich die neue Wohnung mal ansehen. Die Adresse steht ja im Mietvertrag. Sie gehen von Fenster zu Fenster und staunen.
3: Das ist ja riesig.
1: Krass.
3: Im Mietvertrag steht, dass die Wohnung nur 800 Euro kosten soll. Ist das nicht extrem wenig für so eine große Wohnung?
1: Habt ihr eben Glück gehabt.
2: Kim hat die Wohnungsbesichtigung für Verena übernommen. Das Pärchen, zwei süße Boys mit gepflegten Bärten, sind begeistert. Cool, der eine hat ein 3-Fragezeichen-Tattoo.
1: Ja, also Frau Hansen hat gesagt, ihre Bewerbung hat sie überzeugt. Wenn Sie möchten, können Sie direkt unterschreiben.
4: Toll, das machen wir gerne, dankeschön. Wir suchen schon so lang.
3: Schön.
1: In dem Fall müssten Sie Kaution heute noch und in bar bezahlen.
4: In bar?
1: Ja, das ist die Bedingung der Vermieterin.
4: Heutzutage kann man wohl alles verlangen. Ach, was soll's. Ist doch eine Bank direkt um die Ecke. Ja, machen wir.
2: Leo sitzt am Esstisch und versucht, ihr Sparschwein wieder zusammenzukleben. Keine Chance. Es ist in viel zu viele Scherben zersplittert. Sie macht sich Sorgen. In was ist ihre Mama da schon wieder reingeraten?
1: Hallo, meine Süße. Entschuldige. Du bekommst das Geld natürlich zurück. Ich brauchte das ganz dringend für etwas ganz, ganz Tolles, was ich dir später sagen werde.
3: Ich weiß, für die neue Wohnung.
1: Oh, Süße, das sollte eine Überraschung werden. Die Wohnung ist einfach der Hammer. Du bekommst ein riesiges Zimmer. Jetzt wird alles perfekt.
3: Ich war da. Bei der neuen Wohnung. Die ist viel zu billig. Wetten, dass da irgendwas nicht stimmt?
1: Süße, ich weiß, dass ich nicht immer die besten Entscheidungen getroffen habe. Ja. Aber jetzt geht's mir wieder richtig gut. Weißt du, du brauchst keine Angst mehr haben, dass ich irgendwas Unüberlegtes mache. Ganz klar. Ja. Frau Hansen, ja. Ja, die haben unterschrieben. Ja, die habe ich auch bekommen. Jetzt sofort? Nee, gar kein Problem. Ja, dann komme ich. Bis gleich. Ich muss noch mal ganz kurz los. Und danach planen wir dein Zimmer. Hochbett, Wandfarbe.
3: Wo musst du denn jetzt hin? Und wer ist diese Frau Hansen?
1: Ich bin schon groß und kann selbst auf mich aufpassen. Wo habe ich denn den Schlüssel jetzt hingelegt?
2: Während Kim nach ihrem Schlüssel sucht, versteckt Leo einen Peilsender in ihrer Handtasche. Sie muss wissen, was ihre Mama ihr verheimlicht.
3: Hier.
1: Danke, mein Schatz. Bis später, ja? Ciao.
2: Auf ihrem Handy verfolgt Leo den Standort ihrer Mutter. Sie fährt mit der Bahn in die Hafen City. Das ist ganz in der Nähe vom Haku. Vielleicht hat Amy ja gerade Zeit.
5: Ich soll deine Mutter beschatten? Wieso das denn? Leo?
3: Ich höre dich. Ich habe Angst, dass sie... Tu mir den Gefallen, ja?
5: Okay.
2: Yasina ist bei Leo. Sie hören Musik und schauen sich die Fotos an, die Amy auf ihrem Spionageeinsatz gemacht hat. Leos Mama, die einer fremden Frau einen Umschlag überreicht.
3: Ich muss unbedingt wissen, wer das ist.
6: Vielleicht einfach die Vermieterin und deine Mutter gibt dir das Geld für die Kaution.
2: Kim steht mit der Bluetooth-Box in der Hand im Zimmer. Verdammt, sie haben sie nicht kommen hören. Hat Kim alles gehört?
1: Spioniert ihr mir etwa hinterher?
3: Nein.
6: Leo hat sich Sorgen gemacht.
1: Ich habe Frau Hansen, unserer neuen Vermieterin, einen Gefallen getan. Das ist alles. Leo, du bist nicht meine Mutter, sondern ich deine. Ja, du kannst jetzt nicht jeden Schritt kontrollieren, den ich mache.
2: Boah, dieser Klingelton.
1: Frau Hansen, ja, hallo. Abgesprungen? Aber die haben doch schon die Kaution gezahlt. Neue Interessenten. In einer halben Stunde. Ja, natürlich, gar kein Problem. Gut. Bis gleich. Ihr Süßen, ich muss noch mal ganz kurz los und dann bekomme ich den Schlüssel für unsere neue Wohnung. Also. Ciao.
3: Sie wird den Schlüssel niemals bekommen.
2: Am Nachmittag stehen Kim, Leo und Yasina endlich vor der neuen Wohnung. Kim grinst und klimpert stolz mit dem Hausschlüssel, den sie von Frau Hansen bekommen hat.
7: Na, was sagst du?
2: Nur leider passt der Schlüssel nicht.
1: Mhm. Frau Hansen? Ja, Neumann hier. Ich stehe gerade vor der neuen Wohnung und der Schlüssel... Das haben Sie auch schon gemerkt, Gott sei Dank. Ich dachte schon. Gut, dann bis morgen.
8: Ja,
1: wiederhören. Ja, Frau Hansen hat mir aus Versehen den falschen Schlüssel mitgegeben. Kann doch mal passieren. Ich würde dann jetzt nach Hause gehen. Gibt ja noch einiges zu organisieren. Kommst du mit?
3: Nee, Yasina und ich wollten noch mit Hakim und Moritz Eis essen gehen.
1: Na gut, dann viel Spaß. Tschüss, mein Schatz. Bis später.
3: Das mit dem falschen Schlüssel war garantiert kein Zufall.
5: Ich habe eine Idee, wo der Schlüssel sein könnte. Guck. Da. Das hatten wir bei meiner Ferienwohnung. Da ist bestimmt ein Schlüssel dran. Vielleicht sogar der richtige.
2: Sie zeigt auf einen kleinen Schlüsseltresor unten an der Hauswand. Das ist ein Fall für Moritz und sein Stethoskop.
5: Moritz? Könntest du für uns ein Zahlenschloss knacken?
9: Erntingweg 24.
5: Cool. Bis gleich.
2: Leo und Yasina haben schlechte Nachrichten für Kim. Sie sitzt zwischen den Mädchen und starrt entsetzt auf ihr Handy. Dort wird die Wohnung angeboten. Als Ferienwohnung. Und ein Bild von der Vermieterin gibt es auch.
1: Eine Ferienwohnung? Ich fass es nicht. Aber... Das ist nicht Frau Hansen.
3: Oder deine Frau Hansen ist nicht wirklich Frau Hansen.
1: Aber wenn das stimmt, sind alle meine Ersparnisse weg. Dein ganzes Geld, die Wohnung. Oh Gott, ich habe ihr sogar noch geholfen.
2: Kim ist sauer, aber so richtig. Da hat sie sich von dieser falschen Frau Hansen nicht nur an der Nase herumführen lassen wie ein Bauerntölpel, sie hat ihr auch noch geholfen, andere Unschuldige auszunehmen. Und Leo hatte von Anfang an das richtige Gefühl. Hätte sie doch bloß auf ihre Tochter gehört. Sie schämt sich so sehr. Was ist sie nur für eine Mutter? Doch sie wird alles wieder gut machen. Jetzt nimmt sie die Sache selbst in die Hand. Unter dem Vorwand, ihr die letzten 500 Euro zahlen zu wollen, hat Kim sich mit der falschen Vermieterin verabredet. Sie treffen sich am Barkenhafen.
10: Frau Neumann, wie schön, dass Sie die restliche Kaution doch noch so...
1: Ich will mein Geld zurück, sofort.
10: Wie bitte?
1: Mein Geld. Die Wohnung ist eine Ferienwohnung. Sind Sie plemplem? Das ist Betrug. Ich werde Sie anzeigen.
10: Moment, Frau Neumann. Ich kann das alles erklären. Ja, es stimmt. Ich habe die Wohnung bisher als Ferienwohnung angeboten. Aber jetzt, ich muss beruflich viel ins Ausland und suche deshalb langfristige Mieter.
1: Ich glaube Ihnen kein Wort. Sie heißen doch noch nicht mal Frau Hansen. Frau Hansen, habe ich recht?
10: Frau Neumann, es tut mir schrecklich leid. Ich hatte keine andere Wahl, das müssen Sie mir glauben. Aber Sie haben recht, das darf nicht auf Ihre Kosten gehen. Ich gebe Ihnen natürlich Ihr Geld zurück.
2: Puh, so ganz eiskalt scheint die Frau ja doch nicht zu sein. Sie öffnet die Seitentür ihres Bullis und krabbelt hinein. Kim tritt näher und betrachtet den ausgebauten Innenbereich. Es gibt eine Liegefläche, eine Küchenecke. Ein richtiges kleines Wohnmobil ist das. Wow!
1: Wohnen Sie hier drin?
2: Und wie antwortet die falsche Vermieterin? Mit einer Bratpfanne. Eiskalt. Kim verliert das Bewusstsein. Joachim hat sich als Mietinteressent ausgegeben und sich mit der falschen Frau Hansen zur Wohnungsbesichtigung verabredet. Es ist genau die Wohnung, die auch Kim gemietet hat. Was Frau Hansen nicht weiß? Moritz hat die echte Vermieterin ausfindig gemacht und ihr alles erzählt. Jetzt warten Hakim und Yasina geduckt hinter den Mülltonnen der Wohnung. Amy hockt auf einer der Tonnen und hat die Straße im Blick. Wo bleibt Leo? Ah, endlich. Da ist sie.
3: Sorry.
7: Ich habe in 5 Minuten den Besichtigungstermin. Die müsste jeden Moment kommen.
3: Meine Mutter war nicht zu Hause und ich konnte sie auch nicht erreichen. Irgendwas stimmt da nicht.
5: Sie kommt.
3: Weggedrückt. Schon wieder.
7: Jetzt geht's los. Drück mir die Daumen.
3: Guten Tag.
8: Hallo. Du bist
7: Hakim. Meine Mutter hat bei Ihnen einen Termin gemacht, um die Wohnung anzuschauen. Sie verspätet sich leider ein bisschen.
8: Ah, okay. Verstehe.
7: Ich dachte mir, ich suche mir schon mal das beste Zimmer aus.
8: Ja, klar. Komm, rein.
7: Super. Ich
8: zeig dir schon mal alles. Ja, hier sind wir auch schon. Und? Gefällt's dir? Hast du gesehen, wie hoch die Decken sind? Da kannst du locker ein Hochbett einbauen.
7: Hm. Mal schauen.
8: Ja, schau dich gern um.
2: Yasina kann nicht weiter tatenlos bei den Mülltonnen rumhocken.
3: Komm, wir müssen näher ran. Ich komm gleich hinterher.
2: Amy und Yasina laufen geduckt zur Wohnung. Leo versucht es nochmal bei ihrer Mutter. Wo ist die denn? Und warum geht sie nicht ans Tele... Moment. Was ist das? Das ist doch der nervige Klingelton von Leos Mama. Sie steht auf. Das kommt aus Richtung der Straße. Da. Leo pflückt das Handy ihrer Mutter aus einem Gebüsch. Das muss jemand weggeworfen haben. Die Betrügerin?
3: Mama?
2: Das kommt aus dem Bulli. Sofort ist Leo beim Wagen und reißt die Seitentür auf.
3: Mama.
2: Oh Gott, da liegt sie.
3: Geht's dir gut?
2: Gefesselt und geknebelt. Mit einer bösen Beule an der Stirn. Leo nimmt ihrer Mutter den Knebel ab und löst die Fesseln.
1: Ja, du bist einfach genial. Du hattest recht, das ist alles Betrug. Die ist komplett blemblem. Ich hab mich einfach übers Ohr gehauen.
2: Im Haus geht derweil die Wohnungsbesichtigung weiter.
8: Oder hast du lieber deine Ruhe? Ja, dann nimmst du einfach das hintere Zimmer. Da bist du und Frau Hansen.
2: Da steht die echte Frau Hansen. Mit Moritz.
8: Sie versuchen, meine Wohnung zu vermieten? Ihre Wohnung. Das war eigentlich auch mal meine Wohnung, bis Sie mir gekündigt haben. Sagen Sie, wollten Sie hier nicht selbst einziehen? Weil Ihr Mann Sie verlassen hat? Ich hatte noch Mitgefühl. Dabei kassieren Sie für eine Ferienwohnung einfach nur mehr Geld.
9: Die Wohnung gehört mir. Es geht Sie überhaupt nichts an, was ich mit meinen Sachen mache.
8: Versuchen Sie mal, in Hamburg eine neue Wohnung zu finden. Sie machen mit Ihren Wohnungen tierisch viel Kohle. Und ich lebe jetzt im Bus.
9: Wie sind Sie dann hier reingekommen?
8: Ich hatte noch einen Schlüssel.
7: Sie haben der Mutter unserer Freundin die Wohnung vermietet, obwohl das gar nicht Ihre Wohnung ist.
9: 2400 Euro Kaution. Das ist eiskalter Betrug.
7: Warum haben Sie das gemacht?
8: Mit den Kautionen kaufe ich mir ein kleines Grundstück auf dem Land. Und da kann mich niemand mehr rausschmeißen. Wissen Sie, was das Beste ist? Wenn die Mieter merken, dass sie betrogen worden sind, dann zeigen sie sie an und nicht mich. Denn im Mietvertrag stehen ja sie.
9: Daraus wird jetzt nichts mehr.
8: Wollen Sie mich etwa anzeigen, oder was? Nachdem Sie mich mit einer Lüge aus meiner Wohnung geschmissen haben.
9: Ja, natürlich zeige ich Sie an.
8: Wegen Ihnen lebe ich jetzt im Bus.
9: Ich verstehe Sie ja. Aber das gibt Ihnen noch lange nicht das Recht, andere Leute zu betrügen.
8: Was hätte ich denn machen sollen, hä?
9: Ich rufe jetzt die Polizei.

0: Leo liegt zu Hause auf dem Sofa. Oh Mann, was für eine Aktion. Aber ist ja gerade noch mal gut gegangen. Und dank der peniblen Buchführung der Betrügerin ließen sich sogar noch zahlreiche andere Betrugsopfer ermitteln. Aber Leos Sparschwein? Das war nun wirklich nicht mehr zu retten. Ihre Mama kommt rein und setzt sich zu ihr. Nanu, was hat sie denn da?
1: Mama. Hallo. Ich bin das neue Sparschwein.
2: Danke.
1: Ich habe jeden Cent wieder reingetan. Kannst du gerne nachzählen?
2: Muss ich nicht.
1: Dann bleiben wir wohl erstmal hier. Schlimm?
2: Ich mag's hier. Und es muss auch nicht alles plötzlich perfekt sein. Ich bin nur froh, dass du wieder da bist.
0: Ich bin Leonie Lander und habe euch diesen Fall der Pfefferkörner erzählt. Geschrieben wurde die Erzählung von Sebastian Stürz nach dem Originaldrehbuch von Silja Clemens. Jonas Teichmann hat das Hörspiel technisch gestaltet. Redaktion NDR Sandra Turmelen. Regie Sebastian Stürz und Sandra Turmelen. Assistenz Dörte Petersen. 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
3: Beste Idee. Das waren gleich zwei Fälle aus unserer Hörspielreihe Die Pfefferkörner. 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

Hat das bei euch gerade auch schon jemand gerufen? Wegen Abendessen vielleicht? Oder seid ihr damit schon durch? Dann vielleicht wegen Zähneputzen? Sagt einfach den Klassiker. Nur noch ganz kurz, um Punkt 8 können wir kommen. Jetzt habe ich doch noch einen Tipp für euch. 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

Und zack, war es das auch schon wieder von uns. Falls ihr gerade schon von euren Eltern im Bummelkasten-Style gerufen wurdet, dann könnt ihr die jetzt beruhigen und zu ihnen gehen. Achso, und nächsten Samstag gibt's hier übrigens auch wieder zwei neue Fälle der Pfefferkörner. Ich bin Nina und ich wünsche euch jetzt noch einen ganz wunderbaren Samstag-Restabend und morgen dann einen super Sonntag. Wir hören uns hier oder im Mausradio. Macht's gut, bis bald. Tschüss!

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2: 35, 36, 61, 106 und 999.000. 1000 Liegestütze. Also das muss aber ein neuer Rekord sein. Oh, ist mir warm. Mir läuft der Schweiß ja überall. Oh, ich glaube, ich bin puterrot im Gesicht. Wo ist denn mein Handtuch? Mir läuft der Schweiß in die Augen. Ah!
3: Zugang Checkerbude genehmigt.
2: So, liebe Leute, ihr habt's gehört, ich habe einen offiziellen Liegestützrekord aufgestellt. Also vielleicht habe ich ein bisschen geschummelt. Aber wie auch immer, ich bin frisch geduscht, ich bin ein bisschen abgekühlt. Jetzt ist der beste Zeitpunkt, um mit unserem Jackpot loszulegen. Und ihr wisst wahrscheinlich, worum es heute geht. Ja, es geht nicht um Sport, es geht auch nicht um Rekorde, es geht auch nicht um Schummeln. Heute geht es um das größte Organ unseres Körpers, die Haut. Und jetzt, liebe Leute, habe ich mal wieder die große Ehre, meinen heutigen Besuch anzukündigen. Hier ist Jasmin. Hi.
4: Hey, Tobi.
2: Wie geht's dir?
4: Mir geht's gut.
2: Ich freue mich, dass du da bist und mich heute unterstützt, denn die Haut ist ja nicht nur das größte Organ, das wir Menschen haben. Mir fallen auf Anhieb 1000 Fragen ein, die ich zur Haut stellen könnte.
4: Mir geht's genauso.
2: Welche Fragen hast du mitgebracht? Du hast ja die Checker-Fragen für heute dabei.
4: Oh ja.
2: Wie interessant sind sie auf einer Skala von 1 bis 10?
4: 10. Meine erste Frage lautet, was kann die Haut alles? Meine zweite Frage lautet, wieso haben wir unterschiedliche Hautfarben? Und die letzte und meine Lieblingsfrage lautet, warum wird die Haut im Wasser schrumpelig?
2: Das checken wir für euch! So, das kommt da rein.
4: Tobi, was machst du da?
2: Ja, ich dachte mir, wir beide machen jetzt mal ein ehrliches, schönes, herrliches Fußbad.
4: Wieso das denn?
2: Das passt doch perfekt zu deiner letzten Checkerfrage, weißt du, mit der verschrumpelten Haut. Weil bis wir da angekommen sind, können wir hier einfach richtig schön unsere Füße ins Wasser legen und gucken, was mit unserer Haut passiert. Hast du nicht Lust?
4: Oh ja, das ist eine fantastische Idee.
2: Okay, also, ich habe hier zwei Plastikwannen. Eine ist rot und jetzt kommt Wasser in die blaue. Welche willst du gerne haben?
4: Ich nehme die blaue.
2: Hier, nimm mal.
4: Dankeschön.
2: Mir bleibt dann die rote. Passenderweise hast du jetzt die größere und ich muss meine riesengroßen Quastenfüße in diese kleine Schüssel da rein.
4: Ja, bei mir wird's einfach.
2: Schuhe aus. Socken auch. Oh, boah, was hast denn du für Schweißfüße?
4: Ey.
2: Nee, ich glaube, das sind meine. Vielleicht gar nicht so schlecht, wenn die mal ins Wasser kommen.
4: Ja, könnte gut sein.
2: So.
4: Oh, das ist so schön warm.
2: Ehrlich.
4: Oh, das tut so gut.
2: Temperatur ist super, ne?
4: Ja, perfekt.
2: Siehst du, und solange wir jetzt unsere Füße baden, das ist wirklich sehr angenehm,
4: ja,
2: kommen wir doch zu deiner ersten Checkerfrage.
4: Okay. Meine erste Frage lautet, was kann die Haut alles?
2: Also, wir können ja schon mal vermelden, die Haut ist wasserdicht.
4: Auf jeden Fall.
2: Was fällt dir noch ein?
4: Ich denke mal, dass die Haut unsere inneren Organe schützen kann.
2: Mhm.
4: Und ich denke auch mal vor Schmutz.
2: Richtig, der bleibt an der Haut kleben und kommt nicht da rein, wo er vielleicht Schaden anrichten kann.
4: Genau.
2: Und mir fällt noch was ein, was die Haut kann, weil ich doch gerade eben meinen offiziellen Liegestützrekord aufgestellt habe. Die Haut kann schwitzen.
4: Ja.
2: Und wenn sie nass geschwitzt ist, dann sorgt sie dafür, dass man abkühlt und es eben nicht zu heiß wird im Körper.
4: Im HSU-Unterricht in der Schule haben wir uns kurze Zeit mal über Blutgefäße in der Haut besprochen.
2: Mhm. Und was habt ihr da rausgefunden?
4: Dass in unserem Körper sich so Blutplättchen befinden.
2: Genau. Das kann die Haut nämlich auch noch. Wenn wir uns schneiden, dann kann die Haut ja quasi wie so ein eigenes Pflaster bilden. Die Kruste, die dann da entsteht.
4: Ja, stimmt.
2: Und das macht die dann mit diesem Blutplättchen.
4: Ja, genau.
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2: Und das will ich noch dazu sagen, in die Haut schneiden ist ja nicht nur eine blutige Angelegenheit, sondern sie tut auch ziemlich weh.
4: Ja, da hast du recht. Also, da kann die Haut ja auch sogar Schmerzen fühlen.
2: Genau, aber auch alles andere.
4: Ich Denk mal, die Haut hat irgendwie so Nerven. Mhm. Und wenn wir unsere Haut berühren, dann geht diese Berührung durch die Nerven ins Gehirn und dann können wir das halt irgendwie fühlen.
2: Ich glaube, da bist du auf einer heißen Spur. So hätte ich es auch vermutet. Apropos fühlen, wie fühlen sich deine Füße im Wasserbad an?
4: Sehr gut und richtig angenehm.
2: Okay, cool. Weißt du, was mich noch interessieren würde?
4: Nein, was denn?
2: Warum unsere Haut all das kann. Und deshalb würde ich vorschlagen, wir fragen mal unsere liebe Datenbank.
4: Oh ja, das ist eine gute Idee.
2: Hast du mal auf den gelben Checky-Knopf?
4: Ja.
1: Als erstes Glückwunsch! Ihr habt die wichtigsten Funktionen der Haut genannt. Um aber zu verstehen, wieso sie das alles kann, ist es wichtig, ihren Aufbau zu kennen. Grob gesagt besteht die Haut aus drei Schichten. Die oberste Schicht, auch Oberhaut genannt, ist wirklich sowas wie ein richtiger Hautschutzmantel. Denn sie schützt vor Bakterien, Pilzen, Giften und dem Austrocknen. Und sie erneuert sich ständig selbst, indem immer neue Zellen gebildet werden. Die mittlere Schicht oder Lederhaut ist dick und elastisch. Sie federt Stöße ab. Nervenenden in ihr lassen uns Dinge fühlen und kleine Blutgefäße transportieren Abfallstoffe fort. Hier entspringen aber auch Schweiß- und Talgdrüsen, die Fett und Feuchtigkeit herstellen und so den Körper schützen und pflegen. Die unterste, auch Unterhaut genannt, besteht vor allem aus Fettzellen. Sie speichert Energie, polstert unsere Knochen ab und isoliert unseren Körper noch einmal gegen Kälte und Hitze.
4: Wow, das habe ich davor nicht gewusst.
2: Ganz schön schlau aufgebaut, unsere Haut.
4: Ja.
2: Und mir fällt noch was ein. Es gibt vor allem im Gesicht, glaube ich, Talgdrüsen auf der Haut. Die lernt man vor allem in der Pubertät kennen. Dann verstopfen die nämlich. Weißt du, wovon ich spreche?
4: Oh, Pickel.
2: Und daran kann man an der Haut dann auch besonders gut sehen, dass jemand vielleicht gerade in der Pubertät ist. Also wenn aus einem Kinderkörper ein Erwachsenenkörper wird.
4: Wenn man krank ist, oder?
2: Ah, dann zeigt die Haut auch was an.
4: Ja, zum Beispiel wenn man Masern hat oder Windpocken, da sieht man ja überall im Gesicht so rote Punkte.
2: Oder auch ganz allgemein, wenn man nur ein bisschen erkältet ist, wird man ja blass im Gesicht. Oder wenn einem auch übel ist oder sowas.
4: Mhm.
2: Ist es nicht auch so, wenn einem richtig kalt wird, dass dann die Lippen so blau anlaufen und dass die Haut so ganz bläulich sogar wird?
4: Ja, stimmt. Und das kann man ja auch fühlen mit der Haut, wenn einem kalt ist.
2: Genau. Also ich finde, wir haben jetzt eine ganze Menge Sachen gesammelt.
4: Auf jeden Fall.
2: Und ich würde vorschlagen, du haust mal auf den grünen Gecheckt-Knopf.
4: Alles klar.
2: Unsere Haut besteht aus drei Schichten, die unseren Körper vor Kälte, Hitze oder Krankheiten schützen können. Außerdem versorgt sie sich selbst mit Feuchtigkeit und Fett, polstert den Körper nach innen und außen ab und sie gibt uns die Fähigkeit zu fühlen.
1: Gecheckt!
2: Also ich guck mal ganz kurz auf meinen linken Fuß hier und so ein bisschen sehe ich tatsächlich schon, dass meine Haut schrumpelig wird. Wie ist es
4: ja,
2: bei dir?
4: Es fühlt sich schon so irgendwie rauer an.
2: Zeig mal ganz kurz deine Füße bitte. Kannst du mal einen da hochnehmen? Ja, aber es ist noch nicht so, als würden wir schon seit 2 Stunden in der Badewanne sitzen.
4: Nein, das auf jeden Fall noch nicht.
2: Da geht noch was. Ist dein Wasser noch warm genug?
4: Mhm.
2: Weil ich könnte noch mal so ein bisschen warm Wasser vertragen. Warte, ich gieß noch mal nach. So.
5: Oh, ja. Da wird's warm.
2: Also für die dritte Checker-Frage werden wir gewappnet sein, glaube ich.
4: Auf jeden Fall.
2: Kommen wir erstmal zur zweiten, oder?
4: Ja. Meine zweite Frage lautet, wieso haben wir unterschiedliche Hautfarben?
2: Ja, das ist doch eine gute Frage. Und vor allem etwas, was natürlich keiner, der jetzt gerade nur zuhört, sehen kann. Jasmin und ich, wir haben wirklich sehr unterschiedliche Hautfarben.
4: Meine Hautfarbe ist dunkler und deine ist heller. Das liegt daran, dass mein Papa aus Westafrika kommt.
2: Und deshalb hast du auch dunklere Haut als ich. Und das ist eigentlich die perfekte Ausgangslage für unsere Frage. Warum gibt es überhaupt unterschiedliche Hautfarben? Hast du schon irgendeine Idee, woran das liegen könnte?
4: In einem Tierfilm habe ich mal Tiger gesehen. Die einen sind ja orange und die anderen weiß. Und da ging es darum, dass die in ihrem Körper so Farbplättchen haben. Vielleicht ist es ja bei uns Menschen genauso.
2: Dass es irgendwie Farbe oder Farbstoffe in der Haut gibt, das habe ich schon mal gehört. Aber so ganz genau kenne ich mich nicht aus. Deshalb würde ich vorschlagen, wir rufen jemanden an.
4: Oh ja.
2: Und zwar kenne ich wen, das ist Irina Hohn. Die ist unter anderem Expertin für die Kulturgeschichte der Haut.
4: Mhm.
2: Sie kennt sich super damit aus, warum es Hautfarben gibt.
4: Mhm.
2: Und das untersucht sie an der Universität Kopenhagen in Dänemark, nördlich von Deutschland. Und die kann das bestimmt erklären.
4: Ja.
2: Okay.
6: Thank you. Universität Kopenhagen, Irina Hohn.
2: Hallo Irina, hier ist Tobi.
6: Hallo Tobi.
2: Ich freue mich, dass wir dich erreichen, denn Jasmin und ich sind mitten im Checkpot zum Thema Haut. Und wir bräuchten eine Antwort auf die Frage, warum es unterschiedliche Hautfarben gibt.
6: Unsere Hautfarbe hängt tatsächlich mit den Farbpigmenten zusammen, die unser Körper produziert. Nämlich einem dunkelbraunen Farbstoff, der Melanin genannt wird. Und gebildet wird dieses Melanin von speziellen Zellen in unserer Haut, den sogenannten Melanozyten. Und ihr könnt euch diese Zellen wie kleine Tintenfische mit Fangarmen vorstellen, die diesen dunkelbraunen Farbstoff in die umliegenden Hautzellen hineinpumpen. Und wie viel von diesem Melanin wir auf diese Weise produzieren, das hängt von drei Faktoren ab. Erstens von unseren Genen, die wir von unseren Eltern geerbt haben. Dann von unseren Hormonen. Das heißt, unsere Hautfarbe verändert sich tatsächlich im Laufe unseres Lebens. Und drittens von äußeren Einflüssen. Und gemeint ist damit unsere Umwelt und vor allem die Menge an Sonnenstrahlung, der wir ausgesetzt sind.
2: Okay. Wie viele Hautfarben gibt es denn auf der Welt?
6: Ein sehr bekanntes Modell sind die 6 Hauttypen. Und die von Typ 1, also sehr heller Haut, bis Typ 6, sehr dunkler Haut reichen. Aber natürlich gibt es nicht nur 6 Hauttöne, sondern unzählige Schattierungen von Haut. Und in unserer heutigen Welt, in der sich die Menschen in kürzester Zeit rund um den Globus bewegen und sich mal hier, mal dort niederlassen, entstehen in einem Fort neue und davor eben nicht dagewesene Hautfarben.
2: Gibt es denn einen besonderen Grund, dass es verschiedene Hautfarben und Hauttypen gibt?
6: Ja, es geht dabei um die für uns notwendige Anpassung an die Welt, in der wir leben. Mhm. Unsere Hautfarbe war ursprünglich genau angepasst an die Umgebung, in der wir geboren und aufgewachsen sind. Und am wichtigsten war damals die Anpassung an das starke Sonnenlicht bzw. die UV-Strahlung, die von der Sonne ausgeht. Unsere allerfrühesten Vorfahren, die haben nämlich in der Nähe des Äquators gelebt, wo fast das ganze Jahr über die Sonne vom Himmel brennt. Und um sich vor der gefährlichen UV-Strahlung zu schützen, hat ihre Haut sehr viel Melanin, also sehr viele dunkle Farbpigmente produziert.
2: Okay, das heißt, ursprünglich waren die Menschen eher mit sehr dunkler Haut ausgestattet. Aber wie kommt es dann, dass wir hier in Deutschland oder auch, du bist ja in Skandinavien, da wird die Haut ja, glaube ich, tendenziell noch heller, dass sich das dann wiederum zu einer helleren Haut entwickelt hat?
6: Als die Menschen dann irgendwann begonnen haben, in andere Regionen der Welt zu ziehen, also dorthin, wo die Sonneneinstrahlung sehr viel schwächer ist, da war dieser hochwirksame Sonnenschutz, also diese hohe Menge an Melanin, gar nicht mehr notwendig. Und es war plötzlich besser, eine helle Haut zu haben.
2: Und warum?
6: Also die Sonne, vor allem wenn sie sehr stark scheint, kann für uns Menschen sehr schädlich sein. Mhm. Aber gleichzeitig brauchen wir das Sonnenlicht. Und das hat sehr viel mit dem sogenannten Sonnenvitamin, dem Vitamin D, zu tun. Mhm. Unser Körper braucht nämlich Sonnenlicht, um selbst Vitamin D bilden zu können, was wiederum die Grundlage für starke Knochen und ein gesundes Immunsystem ist. Das heißt, dunklere Haut braucht mehr Sonne, um Vitamin D bilden zu können.
2: Ja, was ist denn mit Leuten wie jetzt zum Beispiel Jasmin, die dunklere Haut hat als ich, die aber hier in Deutschland lebt, wo man ja eigentlich nicht so dunkle Haut brauchen würde, sage ich mal. Ist das dann ein Nachteil?
6: Ja, das ist wirklich eine sehr, sehr wichtige Frage. Und es ist tatsächlich so, dass Menschen mit dunkler Haut circa 5-mal so lange in der Sonne sein müssen, um die gleiche Menge an Vitamin D zu produzieren wie jemand mit sehr heller Haut. Und deswegen ist es für dich, Jasmin, sehr, sehr wichtig, darauf zu achten, dass du genügend Vitamin D bekommst. Und dafür gibt es glücklicherweise unterschiedliche Strategien.
2: Aber die schönste Strategie ist natürlich, einfach rauszugehen und eine super Zeit an der frischen Luft zu haben.
6: Ganz genau. Aber ganz wichtig, immer darauf achten, dass ihr ausreichend Sonnenschutz verwendet. Eure Haut wird es euch ein Leben lang danken.
2: Warum wird unsere Haut uns das danken, wenn wir uns eincremen? Jasmin, genauso wie ich.
6: Dass wir uns tatsächlich vor einem möglichen Sonnenbrand schützen. Denn das ist sowas wie ein Katastrophenmodus der Haut, der vor allem bei der Kinderhaut oder jungen Haut ganz starke Schäden hinterlässt. Und ganz egal, wie dunkel oder hell eure Haut ist, immer an den Sonnenschutz denken.
2: Irina, vielen lieben Dank dir. Du hast uns total geholfen. Mach's gut. Tschüss.
6: Danke. Tschüss.
2: Würdest du sagen, deine Frage ist damit beantwortet?
4: Auf jeden Fall.
2: Welche Farbe unsere Haut hat, hängt davon ab, wie viel Hautfarbstoff darin vorhanden ist. Eine wichtige Funktion der Haut und ihrer Farbe ist es, nicht zu viel und nicht zu wenig Sonnenlicht aufzunehmen. Denn durch Sonnenlicht wird Vitamin D gebildet, das uns dabei hilft, gesund zu bleiben. Weil dunklere Haut besser mit viel Sonne und hellere Haut besser mit weniger Sonne Vitamin D bildet, entwickelten sich an unterschiedlichen Orten der Erde Menschen mit unterschiedlichen Hautfarben.
4: Gecheckt!
2: Als ich ein Kind war, da haben wir manchmal gesagt, gib mal bitte den Stift mit der Hautfarbe. Und damit meinten die anderen Kinder, weil sie weiße Haut hatten, immer irgendwie rosa oder hell oder so. Wie ist denn das für dich als ein Kind, das eben eine andere Hautfarbe hat, wenn es heißt die Hautfarbe?
7: Also ich finde, wenn man sagt Hautfarbe, dann sollte man damit nicht nur helle Haut meinen, sondern halt auch dunklere, weil ich meine, die Hautfarbe ist ja die Farbe, die die Haut hat und nicht die helle Hautfarbe, die es halt gibt.
2: Haben wir auch gerade von Irina noch gehört.
7: Mhm.
2: Übrigens, ich habe schon mal gesehen, es gibt irgendwie auch einen Malkasten mit so Buntstiften einfach. Mhm. Der macht genau das, was du gerade gesagt hast. Da gibt es Stifte, die heißen alle Hautfarbe, aber da gibt es welche, die sind halt heller und dann aber auch welche, die dunkler sind, sodass genau das eben nicht mehr passiert.
7: Ja,
2: finde ich ganz cool.
7: Ja, die kenne ich tatsächlich auch.
2: Dann sag mir noch mal ganz kurz, wie es deinen Füßen geht, weil wir nähern uns der dritten Checkerfrage.
7: Auf jeden Fall schon gut. Es fühlt sich irgendwie schon an, als wären sie irgendwie schrumpelig.
2: Okay, Temperatur okay oder
7: ja,
2: wollen wir...
7: Passt.
2: Okay, dann gehen wir weiter.
4: Meine Lieblingsfrage lautet, warum wird die Haut im Wasser schrumpelig?
2: Gucken wir doch erstmal auf unsere Füße und starten so ein bisschen die Auswertung unseres Experiments hier.
7: Mhm.
2: Sind sie noch schrumpeliger geworden?
7: Ja, also auf jeden Fall schrumpeliger als davor.
2: Ja.
7: Es fühlt sich auch irgendwie anders an.
2: Aha.
7: Also es ist irgendwie nicht mehr so ganz normal glatt, sondern es sind irgendwie so kleine Wellen da.
2: Das kennt ja wahrscheinlich wirklich jeder, der schon mal in der Badewanne saß.
7: Ja.
2: Man merkt schon, die nehmen langsam so Badewasserform an.
7: Ja.
2: Meinst du, wenn man einen Tag in der Badewanne bleibt, werden die immer, immer schrumpeliger oder geht es irgendwann nicht mehr weiter?
7: Ich denke mal, sie kann schon schrumpelig werden, aber jetzt, wenn einen Tag lang im Wasser bleibt, denke ich irgendwann, dass die Haut so Pläschen bekommt.
2: Oh.
7: Da gibt es doch immer so weiße Pläschen.
2: Ah ja, du meinst, da wird es dann richtig ungesund, ne?
7: Ja, genau.
2: Also, ja, okay. Also vielleicht sollten wir dann jetzt auch, wenn du anfängst, von weißen Bläschen zu sprechen, mal aus dem Wasser rausgehen.
7: Okay.
2: Einverstanden? Trocknen wir uns die Füße doch mal ab. Guck mal, hier ist ein Handtuch.
7: Dankeschön.
2: Okay, und sauber abtrocknen. Auch zwischen den Zehen, ne? Nicht vergessen.
7: Ja, sonst kriegt man vielleicht noch Fußpilz.
2: Das ist übrigens noch eine Funktion, die Haut haben kann. Pilz kriegen. Hattest du schon mal Fußpilz?
7: Ja, tatsächlich schon.
2: Kriegt man ja manchmal auch einfach, wenn man im Schwimmbad ist oder so.
7: Ja.
2: Ich habe mal für unseren letzten Kinofilm die größte Höhle der Welt durchquert.
7: Mhm.
2: Und ich hatte 4 Tage lang immer nasse Füße, weil wir durch ganz viele Flüsse durchlaufen mussten. Die Schuhe waren nass. Und wirklich jeder und jede von uns im Team hatte so schlimm Fußpilz wie noch nie im Leben zuvor.
7: Oh nein.
2: Es war richtig unangenehm. Es hat noch eine Woche lang angehalten. Es war alles rot, hat gekratzt und... Deshalb gut abtrocknen.
7: Ja.
2: So, und jetzt beschreib mal bitte deine Füße.
7: Also es fühlt sich ziemlich rau an.
2: Man kann gut reindrücken, es ist irgendwie so weich. Gerade so Ferse, weißt du, wo vorher viel Hornhaut ist,
7: ja,
2: ist weicher geworden, aber halt auch schrumpelig.
7: Ja.
2: Jetzt bleibt halt noch die Frage, warum die Haut das macht.
7: Ich denke mal, Jackie kann uns weiterhelfen.
8: Wie ihr ja bereits wisst, besteht die Haut aus 3 Schichten. Vom Verschrumpeln im Wasser ist aber nur die Oberhaut betroffen. Besonders deutlich sieht man das aber nur an Händen und Füßen. Denn hier ist die Oberhaut etwas fester und trockener. Man sagt auch Hornhaut dazu. Dass gerade diese Stellen besonders schrumpelig werden, liegt an der sogenannten Osmose. Das bedeutet einfach, in der Hornhaut ist mehr Salz als im Badewasser und durch das Aufquellen wird der Salzunterschied ausgeglichen. An anderen Körperstellen, an denen weniger Hornhaut ist, ist auch die Osmose nicht so stark. Also gibt's dort nicht so viel Salzunterschied. Und deshalb sieht man das Schrumpeln dort dann auch weniger.
2: Okay, also jetzt hat Jackie ja gerade gesagt, die Haut quillt auf. Das ist ja fast ein bisschen so, wie wenn man, kennst du bestimmt, wenn man Reis kocht, nimmt man eine Tasse Reis, tut die ins Wasser und wenn der Reis fertig ist, ist es von der Menge her plötzlich doppelt so viel.
7: Ja, stimmt.
2: Und ist ja klar, wenn das mit der Haut passiert, dann ist da plötzlich gefühlt zumindest mehr Haut auf der gleichen Menge Platz. Also muss es sich irgendwie in so Falten legen, so schrumpeln.
7: Ja.
2: Verstehe.
7: Also wenn man dann in ein Meer geht, wo halt Salzwasser drin ist, dann werden die Füße ja auch weniger schrumpelig.
2: Ja, stimmt, voll der gute Gedanke, Jackie. Stimmt es?
8: Da habt ihr völlig recht. Je mehr Salz im Wasser ist, desto weniger muss zwischen Wasser und Hornhaut ausgeglichen werden. Und desto weniger schrumpelig wird auch die Haut. Übrigens, ist das Bad beendet und die Füße sind wieder aus dem Wasser draußen, verdunstet das Wasser allmählich, die Haut glättet sich wieder und der Salzgehalt der Hornhaut kommt zurück.
2: Ah, okay. Und das kennen wir natürlich, ne?
7: Ja.
2: Wenn wir aus der Badewanne raussteigen.
7: Mhm. Vielleicht, dass wenn man dann im Wasser und die Haut ein bisschen schrumpeliger ist oder so ein Sehen, da sind ja oft so Steine.
2: Mhm.
7: Da kann man dann vielleicht weniger ausrutschen.
2: Genau.
7: Weil die Haut irgendwie nicht so rutschig ist.
2: Ich finde es eine super Theorie und tatsächlich gibt es ein paar Forscher, Forscherinnen, die halten das wirklich für möglich, dass der Körper sich das ausgedacht hat, um in solchen rutschigen, glitschigen Gegenden besser dann klarzukommen.
7: Ja, könnte tatsächlich sein.
2: Bist du denn mit der Antwort zufrieden?
7: Ja.
2: Die Hornhaut an unseren Händen und Füßen ist salzhaltiger als das Badewasser. Dieser Unterschied wird automatisch ausgeglichen, indem das Wasser die Hornhaut besonders stark aufweicht. Dabei quillt sie auf und verschrumpelt.
9: Gecheckt!
7: So, Tobi, jetzt habe ich aber noch eine letzte Frage an dich.
2: Nee, man macht drei Fragen.
7: Aber da gibt es doch noch immer so eine Sache, die verrätst du doch immer noch am Ende.
2: Ach so, mein Geheimnis.
7: Ja, genau.
2: Zum Thema Haut.
7: Ja.
2: Na gut, wir haben ja vorhin ganz kurz von der Pubertät gesprochen und von den
7: Pickeln.
2: Als ich ein Teenager war, also wirklich so zwischen, ich würde sagen, 14, 15, 16, auch noch 17, da hatte ich richtig viele Pickel. Also richtig viele. Man nennt das dann nicht mehr nur Pickel, sondern dann hat man Akne. Das heißt, da sind auf meinen Wangen überall Pickel gewesen, über Wochen und Monate. Die sind auch gar nicht mehr weggegangen. Und das hat sich echt blöd angefühlt, weil ich habe die ganze Zeit gedacht, die Leute gucken gar nicht mehr in mein Gesicht, sondern die gucken bestimmt nur auf diese blöden Pickel. Ich habe Jahre später herausgefunden, das ist überhaupt nicht so. Aber damals hat mich das sehr verunsichert. Der einzig gute Teil daran war, dass ich, weil ich diese Akne hatte, musste ich manchmal zum Hautarzt gehen. Und das durfte ich sogar während des Schulunterrichts machen. Das ist ja ein Arzttermin gewesen. Da habe ich manchmal Doppelstunde Französisch geschwänzt und bin stattdessen dahin gegangen. Dann hat der mir da so eine Creme drauf gemacht und bam. Und dann ist es auch irgendwann besser geworden.
7: Das ist mein Geheimnis.
2: Das ist mein Geheimnis. Und ich möchte wirklich allen, die Pickel haben, mitgeben. Liebe Leute, macht euch nicht so einen Kopf. Irgendwann gehen die von selbst wieder weg. Und es ist echt so, so schlimm, wie man selbst denkt, dass man aussieht, ist es wirklich niemals. 100 Pro versprochen. Lass mal überlegen, jetzt sind wir aber doch wirklich am Ende unserer Sendung, oder nicht?
7: Ja.
2: Du hast sogar vier Fragen gestellt. Alle sind beantwortet worden.
7: Mhm.
2: Dann würde ich sagen, wir sagen mal Tschüss. Danke, liebe Jasmin. Es hat mir riesen Spaß gemacht, mit dir hier heute in der Checkerbude über Haut zu sprechen.
7: Ja, mir auch sehr.
2: Bis zum nächsten Mal.
7: Ciao.
2: Macht's gut, liebe Leute, und passt auf euer größtes Organ auf. Pflegt eure Haut und in der Sonne immer einschmieren. Bis dann. Tschüss.
7: Ciao, ciao.
2: Übrigens, dieses schmutzige Wasser, wo unser Fußdreck drin ist, das können wir vielleicht mal wegkippen jetzt.
7: Das könnten wir wirklich machen.
2: Vielleicht in die Blumen. Aber vielleicht gehen die dann auch ein. Vielleicht kippen wir es in den Ausguss.
7: Ja.
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0: Dankeschön, Checker Tobi.

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0: 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Ich wünsche dir eine schöne Fahrt ins Krankenhaus.
1: Danke.

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2: Hallo, ich bin Maximilian. Ich wünsche mir das Lied Halt, das ist unser Wald und grüße damit meine ganze Familie.

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Dieser Song ist so alt, da kennt sogar Opas den Text auswendig.

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Hallo, ich heiße Janus und ich wünsche mir das Lied Rudeltiere von Kasala und grüße das gesamte.

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